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1: Um 2 Uhr mit Gabriela Kühne. US-Präsident Trump hat die Ablösung des ukrainischen Präsidenten Selenskyj gefordert. Russland begrüßte die Äußerungen Trumps als ikonisch und historisch. Aus Washington, Anne Schneider.
2: Ich denke, es ist Zeit, dass die Ukraine einen neuen Präsidenten bekommt, sagte Trump. Das Land brauche einen Staatschef, der verhandlungsbereit sei. Selenskyj hätte den Krieg mit Russland schon mehrfach beenden können, habe dies aber nicht getan. Die Äußerungen fielen einen Tag nach Trumps umstrittenem Dieselabkommen mit Russland. Aus Kiew kam daraufhin heftige Kritik. Der Deal spiele Moskau wirtschaftlich in die Hände und untergrabe die Sanktionen des Westens. Trump hielt dagegen und machte die Ukraine mitverantwortlich für die angespannte Lage auf dem weltweiten Dieselmarkt.
1: In Mecklenburg-Vorpommern zeichnet sich eine rot-rot-grüne Regierungsbildung ab. SPD, Linke und Grüne haben beschlossen, am Montag Koalitionsverhandlungen aufzunehmen. SPD-Landeschefin und Ministerpräsidentin Schwesig, Linken-Landeschef Herbst und Grünen-Landeschefin Müller wollen die Gespräche führen. Vorangegangen waren 2-wöchige Sondierungen. Bei der Landtagswahl am 20. September war die AfD stärkste Kraft geworden. Mit 32 Sitzen hat sie aber keine Mehrheit im Schweriner Landtag. SPD, Grüne und Linke kommen gemeinsam auf 39 Sitze. Der frühere CSU-Chef Seehofer kritisiert Bundeskanzler Merz. Seehofer sagte der Bild am Sonntag, durch den Bruch von Wahlversprechen sei für Merz ein massiver Glaubwürdigkeitsverlust entstanden. Die Union habe als Sofortprogramm eine Senkung der Stromsteuer versprochen. Zu der sei es aber nicht gekommen. Merz' Kritik, wonach die Deutschen zu wenig arbeiten und zu viel krank feiern würden, verletze die Menschen und gehe völlig an der Realität vorbei. Die CDU-Spitze trifft sich heute und morgen zu einer Klausurtagung. Dort soll über den künftigen Parteikurs gesprochen werden. RB Leipzig hat im Bundesliga-Topspiel gegen Eintracht Frankfurt einen 6:0 Kantersieg gefeiert. Aus der Sportredaktion Florian Neuhaus.
3: Mann des Abends war der Leipziger Christophe Nkunku. Der Franzose schoss in der ersten Hälfte einen Hattrick. Leipzig springt in der Tabelle auf Rang 5, Frankfurt ist 13. Der FC Bayern kam in Augsburg nicht über ein 2:2 hinaus und kassierte dabei das schnellste Tor der Bundesliga-Geschichte. Nach 8,4 Sekunden traf Robin Fellhauer nach einem Patzer von Manuel Neuer. Außerdem gewann Leverkusen 4:3 in Mainz, Stuttgart mit 2:0 in Paderborn und Union Berlin mit 1:0 gegen Elversberg. Der HSV drehte bei der TSG Hoffenheim das Spiel und siegte last minute mit 3:2.
1: Das waren die Nachrichten. Das Wetter in Deutschland. Bewölkt an der Nordsee und den Alpen Schauer, teils gewittrig, Tiefstwerte 11 bis 5 Grad. Am Tage örtlich etwas Regen. Die Zeit ist es 2:03 Uhr.
4: Schönen Dank für die aktuellen Nachrichten. Von mir jetzt noch die aktuellen Verkehrsnachrichten hinterher. Hier ist der Verkehrsservice der ARD Hitnacht. Wir fangen an wieder auf der Autobahn 1. Zwischen Vechta und Kloppenburg ist wegen Brückenarbeiten in beiden Richtungen gesperrt. Und die A1 nochmal zwischen Kreuz Hamburg-Ost und Dreieck Norderelbe beiderseits. A7 Kassel Richtung Hannover. Hier ist zwischen Lutherberg und Hedemünden wegen Reinigungsarbeiten jetzt gesperrt. Die Autobahn 40 ist zwischen Mülheim-Winkhausen und Mülheim-Heißen in beiden Richtungen gesperrt. Und A40 Dortmund Richtung Essen, hier ist zwischen Kreuz Bochum und Hamme wegen Bauarbeiten gesperrt. Eine Meldung noch von der Autobahn 45 Dortmund Richtung Gießen, hier ist zwischen Wilnsdorf und Heiger-Burbach wegen einer Nachtbaustelle heute Nacht bis 6 Uhr gesperrt. Das waren die Verkehrsmeldungen, gute Fahrt für Sie.
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4: Mit Hanno Bauer in Magdeburg, ich wünsche einen schönen Sonntag.

0: Stewsy, The Trouble with Me, Barry White. Und ich sehe da überhaupt keinen Trouble dabei, ihm zuzuhören die ganze Nacht. Und Anita aus Hannover, die hat es auch ganz richtig gemacht, hat extra vorgeschlafen, um die wohlklingende Nachtmusik genießen zu können.
1: Hallo, hallo.
0: Hallo.
1: Ich habe den Nachmittag geschlafen, damit ich die Nacht am Radio sitzen kann und zuhören kann, was Sie moderieren und schöne Musik spielen. Manchmal schlafe ich ein, aber heute Nacht werde ich durchmachen. Ich werde an Ihrer Seite sein.
0: Ja, danke schön fürs Zuhören, danke schön fürs Vorschlafen. Und wir bleiben jetzt munter mit Katrina and the Waves, Walking on Sunshine.

Lighthouse Family hier in der Nachtsendung. Ja, und die Family von Franz aus Bayern sitzt zusammen und hört auch noch diese ARD-Hitnacht und hat geschrieben: Guten Abend, ich sitze hier gerade mit meinem Bruder Christoph und wir spielen seit einigen Stunden Skipo. Ja, schön, dann spielt mal schön weiter. Und ich spiele dafür jetzt Roxy Music im Radio. Jealous Guy.

0: Jetzt sind wir mitten in der Nacht, 2.30 Uhr ist es. Und das ist die Zeit für den Verkehrsservice der ARD-Hitnacht. Die Autobahn 1 ist zwischen Vechta und Kloppenburg beiderseits gesperrt und auch zwischen Kreuz Hamburg-Ost und Dreieck Norderelbe. Achtung, gesperrt ist zurzeit die Autobahn 7 Kassel Richtung Hannover zwischen Lutherberg und Hedemünden wegen Reinigungsarbeiten. A13 Dresden Richtung Schönefelder Kreuz zwischen Großköris und Bestensee liegt ein angefahrenes Tier auf dem linken Fahrstreifen. Bitte dort besonders vorsichtig fahren. Die Autobahn 40 ist zwischen Mülheim-Winkhausen und Mülheim-Heißen in beiden Richtungen gesperrt. Die A40 Dortmund Richtung Essen ist zwischen Kreuz Bochum und Hamme wegen Bauarbeiten gesperrt. Und die Autobahn 45 nach Dortmund Richtung Gießen ist zwischen Wilnsdorf und Haiger-Burbach wegen einer Nachtbaustelle gesperrt heute Nacht. Ihnen unterwegs eine gute Fahrt. Munter bleiben mit dieser Sendung.
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0: Für alle, die durchmachen wollen oder schon aufstehen müssen. Hier ist Hanno Bauer in Magdeburg. Ich wünsche einen schönen Sonntag.

0: Diana Ross ist hier durchmarschiert. Chain Reaction mit flottem Schritt, vorgegeben durch den Marschtakt dieser Musik. Und die Bee Gees hatten wir als kostenlose Dreingabe auch gleich noch dabei. So vielfältig dieser Song. Und Vielfalt ist ohnehin Spezialität dieser Nachtsendung. Ja, beim nächsten Song, da hatten wir letzte Nacht zum Beispiel die sehr schöne Mark Ormond-Version. Jetzt heute das Original von David McWilliams. The Days of Pearly Spencer.
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Achtung bitte. Ein Falschfahrer auf der Autobahn 565 Bonn-Meckenheim zwischen Bonn-Lengsdorf und Bonn-Hartberg ist ein Falschfahrer gemeldet worden. Bitte ganz rechts fahren, nicht überholen. Achtung bitte, ein Falschfahrer auf der Autobahn 565 zwischen Bonn-Lengsdorf und Bonn-Hartberg ist ein Falschfahrer auf der Straße.

Und ich wünsche dir, dass alles klar geht mit den Falschfahrern und kein Unfall passiert. Achtung bitte nochmal, Falschfahrer auf der Autobahn 565 zwischen Bonn-Lengsdorf und Bonn-Hartberg ist ein Falschfahrer gemeldet worden. Vorsicht dort bitte.

0: Hier ist die ARD Hitnacht und wir hatten doch vorhin so schönen bayerischen Dialekt hier bei uns auf dem AB der ARD Hitnacht. Und auch der Norden grüßt jetzt. Elisabeth in Schleswig-Holstein ist gerade fertig mit ihrer Nachtarbeit und sagt:
1: Ich heb de Karnickelschorm.
0: Ah ja, ist also auf platt ein schöner Gruß. Das verstehen wir doch. Die Angora-Kaninchen sind also ihren Haarbewuchs los, schließe ich daraus, und der Feierabend ruft. Traurig nur, dass die vermisste Katze von Elisabeth nicht aufgetaucht ist, aber wir drücken natürlich weiter die Daumen, Elisabeth.

Achtung bitte, noch ein neuer Falschfahrer wurde gemeldet. Auf der Autobahn 4, Köln-Aachen, zwischen Eschweiler Ost und Eschweiler West ist ein Falschfahrer auf der Straße. Bitte ganz rechts fahren, nicht überholen. Vorsicht in beiden Richtungen. Auf der Autobahn 4, zwischen Eschweiler Ost und Eschweiler West, kommt Ihnen ein Falschfahrer entgegen. Sind es noch bis zu den 3 Uhr Nachrichten. Und die Zeit gehört jetzt noch Climie Fischer, Love Changes Everything.

0: Redaktion Constanze Semidey.
1: Regierungssprecher Cornelius sagte, die Unterstützung der Ukraine sei ungebrochen. Das Wirtschaftsministerium erklärte, Deutschland stehe zu den EU-Sanktionspaketen und beziehe kein Öl aus Russland. Der britische Premier Burnham telefonierte nach eigenen Angaben mit Zelensky und vereinbarte ein Treffen. Er kündigte außerdem schärfere Sanktionen gegen Russland an. Hintergrund sind Äußerungen von US-Präsident Trump. Er hatte verlangt, dass Zelensky als Präsident abgelöst wird. Trump hatte am Freitag mit dem russischen Staatschef Putin vereinbart, dass Moskau wieder Diesel in die USA liefert. Zelensky hatte das heftig kritisiert.
0: Bei einem erneuten Angriff auf den internationalen Flughafen der saudischen Hauptstadt Riad sind 12 Menschen getötet worden. Die Behörden melden außerdem mehr als 300 Verletzte. Nach Angaben aus Diplomatenkreisen hatte die Houthi-Miliz im Jemen eine Rakete abgefeuert. Der Flugbetrieb wurde eingestellt. Außerdem hat es in der Stadt von Hormuz erneut einen Angriff gegeben. Der britischen Seefahrtsbehörde zufolge ist ein Tanker von einem unbekannten Geschoss getroffen worden. Das Schiff habe Feuer gefangen. In Berlin trifft sich das CDU-Präsidium ab heute zu einer zweitägigen Klausurtagung. Dabei soll es auch um den weiteren Kurs der Partei gehen. Aus Bayern kommt Kritik am Bundeskanzler. Aus der Nachrichtenredaktion Andreas Hein.
2: Der ehemalige bayerische Ministerpräsident und CSU-Vorsitzende Seehofer nutzt ein Interview in der Bild für scharfe Kritik. Dem Kanzler wirft er soziale Kälte vor und Wahlversprechen gebrochen zu haben. Die Union habe eine Senkung der Stromsteuer versprochen, passiert sei nichts. Außerdem brauche es nicht ständig neue Expertenkommissionen, sondern Politiker mit Haltung, zum Beispiel bei der Pflege. Als Kernproblem sieht Seehofer ein grundlegendes Vertrauensdefizit der Bevölkerung gegenüber Kanzler Merz.
0: RB Leipzig hat im Bundesliga-Topspiel gegen Eintracht Frankfurt einen 6:0 Kantersieg gefeiert. Damit springen die Leipziger auf Rang 5. Weiter spielten Augsburg, FC Bayern München 2:2, Hoffenheim, Hamburger SV 2:3, Union Berlin, Elversberg 1:0, Mainz, Leverkusen 3:4 und Paderborn gegen Stuttgart 0:2. Das waren die Nachrichten. Das Wetter in Deutschland. Bewölkt an der Nordsee und den Alpen Schauer, 11 bis 5 Grad. Am Tage etwas Regen, im Norden Gewitter, später freundlicher, 9 Grad im bayerischen Vogtland bis 17 Grad am Oberrhein. Am Montag wechselhaft mit etwas Sonne, vereinzelt Schauer. Die Zeit, es ist 3:03 Uhr.
3: Dankeschön für die aktuellen Nachrichten. Von mir jetzt der Blick auf die Straßen im Lande. Hier ist der Verkehrsservice der ARD-Hitnacht und es gelten immer noch zwei Falschfahrermeldungen. Erstmal zur A4 zwischen Eschweiler Ost und Eschweiler West ist ein Falschfahrer gemeldet worden. Vorsicht hier. Und ein Falschfahrer immer noch auf der Autobahn 565 zwischen Bonn-Lengsdorf und Bonn-Hartberg. Da gibt es aber bestimmt gleich die Entwarnung, denn die Meldung ist schon eine ganze Weile drin. Die A1 ist zwischen Vechta und Kloppenburg wegen Brückenarbeiten in beiden Richtungen gesperrt. Ebenfalls zwischen Kreuz Hamburg-Ost und Dreieck Norderelbe. A7, Kassel Richtung Hannover. Hier ist gesperrt und zwar zwischen Lutherberg und Hedemünden. Es laufen Reinigungsarbeiten. Die A7 Ulm Richtung Füssenreute ist zwischen Bad Grönenbach und Dittmannsried nach einem Unfall aktuell gesperrt. Dann gibt es Sperrungen auf der Autobahn 40 zwischen Mülheim-Winkhausen und Mülheim-Heißen ist in beiden Richtungen gesperrt und ebenfalls Dortmund Richtung Essen zwischen Kreuz-Bochum und Hamme natürlich. Die Autobahn 45 Dortmund Richtung Gießen ist auch noch zwischen Willensdorf und Heiger-Burbach wegen einer Nachtbaustelle gesperrt. Heute Nacht bis 6 Uhr wird es dauern. Gute Fahrt Ihnen unterwegs.
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3: Für alle, die wach bleiben wollen, außer einer, der schon schläft. Ja, das ist die große Katze in der Savanne. The Lion sleeps nämlich schon tonight. Wir hören die Tide-Fit-Version und fit im Studio ist für Sie Hanno Bauer in Magdeburg.

Kein Wimowe und Awaiawai. Es gibt die Entwarnung von der A4. Kein Falschfahrer mehr zwischen Eschweiler Ost und Eschweiler West. Und ebenfalls von der Autobahn 565. Kein Falschfahrer mehr zwischen Bonn-Lengsdorf und Bonn-Hartberg. Hoffentlich bleibt es so ruhig. Wie jetzt gerade aktuell. Bis zum Sonnenaufgang. Und wir hören jetzt Norah Jones mit ihrem gechillten Sunrise.

Also eine Tasse Kaffee wäre jetzt in der Tat für alle, die wach bleiben wollen, vielleicht auch gar nicht das Schlechteste. Wie hier gerade serviert von Mike and the Mechanics. Another cup of coffee. Ja, 3:15 Uhr ist es

Und Jenny zum Beispiel, Jenny hat sich auch was Schönes in der Nacht gemacht. Sie hat geschrieben, macht Spaß, heute wieder in der Hitnacht-Familie dabei zu sein und munter zu bleiben. Ich habe mir Spaghetti gekocht und die Soße dazu frei Schnauze bereitet. Strudelige Paprikaschotenstückchen, mal mit sehr viel Knoblauch, recht pfeffrig und zwieblig-tomatig. Ganz einfach. War lecker und bekömmlich in der Nacht, einfach so. Und so oft habe ich um diese Zeit auch noch nicht am Herd gestanden. Ja, das glaube ich gerne. Und Essen ist ja auch um diese Uhrzeit ein bisschen gewagt. Aber ich meine, Vorrat zu kochen hat dann die Jenny immerhin auch noch getan. Später hat sie geschrieben, werde ich vielleicht noch Apfelkompott kochen auf Vorrat für den Winter. Da hängen noch so viele am Baum im Garten. Um in Bewegung zu bleiben, auch in der Nacht. Das ist was Schönes. Vielen Dank für die aufmunternde Begleitung und die gute Energie. Herzliche Grüße auch an die Hitnacht-Familie und ans gesamte Hitnacht-Team in Magdeburg von Jenny. Jenny, ich wünsche erstmal eine schöne Nacht und dass es ein gutes Apfelmus werden möge. So, und jetzt habe ich irgendwie auch auf Spaghetti einen Appetit. Mensch, um diese Uhrzeit. Aber nachts kommt sowieso immer das kleine Hüngerchen hier vorbei und grüßt frech. Und ich versuche immer, ihm zu widerstehen. Na gut, ich mache jetzt einen schönen Appetitsnack für die Ohren. Sheila und Be Devotion. Space.

Na, daran merkt man doch, dass Sonntag ist. Wir sind in der vierten Stunde des Sonntags, ja, und es gab hier schon das Ave Maria zu hören bei uns. So ist die ARD-Hitnacht. Immer einen Tick voraus. Heute ist der 11.10. Schönen Sonntag.

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3.30 Uhr ist es. Zeit für den Verkehrsservice in der ARD-Hitnacht. Die A1 ist zwischen Kreuz Hamburg-Ost und Dreieck-Norderelbe in beiden Richtungen gesperrt und ebenfalls zwischen Vechta und Kloppenburg. Die A7, Kassel Richtung Hannover, ist zwischen Lutterberg und Hedemünden immer noch wegen Reinigungsarbeiten nach einem Unfall gesperrt. Die A7

0: Ulm Richtung Füssenreuther ist zwischen Bad Grönenbach und Dittmannsried nach einem Unfall gesperrt. A40 Essen Richtung Duisburg, Dreieck Essen-Ost, Überleitung zur A52 Richtung Düsseldorf. Achtung bitte, hier liegt ein totes Tier auf dem linken Fahrstreifen. Und gesperrt ist die Autobahn 92 München Richtung Deckendorf zwischen Wörth an der Isar und Dingolfing West. Hier gab es einen Unfall und die Unfallstelle ist auch noch ungesichert.
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0: Für alle, die munter bleiben wollen, ist hier Hanno Bauer in Magdeburg. Schönen Sonntag.

Rock aquecer hoje na Rádio Bruce Springsteen, Born in the USA. Und ihren Urlaub letztes Jahr hat Claudi aus Stuttgart tatsächlich in den USA gemacht. Ja, und dieses Jahr ist es ein Ausflug nach Wien. Und zwar zu ihrem Geburtstag. Gestern hat sie gerade gerundet. Herzlichen Glückwunsch nochmal, ja. Und jetzt schreibt sie in die Sendung einen herzlichen Gruß aus Wien. So ab und an esse ich ja gern ein Wiener Würstchen. Nun habe ich erlebt, dass es hier viele Würstelstände gibt. Aber nicht mit den Wienerle, wie ich sie so kenne. Und ich hätte vermutlich keins gegessen, hätte nicht die Stadtrundfahrt.

0: Tat, die ich mir gegönnt habe, einen Hotdog-Gutschein vom Würstelstand beinhaltet. Und der war echt lecker. Sorry, ich wollte dem Moderator nicht schon wieder den Mund wässrig machen, aber vermutlich hat er ja eine Nacht mal in petto. Der Moderator ist ja auch so ein Würstchen und hat tolle Dogs. Sind Hotdogs. Das stimmt, Leica ist jetzt sogar hot. Also Hotdog passt da sehr schön, liebe Claudia. Das mit dem Nachtsnack bei mir, ja, Würstel hätte ich jetzt sehr gerne. Bei mir waren es Birnen. Zwei richtig schöne reife Birnen, selbst gepflückt vom Baum. Da waren sie allerdings noch hart, jetzt sind sie reif und das war ein köstliches Nachtmahl für mich.
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0: Einen weiterhin schönen Geburtstagsausflug wünsche ich und eine schöne Heimreise, glaube ich, heute am Sonntag.

3.38 Uhr ist es und es gibt eine neue Falschfahrerwarnung. Achtung bitte auf der B65 Hannover-Bornum. Brückenburger Allee bis Nendorfer Landstraße zwischen der B217 Kreisverkehr Tönnies-Bergkreisel und Ortsausgang kommt Ihnen ein Falschfahrer entgegen. Bitte ganz rechts fahren, nicht überholen. Auf der B65 Bückeburger Allee bis Nendorfer Landstraße zwischen B217 Kreisverkehr Tönnies-Bergkreisel und Ortsausgang. Hier ist ein Falschfahrer unterwegs.

bitte zu Ihrer Sicherheit noch einmal die Warnung von der Bundesstraße 65. Hannover-Bornem. Bückeburger Allee bis Nendorfer Landstraße zwischen der B217. Kreisverkehr Tönnies, Bergkreisel und Ortsausgang ist ein Falschfahrer unterwegs. Gab noch keine Entwarnung. Gute Fahrt Ihnen durch die Nacht mit unserer Musik im Radio von Fiction Factory. Feels like Heaven.

0: Mit Joe Cocker mit herrlicher Musik. Nouveau Jamais. Und Rainer hat sich gemeldet, weil ja das Thema Welthundetag heute Nacht aufgekommen war, ja, der gestern gefeiert wurde. Und er ist Hundeliebhaber, hat aber auch gesagt, dass es natürlich sehr, sehr schwer ist, sich von seinem Hund zu verabschieden, wenn es mal soweit ist.
1: Ja, mein Name ist Rainer Fruck, ich rufe aus dem Schauburger Land an, aus der Nähe von Bückeburg. Wir haben 10 Hunde gehabt und wir haben mit den Hunden

0: große Freude gehabt. Aber das Schlimme ist, wenn es dann soweit ist und die Tierärzte muss kommen, dann waren wir jedes Mal 3 Wochen krank. Also so schön wie ein Hund ist und so, aber so bitter ist der Abschied. Der Hund wird zum Familienmitglied und ist das Treueste, was es auf der Welt gibt. Der Hund ist dir im Sturm treu, der Mensch nicht mal im Winde. Ich wünsche euch noch eine gute Nacht und gutes Programm.
1: Rainer. Dass es wohl so war. Ich hatte die Situation auch schon zweimal im Leben und das ist tatsächlich eine der schwierigsten Situationen, wenn man dann da ist. Es ist, als wenn ein Kind stirbt.
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1: So, das waren die melancholischen Gedanken zum Tage. Damit aber jetzt mal rein wieder in die bessere Stimmung, obwohl wir beim George Michael noch mit Careless Whisper ein wenig in der Schwebe bleiben. Würde ich jetzt mal beschreiben, den Zustand. Und Rainer, ganz liebe Grüße zurück. Dankeschön für den Anruf auf unserem Anrufbeantworter.

Fünf Minuten vor um vier ist es und es gibt jetzt die Entwarnung von der Bundesstraße 65. Kein Falschfahrer mehr zwischen B217, Kreisverkehr, Tönnies-Bergkreisel und Ortsausgang fahren alle wieder in die richtige Richtung. Hier ist also die Gefahr gebannt. Das ist sehr schön. Und Sie können jetzt also wieder fahren wie der Wind. Ride like the Wind. Christopher Cross jetzt noch vor den 4 Uhr Nachrichten.

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1: Um 4 Uhr mit Gabriela Kühne. Aus Europa kommt nach den Attacken aus den USA Unterstützung für den ukrainischen Präsidenten Selenskyj. Von der Bundesregierung hieß es, Deutschland halte an seinem Russlandkurs fest. Aus der Nachricht

0: Nachrichtenredaktion Constanze Semidey.
1: Regierungssprecher Cornelius sagte, die Unterstützung der Ukraine sei ungebrochen. Das Wirtschaftsministerium erklärte, Deutschland stehe zu den EU-Sanktionspaketen und beziehe kein Öl aus Russland. Der britische Premier Burnham telefonierte nach eigenen Angaben mit

0: In der syrischen Hauptstadt Riad sind 12 Menschen getötet und mehr als 300 verletzt worden. Saudi-Arabien macht die Houthi-Miliz für den Angriff verantwortlich. Aus der Nachrichtenredaktion Lukas Knauer.
1: Es war bereits der dritte und bislang wohl schwerste Angriff auf den Flughafen Riad in dieser Woche und der tödlichste im Land seit 2015. Unter den 12 Toten befinden sich mehrere Saudis, Staatsbürger aus den USA, Jordanien, Palästina, Syrien, dem Sudan, Ägypten und Bangladesch. Das teilte die zivile Luftfahrtbehörde in Saudi-Arabien mit. Augenzeugen berichteten von einer Explosion und mehreren Verletzten. Der Flughafen wurde vorübergehend geschlossen und alle Flüge umgeleitet.
0: Klageverfahren zu Asylentscheidungen dauern in Deutschland immer länger. Ein Grund für die Entwicklung ist die steigende Zahl von diesen Klagen. Aus einer Regierungsantwort auf eine Frage der linken Abgeordneten Bünger geht hervor, dass die Verfahren im Schnitt mittlerweile mehr als 15 Monate dauern. Der Referenzzeitraum ist das erste Halbjahr 2026. Ein Jahr zuvor waren es 14 Monate. Am längsten warteten Asylsuchende auf eine Entscheidung demnach in Sachsen. Am schnellsten ging es in Rheinland-Pfalz. RB Leipzig hat im Bundesliga-Topspiel gegen Eintracht Frankfurt einen 6:0 Kantersieg gefeiert. Damit springen die Leipziger auf Rang 5. Weiter spielten Augsburg Bayern München 2:2. Hoffenheim, Hamburger SV 2:3, Union Berlin, Elversberg 1:0, Mainz gegen Leverkusen 3:4 und Paderborn gegen Stuttgart 0:2. Das waren die Nachrichten. Das Wetter in Deutschland. Am Tage örtlich Schauer, im Norden Gewitter möglich, später freundlicher bei 9 bis 17 Grad. Und die Zeit, es ist gleich 4:03 Uhr.
2: Schönen Dank für die Nachtnachrichten. Von mir ist der Blick auf die Straßen im Lande. Hier ist der Verkehrsservice in der ARD-Hitnacht. Die Autobahn 1 ist zwischen Vechta und Kloppenburg wegen Brückenarbeiten in beiden Richtungen gesperrt. Ebenfalls zwischen Kreuz Hamburg-Ost und Dreieck Norderelbe. Die Autobahn 40 ist zwischen Mülheim-Winkhausen und Mülheim-Heißen in beiden Richtungen gesperrt. Und auf der A40 noch eine Sperrung Dortmund Richtung Essen zwischen Kreuz Bochum und Hamme. Und die Autobahn 45 Dortmund Richtung Gießen ist zwischen Willensdorf und Haiger-Burbach wegen einer Nachtbaustelle bis 6 Uhr gesperrt. Das waren die Verkehrsmeldungen. Ihnen eine gute Fahrt.
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2: Mit Hanno Bauer in Magdeburg.

0: Pot kochen, wie wir das vorhin gehört haben, oder schon den frisch gebackenen Apfelstrudel aus dem Ofen noch warm genießen können. Oder was haben wir noch alles gehabt? Elke aus Ludwigshafen hat sich mal wieder gemeldet. Na gut, Elke, die backt natürlich fast jede Nacht. Ja, gestern hatte sie noch einen Apfel-Zimtkuchen im Ofen. Und was war es noch? Ein Hefezopf was oder ein Hefebrot mit Mandeln. Ja, auch sehr lecker. Und ja, das ist bei so einer duften Kombination in der Nacht all dieser wunderbaren Backwerke dann natürlich auch überall schön duftet. Das ist doch wohl klar, oder?
1: Hallo, liebe Hitnacht-Family. Hier ist die Annemarie aus München.
0: Hallo.
1: Die Oma, 81, bin wahrscheinlich die Älteste im Kreise. Und ich habe das vorher gehört von dem Bayern mit seinem Apfelstrudel. Und ich wohne in Hallaching, also Stadtteil von München, ganz nah bei Unterhaching. Dachte mir, das kann ich doch bis darüber riechen. Also, ich wünsche noch eine schöne Nacht und höre gerne eure Sendung, weil ich eh nicht schlafen kann. Also, tschüss, gute Nacht.
0: Ja, auch gute Nacht und ganz liebe Grüße zurück. Siehst du mal, so geht nämlich Radio für alle Sinne.
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0: Selbst die Nase wurde hiermit verwöhnt. Kenny Loggins jetzt bei uns mit Footloose. Der Soundtrack der Nacht mit echter Filmmusik.

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1: Michael Patrick Kelly, My ID. Darf ich bitte mal den Ausweis sehen? Fragt jetzt wohl auch der Türsteher am Club am Ende der Straße. Einlass verlangt gerade Elton John im Nachtprogramm für ganz Deutschland. Hier ist die ARD-Hitnacht mit Club at the End of the Street. 4:20 Uhr ist es.

Es ist 4.30 Uhr. Und damit Zeit für den Verkehrsservice der ARD-Hitnacht. Die A1 ist zwischen Vechta und Kloppenburg wegen Brückenarbeiten in beiden Richtungen gesperrt. Und ebenfalls zwischen Kreuz Hamburg-Ost und Dreieck Norderelbe. Die A40 ist zwischen Mülheim-Winkhausen und Mülheim-Heißen in beiden Richtungen gesperrt. Und dann nochmal Dortmund Richtung Essen zwischen Kreuz Bochum und Hamme. Und die Autobahn 45 Dortmund Richtung Gießen ist zwischen Hillensdorf und Haiger-Burbach wegen einer Nachtbaustelle gesperrt. Das Ganze noch bis 6 Uhr. Und ja, das waren auch schon die Verkehrsmeldungen. Ihnen unterwegs eine gute Fahrt. 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
1: Nein, eine aktuelle Verkehrsmeldung ist noch nachgekommen, und zwar von der Autobahn 46 Düsseldorf Richtung Wuppertal in Höhe Wuppertal-Barmen in beiden Richtungen. Achtung, Gefahr durch und für Personen auf der Fahrbahn. Ja, Hanno Bauer ist hier in Magdeburg. Schönen Sonntag wünsche ich.
2: Tschüss.

0: nicht. Zwei Superstars hintereinander. Nach Madonna gleich Michael Jackson. Da hat unser Musikredakteur doch heimlich in meinen Kassetten spioniert, was mir so für Musik gefällt. Und ja, bei Remember Rappatap kann man so schön Mundlockerungsübungen machen. Die Zunge wird da auf jeden Fall wieder locker. Nach 4.30 Uhr ist das sehr gut, wenn man so einen Song im Programm hat. Sehr schön, ich habe mich sehr drüber gefreut. Danke Christoph, mein Musikredakteur, heute Nacht. Heute ist der Sonntag, ja, und Heidi aus Bayern hat sich gemeldet und hat geschrieben, so ändern sich die Zeiten. Früher war Sonntag immer der schönste Tag der Woche, weil es ein gemeinsames Mittagessen mit der ganzen Familie gab. Dann waren viele Jahre im Beruf mit vielen Arbeitsstunden auch am Sonntag bei einer Tageszeitung. Und heute bin ich den Sonntagen dankbar, dass ich nicht einkaufen gehen kann. Ich bin nämlich ein Einkaufsfreakin, wenn es sowas überhaupt gibt. Ah, eine Einkaufsfreaking. So, gibt's denn sowas? Schönen Sonntag auch allen normalen Menschen, hat Heidi noch geschrieben. Und ich grüße ganz lieb zurück. Ja, ich muss gestehen, ich gehe auch manchmal ganz gerne einkaufen. Nur eben Sonntag nicht. Das stimmt.
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0: 4.40 Uhr ist es. Jetzt Zeit für Orchestral Maneuvers in the Dark. Forever Live and Die.

0: Pamela. Pamela hat sich gemeldet und hat geschrieben, dass ihr Sonntagskuchen bereits fertig ist. Guten Morgen, lieber Hanno. Was für eine tolle Sendung heute mit richtig schöner Musik und einer fröhlichen Moderation. Dankeschön fürs Kompliment, liebe Pamela. Ich muss mal loswerden an die liebe Daniela, unsere Rettungsfliegerin. Das ist so eine tolle Geste, dass sie ihren Glücksbringer mit dem Mädchen geteilt hat. Sie ist ein wirklicher Herzensmensch, so wie alle hier in der Radiofamilie. So, und dann zeige ich dir meinen Apfelkuchen. Wow, das ist wirklich ein schöner Sonntagskuchen geworden. Ein Blech mit versenkten Apfel. Na, das wäre ja mein Favorit. Wobei, mit meiner selbstgepflückten Birne war ich ja eigentlich auch ganz gut bedient. Also, nicht gebacken, aber dafür immer noch süß genug. Und sie hat noch geschrieben, nachher muss ich meine Apfelbäume abernten. Die süße Apfelsorte hat schon die letzten Tage Beine bekommen. Ja, jetzt kommen die Leute nachts mit Anhänger, um abzuernten. Ich habe dann den Strahler angemacht, damit sie besser sehen. Und ruckzuck sind sie abgehauen. Liebe Grüße von der Pamela. Na, ich kann es mir ja vorstellen. Ohne schlechtes Gewissen, oder? Und bei uns sind dieses Jahr gar nicht so viele Äpfel dran. Naja, ganz liebe Grüße zurück, Pamela. Nach Hessen, wo du zuhörst.
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So klingt das wundervolle Leben. 5 Minuten vor 5. Und Kevin aus Niederbayern schreibt gerade ein Adieu und sagt, dass er gleich raus ist aus der ARD-Hitnacht auf Bayern 1. Denn dort beginnt das Frühprogramm und heute war auch Bayern 3 dabei. Da wünsche ich allen im Süden einen schönen Sonntag. Fährt euch! 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
1: Um 5 Uhr mit Gabriela Kühne. Aus Europa kommt nach den Attacken aus den USA Unterstützung für den ukrainischen Präsidenten Selenskyj. Von der Bundesregierung hieß es, Deutschland halte an seinem Russlandkurs fest. Aus der NDR-Nachrichtenredaktion Konstanze Semidey.
2: Regierungssprecher Cornelius sagte, die Unterstützung der Ukraine sei ungebrochen. Das Wirtschaftsministerium erklärte, Deutschland stehe zu den EU-Sanktionspaketen und beziehe kein Öl aus Russland. Der britische Premier Burnham telefonierte nach eigenen Angaben mit Selenskyj und vereinbarte ein Treffen. Er kündigte außerdem schärfere Sanktionen gegen Russland an. Hintergrund sind Äußerungen von US-Präsident Trump. Er hatte verlangt, dass Selenskyj als Präsident abgelöst wird. Trump hatte am Freitag mit dem russischen Staatschef Putin vereinbart, dass Moskau wieder Diesel in die USA liefert. Selenskyj hatte das heftig kritisiert.
1: Bei einem erneuten Angriff auf den internationalen Flughafen der saudischen

0: Explosion und mehreren Verletzten. Der Flughafen wurde vorübergehend geschlossen und alle Flüge umgeleitet.
1: Der frühere CSU-Chef Seehofer kritisiert Bundeskanzler Merz. Seehofer sagte der Bild am Sonntag, durch den Bruch von Wahlversprechen sei ein massiver Glaubwürdigkeitsverlust entstanden. Die Union habe als Sofortprogramm eine Senkung der Stromsteuer versprochen, zu der sei es aber nicht gekommen. Merz' Kritik, wonach die Deutschen zu wenig arbeiten und zu viel krank feiern würden, verletze die Menschen und gehe völlig an der Realität vorbei. Die CDU-Spitze trifft sich heute und morgen zu einer Klausurtagung. Dort soll über den künftigen Parteikurs gesprochen werden. RB Leipzig hat im Bundesliga-Topspiel gegen Eintracht Frankfurt einen 6:0 Kantersieg gefeiert. Damit springen die Leipziger auf Rang 5. Weiter spielten Augsburg FC Bayern München 2:2, Hoffenheim Hamburger SV 2:3, Union Berlin Elversberg 1:0, Mainz Leverkusen 3:4 und Paderborn gegen Stuttgart 0:2. Das waren die Nachrichten. Das Wetter in Deutschland. Am Tage örtlich etwas Regen, im Norden Gewitter möglich, später freundlicher. Maximal 9 Grad im bayerischen Vogtland bis 17 Grad am Oberrhein. Am Montag wechselhaft mit etwas Sonne, vereinzelt Schauer. Es ist 5.03 Uhr.
2: Dankeschön für die letzten Nachtnachrichten. Von mir jetzt noch der Blick auf die Straßen im Lande. Hier ist der Verkehrsservice in der ARD-Hitnacht. Die A1 ist gesperrt wegen Bauarbeiten zwischen Vechta und Kloppenburg beiderseits und außerdem auch noch zwischen Kreuz Hamburg-Ost und Dreieck Norderelbe. A4 Herne-Aachen Richtung Köln zwischen Grenzübergang Fetschau und Aachen-Laurensberg. In beiden Richtungen Gefahr durch und für Personen auf der Fahrbahn. Die Autobahn 7 Kassel Richtung Hannover ist zwischen Lutherberg und Hedemünden wegen Reinigungsarbeiten vorübergehend gesperrt. Und dann noch der Blick auf die Autobahn 71. Hier gibt es Behinderungen nach einem Unfall. Schweinfurt Richtung Suhl, genau zwischen Münnerstadt und Bad Neustadt an der Saale, gab es den Unfall. Vorsicht dort. Ja, Ihnen unterwegs eine gute Fahrt. Bleiben Sie munter und kommen Sie gut in den Sonntagmorgen hinein.
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2: Ich bin Hanno Bauer, Gruß aus Magdeburg.

Von diesem Liedchen gibt es ja eine sehr schöne, handgezupfte Version. Die hier ist dann später nochmal fürs Radio neu gemischt worden. Ja, plötzlich ist da so ein Engelschor im Hintergrund. Naja, am Sonntagmorgen haben wir uns noch voll für die richtige Version entschieden. Von Ralph McTell, Streets of London. Und Stefan ist schon aufgestanden, hat geschrieben, guten Morgen, mit euch macht das Aufstehen auch am Sonntag Spaß. Schöne Grüße aus Wolmirstedt, der Edel. Jo, na dann, ganz liebe Grüße zurück. Und jetzt wird erstmal das Auto hier angelassen. Wer so früh aufsteht, der muss doch wahrscheinlich irgendwo hin, oder? Ah, okay, Billy Ocean sitzt allerdings schon drin in der Karre. Und singt und fordert auf, get out of my dreams, get into my car. Hey!

0: Gleich wird es 5.30 Uhr in einem Fingerschnips. Und deswegen schon Zeit hier für den Verkehrsservice in der ARD-Hitnacht. So, ich muss mal schauen. Es geht los auf der Autobahn 1 zwischen Vechta und Kloppenburg. Ist in beiden Richtungen gesperrt. Ebenfalls noch zwischen Kreuz Hamburg-Ost und Dreieck Norderelbe. Dann schauen wir gemeinsam auf die Autobahn 7, Kassel Richtung Hannover. Hier ist zwischen Lutherberg und Hedemünden nach einem Unfall vorhin gesperrt. Hier laufen gerade die Reinigungsarbeiten. Und dann eine Warnung von der Autobahn 21, Bad Geheide-Kiel, zwischen Dahldorf und Trappenkamp. Achtung bitte in beiden Richtungen, hier sind gerade Rehe auf der Fahrbahn. Und dann die Autobahn 23, Heide-Hamburg, zwischen Heide-West und Heide-Süd in beiden Richtungen Aquaplaning-Gefahr. Also da muss ganz heftig was runtergekommen sein. Blick auf die Autobahn 40. Hier wird gebaut zwischen Mülheim-Binkhorsten und Mülheim-Heißen. Ist deswegen in beiden Richtungen gesperrt. Und außerdem Dortmund Richtung Essen auf der A40 zwischen Kreuz Bochum und Hamme. Die Autobahn 45 Dortmund Richtung Gießen ist zwischen Willensdorf und Haiger-Borbach wegen einer Nachtbaustelle gesperrt. Das Ganze soll in einer halben Stunde beendet sein, wenn es im Zeitplan bleibt. Das passiert ja nicht immer. Und dann die Autobahn 95 noch. München, Garmisch-Partenkirchen zwischen München-Kreuzhof und München-Fürstenried in beiden Richtungen Gefahr durch und für Personen auf der Fahrbahn. Das waren auch schon unsere Verkehrsmeldungen. Wir wünschen eine gute Fahrt.
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0: Mit Hanno Bauer in Magdeburg. Schönen Sonntag für Sie.

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Sonntagmorgen, paradiesische Ich darf noch liegen bleiben Zeit, ist 20 Minuten vor 6 und auch im Radio jetzt paradiesische Musik. Vanessa Paradis nämlich.

Du, das ist ja auch mal ein schöner Text hier bei Desiree und live. So, live geht's jetzt auch gleich weiter bei uns in den Frühprogrammen. Die Kollegen warten schon auf Sie, um Sie dann ab 6 Uhr in Empfang zu nehmen und Sie locker und fröhlich in den Tag zu begleiten. Heute ist Sonntag, der 11.10. und Hanno Bauer verabschiedet sich nun bis nächste Woche. Wir hören uns dann wieder in einer der Hitnächte. Ich glaube, Montag zu Dienstag ist es aus Erfurt. Bis dann. Adieu. Und heute erstmal einen schönen Sonntag.

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1: Um 6 Uhr mit Felix Sprung. Bei einem erneuten Angriff auf den internationalen Flughafen der saudischen Hauptstadt Riad sind 12 Menschen getötet und mehr als 300 verletzt worden. Saudi-Arabien macht die Houthi-Miliz für den Angriff verantwortlich. Aus der NDR-Nachrichtenredaktion Lukas Knauer.
2: Es war bereits der dritte und bislang wohl schwerste Angriff auf den Flughafen Riad in dieser Woche und der tödlichste im Land seit 2015. Unter den 12 Toten befinden sich mehrere Saudis, Staatsbürger aus den USA, Jordanien, Palästina, Syrien, dem Sudan, Ägypten und Bangladesch. Das teilte die zivile Luftfahrtbehörde in Saudi-Arabien mit. Augenzeugen berichteten von einer Explosion und mehreren Verletzten. Der Flughafen wurde vorübergehend geschlossen und alle Flüge umgeleitet.
1: Der ukrainische Außenminister Sibiha hat Forderungen der US-Regierung zurückgewiesen, nach denen Präsident Selenskyj abgelöst werden sollte. Sibiha schrieb auf der Plattform X, Selenskyj habe die Unterstützung der ukrainischen Bevölkerung und die entscheide selbst über die Führung ihres Landes. Auch die Bundesregierung und andere europäische Länder stellten sich demonstrativ hinter Selenskyj. US-Präsident Trump wirft ihm vor, schuld daran zu sein, dass der Ukraine-Krieg nicht beendet werden könne und forderte Selenskyjs Ablösung. Zuvor hatte sich Trump mit dem russischen Staatschef Putin darauf geeinigt, wieder russischen Diesel in die USA zu importieren. Selenskyj hatte das Heft

heftig kritisiert. In Mecklenburg-Vorpommern zeichnet sich eine rot-rot-grüne Regierungsbildung ab. SPD, Linke und Grüne haben beschlossen, morgen Koalitionsverhandlungen aufzunehmen. Bei der Landtagswahl am 20. September war die AfD stärkste

0: sei ein massiver Glaubwürdigkeitsverlust entstanden. Die Union habe als Sofortprogramm eine Senkung der Stromsteuer versprochen, zu der sei es aber nicht gekommen. Merz' Kritik, wonach die Deutschen zu wenig arbeiten und zu viel krank feiern würden, verletze die Menschen und gehe völlig an der Realität vorbei. Die CDU-Spitze trifft sich heute und morgen zu einer Klausurtagung. Dort soll über den künftigen Parteikurs gesprochen werden. Im Topspiel der Fußball-Bundesliga hat RB Leipzig nach der Länderspielpause einen Kantersieg gefeiert. Die Sachsen setzten sich gegen Eintracht Frankfurt mit 6:0 durch. Aus der NDR-Sportredaktion Florian Neuhaus.
1: Mann des Abends war der Leipziger Christoph Nkunku. Der Franzose schoss in der ersten Hälfte einen Hattrick. Leipzig springt in der Tabelle auf Rang 5, Frankfurt ist 13. Der FC Bayern kam in Augsburg nicht über ein 2:2 hinaus und kassierte dabei das schnellste Tor der Bundesliga-Geschichte. Nach 8,4 Sekunden traf Robin Fellhauer nach einem Patzer von Manuel Neuer. Außerdem gewann Leverkusen 4:3 in Mainz, Stuttgart mit 2:0 in Paderborn und Union Berlin mit 1:0 gegen Elversberg. Der HSV drehte bei der TSG Hoffenheim das Spiel und siegte Last Minute mit 3:2.
0: Und im Abendspiel der zweiten Liga hat der VfL Wolfsburg in Nürnberg 4:4 gespielt. Davon fielen 3 Tore in der Nachspielzeit. Das waren die Nachrichten.
2: 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Der zuverlässigste Verkehrsservice für uns in Mecklenburg-Vorpommern als Gaut ob der Straßen Gaude fort. 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
1: 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Guten Morgen mit Katrin Kalke, die einen Scoutenmorgen.
2: Guten Morgen.
1: Katrin, morgen kann es losgehen mit den Koalitionsverhandlungen hier in Schwerin. Nach der SPD und der Partei Die Linke haben gestern auch die Grünen zugestimmt auf einem kleinen Parteitag in Rostock. Aber ganz ohne Kritik lief das nicht ab.
2: Das stimmt. Die Grünen haben zwar geschlossen zugestimmt, einige Parteimitglieder äußerten aber Sorgen, dass es im Land nicht genügend Geld für grüne Projekte gibt. Einigen kommt das Thema Migration zu kurz und anderen fehlt ein klares Bekenntnis zum Ausbau erneuerbarer Energien. Die Grünen-Fraktionsvorsitzende Müller sagte, auch für diejenigen, die nicht SPD, Grün oder Die Linke gewählt haben, müsse man jetzt Verantwortung übernehmen. Bei einem erneuten Angriff auf den internationalen Flughafen in der saudi-arabischen Hauptstadt Riad sind nach Behördenangaben mindestens 12 Menschen getötet worden. Mehr als 300 wurden verletzt. Die pro-iranischen Houthi-Rebellen im Jemen bekannten sich zu der Attacke. US-Präsident Trump nannte den Vorfall so wörtlich nicht hinnehmbar. Die Vereinten Nationen äußerten sich besorgt. Deutschland und andere westliche Länder rieten von der Nutzung des Flughafens in Riad ab, der vorerst geschlossen wurde. In der ersten Bundesliga haben Bayern und Augsburg 2:2 gespielt. Leipzig bezwang Frankfurt 6:0. Mainz unterlag Leverkusen 3:4. Union Berlin gewann gegen Elversberg 1:0. Paderborn verlor gegen Stuttgart 0:2 und Hoffenheim gegen den HSV mit 2:3. Die Schweriner Volleyballerinnen haben ihr Auftaktspiel der Liga in Aachen mit 3:0 gewonnen und die Rostock Sea Wolves schlugen Würzburg mit 101:62.
1: Das ist ja vergleichsweise deutlich.
2: Sehr deutlich.
1: Ja. 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
3: Guten Morgen mit Katrin Kalke, die noch einen Scoutenmorgen.
4: Guten Morgen.
3: Katrin, morgen kann es losgehen mit den Gesprächen zur Bildung einer neuen Landesregierung. Nach SPD und Linkspartei haben auch die Grünen Koalitionsverhandlungen zugestimmt.
4: Ja, Grünen-Fraktionschefin Müller betonte, alle drei Partner seien sich im Kampf gegen den Rechtsextremismus einig und dieser sei die größte Gefahr für die Demokratie im Land. Eine Zusammenarbeit mit der AfD schloss sie aus. Und Müller hob hervor, ihre Partei, also die Grünen, habe klare Vorstellungen, was in den Koalitionsvertrag gehöre, sagte sie im NDR.
5: Natürlich das klare Bekenntnis zum Thema Klimaschutz, aber auch das klare Bekenntnis zum Thema Förderung von Ausbau der erneuerbaren Energien. Das sind für uns zentrale Anliegen, aber auch nochmal Stärkung der Bürgerbeteiligung durch mehr Bürgerinnenrede, neue Formen der Bürgerdialoge, das Thema Ausbau des öffentlichen Personennahverkehrs und auch die Einführung eines Jugendtickets. Denn Mobilität ist auch gerade in einem Flächenland wie Mecklenburg-Vorpommern, es ist Teilhabe, es geht darum, jungen Menschen zu beteiligen und das geht auch über Mobilität.
4: Die Grünen-Fraktionschefin in Mecklenburg-Vorpommern Müller. Bei einem neuen Angriff auf den internationalen Flughafen der saudi-arabischen Hauptstadt Riad sind 12 Menschen getötet worden. Die Behörden meldeten zudem mehr als 300 Verletzte. Saudi-Arabien machte die Houthi-Miliz im Jemen für den Angriff verantwortlich und sprach von einem Kriegsverbrechen. Den Angaben zufolge wurde ein Passagierterminal getroffen. Die pro-iranische Houthi-Miliz greift immer wieder Ziele in Saudi-Arabien an. Das Land unterstützt die Regierungstruppen im Jemen im Kampf gegen die Houthis. Die Miliz kontrolliert seit Jahren weite Teile des Jemens, darunter die Hauptstadt Sanaa. Ein Mecklenburger rückt in die Führung des katholischen Erzbistums Hamburg auf. Johannes Zehe aus Neustrelitz ist gestern im Hamburger St. Mariendom zum Weihbischof geweiht worden. Der gebürtige Mecklenburger kennt das Erzbistum bereits gut. Er war dort unter anderem als Regens und Pastor tätig. Christian Jäger aus der Aktuellredaktion.
6: Erzbischof Heese hat Johannes Zehe feierlich zum Weihbischof des Erzbistums Hamburg geweiht.

Dazu zählen neben der Hansestadt auch Schleswig-Holstein und der mecklenburgische Landesteil von Mecklenburg-Vorpommern. Der 63-jährige gebürtige Neustrelitzer ist damit nun ein vollgeweihter Bischof, allerdings ohne ein eigenes Bistum zu leiten. In der Wirtschaft wäre das mit einem Prokuristen eines Unternehmens vergleichbar.

0: Schon nach 8 Sekunden zurück. Das Spiel endete 2:2. Leipzig besiegte Frankfurt 6:0, Mainz unterlag Leverkusen 3:4, Union Berlin gewann gegen Elversberg 1:0, Paderborn verlor gegen Stuttgart 0:2 und Hoffenheim gegen den HSV 2:3. Der FC Hansa Rostock hat sein erstes Drittligaspiel mit Trainer André Breitenreiter gewonnen. Das Team gewann bei den Würzburger Kickers mit 2:0 und steht damit auf Tabellenplatz 4. Jan Dittjugeit ist der Hansa-Reporter. Wie verdient war denn dieser Erfolg?
1: Über die gesamte Spielzeit hinweg gesehen waren die Rostocker das bessere Team. Zu Beginn wackelten die Gäste ein paar Mal, aber in der zweiten Halbzeit waren die Hanseaten dann hoch überlegen. Es dauerte allerdings bis zur 76. Minute, bis Kapitän Markus Schuster seine Mannschaft in Führung bringen konnte. Kurz vor dem Ende beseitigte Kenan Fatkic mit einem verwandelten Foul-Elfmeter die letzten Zweifel. Breitenreiter sagte kurz nach dem Abpfiff, er sei hochzufrieden. Seine Heimpremiere erlebt der Trainer nun am kommenden Dienstag. Dann ist der SV Meppen zu Gast im Ostseestadion.
2: 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Temperatur, Kladderbett, Dörtein, Grot, wir haben so eine Einheitstemperatur, Obstuns, Goldbach und Grotschwansee, 8 Grot, Rambino, Brügen, Nägen. Die Wind ist meist Laubett, Mildul, Önerwägen, Sonneborderkant, Pustig und Südwesten und so geht wieder. 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Der tauverlässigste Verkehrsservice für uns in Mecklenburg-Vorpommern. Allen Scout ob die Straßen, wenn ihr einen Blitzer habt, anrufen. 0800 Fiefnägen, Fiefnägen 100, die kostenlose Nummer.
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0: 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Was das überhaupt ist, das haben wir Johanna Bujara gefragt, sie ist bei den Heimatverband für Plattdütsch tauschständig.
1: Der Rundisch Plattdütsch, das mag der Heimatverband. Zweimal im Jahr findet das statt. Einmal machen wir das jetzt immer digital und einmal in Präsenz. Immer an verschiedenen Orten in Mecklenburg-Vorpommern. Und dort kamen Leute zusammen, die sich für Plattdütsch interessieren oder sich engagieren und denen was über Plattdütsch weiten wollen. Und können sich im Wetten utuschen, können eigene Projekte vorstellen, können sich vernetten und einfach mal hören, was im Land so los ist mit Plattdütsch.
0: Na, dann dürfen auch mal nieselig sehen. 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

0: 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Katrin, in der Mitte November spätestens hat Mecklenburg-Vorpommern eine neue Landesregierung. Vorher gibt's Koalitionsverhandlungen zwischen der SPD, der Partei Die Linke und den Bündnisgrünen. Die haben gestern dafür sozusagen grünes Licht gegeben. Auf dem kleinen Parteitag gab es aber auch Kritik.
1: Genau, zwar haben die Grünen geschlossen für Koalitionsverhandlungen gestimmt, es äußerten aber einige Delegierte Sorgen, dass es im Land nicht genügend Geld für grüne Projekte gibt. Einigen kommt das Thema Migration auch zu kurz und anderen fehlt ein klares Bekenntnis zum Ausbau erneuerbarer Energien. Die Grünen-Fraktionsvorsitzende Müller sagte mit Blick auf das Thema Klimaschutz, dieses würde konsequent umgesetzt, aber sozial gerecht gestaltet werden. In Mecklenburg-Vorpommern fehlen nach Einschätzung des Landesfrauenrates Schutzplätze für Frauen, die Gewalt erleben. Immer wieder müssten Betroffene abgewiesen werden, weil kein Zimmer frei sei. In den 9 Frauenschutzhäusern gäbe es derzeit rund 60 Familienplätze für Frauen und ihre Kinder. Laut Istanbul-Konvention wären 157 nötig. Und auch bei spezialisierten Beratungsstellen gäbe es vor allem auf dem Land Versorgungslücken. In der ersten Bundesliga, dem Fußball, da haben die Bayern und Augsburg 2:2 gespielt. Leipzig bezwang Frankfurt 6:0, Mainz unterlag Leverkusen 3:4 und Union Berlin gewann gegen Elversberg 1:0. Paderborn verlor gegen Stuttgart 0:2 und Hoffenheim gegen den HSV 2:3. Die Schweriner Volleyballerinnen haben ihr Auftaktspiel in der Liga in Aachen 3:0 gewonnen und die Rostock Seawolves im Basketball schlugen Würzburg mit 101:62.
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1: 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Zieht für unseren Lüttenwerder-Schnack mit Stefan Kreibum in Werder-Studio Pittensee. Guten Morgen.
2: Guten Morgen.
1: Sag mal, Stefan, hab ich das richtig verstorben? Wie Hemgro Regenschuhe in Land von ein Meer? Was wie gar nicht hem?
2: Ja, von der Nordsee, da können wir drin. Ja, wir haben heute Morgen Schauer, die aus unterschiedlichen Quellen stammen. Wir haben ja jetzt Herbst, wie wir alle wissen. Und da ist ja das Meer noch warm und gibt die Wärme in der Nacht ab. Und das finden jetzt Quellwolken total toll. Sie schießen in die Höhe Quellen auf und produzieren auch Schauer. Und das machen sowohl Nordsee als auch Ostsee. Und jetzt haben wir im Land die Situation, dass wir so praktisch ja im Übergang liegen. Das heißt, wir haben aktuell Nordseeschauer im Land. Das sind die im Nordwesten Mecklenburgs unterwegs sind. Also wenn es da jetzt regnet, die Nordsee ist schuld. Und dann haben wir auch noch ein paar Schauer, die immer wieder so Fischland streifen, den Darß und den Norden von Rügen. Die haben ihre Quelle Ostsee. Die entstehen dort. Und das wird auch noch eine Weile so weitergehen, bis im Laufe des Tages dann unser Land selbst dann in die Produktion auch noch mit einsteigt. Und das Ergebnis ist dann praktisch ein Mischmasch aus Nordseeschauern, Ostseeschauern und mecklenburgischen und vorpommerschen Schauern. Also wenn das nichts ist, das ist eine richtige Zusammenarbeit, die heute stattfinden wird und alle glücklich macht, die mir in den letzten Wochen in den Ohren lagen. Herr Kreibo, wir brauchen regnet, mögt mal regnen. Und du regnet das und ja.
1: Ja, oder? Herr Behüt. Also ja. Matschwetter und Schedderich so. Und so. Also der Sünd kümmt aber auch mal eins Rut oder ja. Gar nicht?
2: Ja, ja, doch. Das, ein bisschen Sonne gibt es heute auch mal zwischen all dem Kram. Und das dauert auch eine Weile, bis es so im südlichen Binnenland ankommt. So der Warener, Neubrandenburger Anklam, Herr Pasewalker, Neustrelitzer, Perkuner. Der wird sagen, hä, welche Schauer denn? Ja, ein bisschen warten. Im Laufe des Tages kommen da auch noch welche rein. Das Ganze heute bei Höchsttemperaturen von so 12, 13 Grad in der Spitze. Und der Wind, an sich wird er nur schwach bis mäßig, an den Westküsten auch mal frisch bis stark. Wenn ein Schauer kommt, dann gibt es mal eine kräftige Böe mit dazu.
1: So, und in der kommenden Woche geht's denn mit Goldherbst weiter oder mit diesem Matsch- und Dödelwetter?
2: Nee, eher so ein bisschen goldiger, aber auch mit Hang zum Nebel. Und es gibt sowohl Kälte als auch Wärme. Also es ist durchaus spannend. Der Montag bringt in Vorpommern noch ein paar Schauer, sonst ist es trocken. Temperaturen wie morgen auch. Dann kommt die Nacht zum Dienstag und dann kommt die Luft mal so richtig zur Ruhe. Es klart auf, der Wind geht weg und darum besteht Frostgefahr in der Nacht zum Dienstag. Also Achtung, Kleingärtner, am besten alles schon mal ein bisschen irgendwo einpacken. Dann in der Nacht zum Dienstag Frostgefahr. Dienstag anfangs Nebel, dann wird es aber freundlich, abends aus Westen ein bisschen Regen. Der Mittwoch hingegen wird freundlich, der Donnerstag wird freundlich und dann wird es wieder wärmer. Tags bis zu 18 Grad dann.
1: Na, Halleluja. Also, ja. Vielen Dank für die Werder In- und Utsichten. Stefan Kreibum, Direktor Pittensee. Dank dir.
2: Tschüssing.
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2: Ich bin Klaus Böllert mit Ihrer Sendung rund um Glauben, Nächstenliebe und Spiritualität. Einen schönen und gesegneten Sonntag wünsche ich Ihnen. Schön, dass Sie zuhören.
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2: Das Leben von obdachlosen Menschen spielt sich oft zwischen Fußgängerzone, Bahnhof und Hilfseinrichtungen ab. Für 20 von ihnen aber geht es Dienstag weit weg nach Rom. 10 Jahre nachdem Papst Franziskus Obdachlose eingeladen hatte, machen sich 20 erneut auf den Weg von Hamburg nach Rom. Unter anderem Toni aus Rostock.
3: Ich freue mich darauf. Jetzt ist der neue Papst da, um den auch mal kennenzulernen. Den alten Papst kenne ich ja noch. Durfte ihn ja mal die Hand geben. Das war sehr aufregend. Denn wann kommt mal der Papst auf einen zu?
2: Aber Toni ist nicht nur in der Kirche, wenn er zum Papst fährt.
3: Wenn ich in Mecklenburg nach Hause fahre, der erste Weg ist immer gleich zu der Kirche.
2: Aus der Gruppe von damals 100, die nach Rom gepilgert sind, hat sich eine Gruppe gebildet, die sich einmal im

0: Monat trifft. Fratello, Bruder nennt die sich. Zu der gehört auch Michael, der immer noch von der Petersdombesichtigung schwärmt.
1: Hast du mal nach oben geguckt? Ja. Wahnsinn, wie viel die Malereien und sowas. Irre.
0: Es wird eine Pilgerfahrt. Dienstag hin und Freitag Rückreise und jeden Tag ein Gottesdienst, jeden Tag Besichtigungen. Mit dem Papstgottesdienst auf dem Petersplatz als Höhepunkt. Organisiert hat die Reise vor allem Thilo Graf von der Caritas. Ein Thema, wie geht es eigentlich Obdachlosen in Rom?
2: Genau, wir werden die Caritas in Rom besuchen und auch St. Egidio und dort dann nochmal sozusagen auch aus der Perspektive von Menschen, die hier wohnungslos sind oder obdachlos, nochmal zu schauen, wie das in Rom aussieht, gell, und was es da für Angebote auch der Hilfe gibt.
0: Jesus hat sehr oft die Armen in den Mittelpunkt gestellt. Wie schön, wenn jetzt arme Menschen ins Zentrum der Weltkirche pilgern können. Das haben auch viele Spenden ermöglicht. Und vielleicht kommen sie etwas verwandelt zurück, wie Toni vor 10 Jahren.
3: Der Zusammenhalt ist besser geworden. Also ich habe es festgestellt, wo ich damals wieder zurückgekommen bin, dass ich den Leuten offen entgegengekommen bin. Aber da merken sie gleich, aha, der war in Rom.
0: Am Dienstag pilgern 20 obdachlose Menschen nach Rom.

0: Er hat den Tieren gepredigt und die erste lebendige Weihnachtskrippe aufgestellt. Er ist reich geboren und hat sich für ein Leben als armer Wanderprediger entschieden. Der heilige Franziskus ist vor 800 Jahren gestorben. Bruder Gabriel lebt im Franziskanerorden und sagt, die Franziskaner sollen wieder mehr wie Franziskus als Wanderprediger leben.
1: Seit 5 Jahren fahre ich mit dem Wohnmobil durch Mecklenburg und ich sage, wir müssen wieder zu unseren Ursprüngen zurück. Wir sind Wanderpredigerorden und deshalb müssen wir unterwegs sein. Und in dem Punkt bin ich Trendsetter. Ein alter Mitbruder hat gesagt, Gabriel, schlag dir die blöde Idee aus dem Kopf mit deinem Wohnmobil. Mach was Vernünftiges, habe ich gesagt, Martin, in 20 Jahren gibt es keine Franziskanerklöster mehr. Fahren wir alle mit dem Wohnmobil, aber dann bist du ja schon tot, dann brauchst du nicht mitzufahren. Ach, sagt er, mal so eine Woche mitfahren könnte ich mir schon vorstellen.
0: Wie sind Sie denn Franziskaner geworden? War Ihnen das damals schon wichtig oder haben Sie einfach ein Kloster kennengelernt und wollten da rein, unabhängig davon, ob es Franziskaner oder Benediktiner oder so gewesen wären?
1: Es gab zu DDR-Zeiten ein Buch Christen, die anders leben. Waren alle Ordensgemeinschaften drin verzeichnet. Und bei Franziskaner stand, die Franziskaner sind sehr volksverbunden. Hey, genau das ist es.
0: Wie lange sind Sie jetzt schon Franziskaner?
1: Seit 89. Ja. Also schon eine ganz schöne lange Zeit. Ich muss mal gucken, ob ich noch mal so viel hinkriege. Aber das entscheidet, lieber Gott, das wissen wir nicht.
0: Was denken Sie denn, was hatte Franziskus, dass er auch nach 800 Jahren nicht vergessen ist und weiterhin einer der populärsten Heiligen ja ist?
1: Auf der einen Seite ist er der Patron der Umweltschützer. Und ich finde, es ist nichts wichtiger zur Zeit, als den Sonnengesang zu singen, das Loblied auf die Schöpfung und mit der Schöpfung gut umzugehen. Das hat uns Franziskus beigebracht. Das Zweite ist, es geht zur Zeit nur um Reichtum. Ne? Geld scheffeln und wer ist hier der Beste, der Reichste und so. Und Franziskus ist zu den Armen gegangen, ist selber arm geworden. Und ich glaube, dass das eine Antwort ist auf die Probleme unserer Zeit, freiwillig arm zu werden.
0: Also jetzt nicht, er ist zu den Armen gegangen, obwohl er selber reich aufgewachsen ist.
1: Genau so. Und das Dritte, was ich finde, Franziskus hat uns Frieden gepredigt. Und hat gesagt, wer reich ist, braucht Waffen, um den Reichtum zu verteidigen. Wer arm ist, muss ja nichts zu verteidigen haben. Auch das ist eine Antwort auf unsere Zeit so. Wir rüsten immer mehr, wir müssen gerüstet sein, wir müssen wehrfähig sein. Wo ich denke, nee, genau das Gegenteil müssen wir sein. Natürlich muss man die Ukraine unterstützen, gar keine Frage. Aber bewaffnet bis an die Zähne, das ist definitiv nicht die Lösung. Frieden kann man

0: nur schaffen, indem man auf den anderen zugeht, indem man versteht, worum geht es dem anderen. Deshalb sage ich, Franziskus ist mein Heiliger schlechthin.
1: Sagt Bruder Gabriel, ein Franziskaner. Auch er feiert dieses Jahr 800 Jahre Franziskus.

0: Ich singe gleich wieder in der Kirche. Radiopastorin Christine Oberlin aus Bützow hat auf der Rathaustreppe gesungen.
1: Vor einer guten Woche stehe ich abends mit etwa 40 Erwachsenen auf dem Marktplatz vorm Rathaus in Bützow. Hinter uns plätschert der Gänsebrunnen und einige Kinder spielen Fangen. Auf der breiten Rathaustreppe steht der Chor Dienstagsfrauen und lädt uns zum Mitsingen ein. Dem Chor zu Füßen leuchten auf dem Kopfsteinpflaster Windlichter. Es ist der 3. Oktober, Tag der deutschen Einheit. Auf einer Leinwand lese ich, Deutschland singt und klingt. Wir feiern Einheit, Dankbarkeit und Hoffnung. Vor jedem Lied liest eine Sängerin einen kurzen Text, stimmt uns ein auf das Lied. Und dann geht's los. Wir singen zusammen, miteinander. Hohe, tiefe, laute, leise Stimmen. Mehr noch, wir singen zusammen und wir singen uns zusammen. Steht hinter mir ein Ossi oder neben mir ein Wessi? Welche Lebensgeschichte bringst du mit? Das ist jetzt nicht wichtig. Beim gemeinsamen Singen höre ich auf die anderen, höre meine eigene Stimme. Es entsteht Gemeinschaft, weil etwas Gemeinsames wächst. In über 220 Städten und Gemeinden gibt es die Aktion Deutschland singt und klingt. Alle können mitmachen. Von Über den Wolken, Amazing Grace, We Shall Overcome bis von guten Mächten wunderbar geborgen. Die Lieder erzählen von Dankbarkeit, Hoffnung und Sehnsucht nach Frieden. Das eint uns. Meine Mitsängerinnen teilen mit mir ihre Erinnerungen an die Montagsdemonstrationen vor mehr als 37 Jahren. Ich denke an die vielen Friedensgebete und Abendandachten, zu denen Kirchengemeinden in diesen Tagen einladen. Für mich bleibt diese Stunde am Abend eine besondere Erinnerung, die mir Mut macht. Uns eint mehr, als uns trennt. Die Sehnsucht nach Frieden hat Gott in unsere Herzen gelegt, fällt mir dazu ein. Ich wünsche mir, dass wir dieser Sehnsucht mehr Raum lassen und dem Frieden eine Chance geben.
0: Danke, das waren Gedanken von Christine Oberlin.

0: ist schon so, dass sich gleichaltrige junge Menschen meist besser verstehen. Deshalb gibt es U25 die kostenlose und vertrauliche E-Mail-Beratung von und für Menschen unter 25. Es geht um Hilfe für diejenigen, die mit suizidalen Gedanken ringen, also damit, sich das Leben zu nehmen. Eine der Beraterinnen, Kia.
1: Ich habe vor ein paar Jahren einen Freund durch Suizid verloren und das hat mich sehr mitgenommen damals und ich wollte einfach irgendwas tun, irgendwas, was ihm vielleicht auch geholfen hätte, wenn er den Zugang gehabt hätte. Und dadurch bin ich dann auf U25 gekommen.
0: Die Hilfesuchenden bekommen verlässliche Zusagen. Auf die erste Anfrage wird innerhalb von 48 Stunden reagiert, auf Mails innerhalb einer Woche. Und die Beratung dauert
1: so lange, wie die Person es braucht oder wie es gut für die Person ist.
0: Da die Beratung vertraulich und anonym ist, erzählt Kia keine Anekdoten oder Geschichten, wohl aber, was ihr Freude an diesem Engagement macht.
1: Ich finde es immer sehr wertvoll, wenn man merkt, dass Menschen, die man schon jahrelang begleitet, dass es denen besser geht und dass es langsam wieder den Mut finden, ins Leben zu starten und Schritt für Schritt in Richtung Besserung zu gehen. Das ist für mich immer so der Moment, wo ich weiß, okay, hierfür mache ich das. Das ist einfach toll.
0: Die E-Mail-Beratung von und für unter 25-Jährige finden Sie unter u25.de.

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0: Mit Katrin Kalkehüt morgen. Katrin, in Mecklenburg-Vorpommern wollen SPD, Linke und Grüne künftig gemeinsam regieren. Die Grünen haben dafür jetzt grünes Licht gegeben. Morgen starten die Koalitionsverhandlungen.
2: Ja, auf einem kleinen Parteitag gestern in Rostock haben die Grünen einstimmig zugestimmt. Es wäre das erste Dreierbündnis dieser Art in Mecklenburg-Vorpommern. Aber was wollen die Grünen eigentlich in den nächsten Jahren erreichen? Thomas Potapski aus der Aktuell-Redaktion.
3: Grünen-Fraktionschefin Müller warb für ein neues Miteinander von Menschen, Regierung und Parlament. Die Grünen setzten sich dabei etwa für den Ausbau von Bürgerdialogen und die Idee von Volksbefragungen ein. Klimaschutz müsse konsequent, aber auch sozial gerecht umgesetzt werden, betonte Müller. Beim Thema Rechtsextremismus hätten alle drei Partner, also SPD, Linke und Grüne, eine klare gemeinsame Haltung. Dieser sei aktuell die größte Gefahr für die Demokratie im Land. Eine Zusammenarbeit mit der AfD schloss Müller aus. Mecklenburg-Vorpommerns neuer Landtag konstituiert sich am 20. Oktober. Bis spätestens Mitte November soll dann die neue Landesregierung stehen.
2: Bei einem neuen Angriff auf den internationalen Flughafen der saudi-arabischen Hauptstadt Riad sind 12 Menschen ums Leben gekommen. Die Behörden meldeten zudem mehr als 300 Verletzte. Saudi-Arabien machte die Houthi-Miliz im Jemen für den Angriff verantwortlich und sprach von einem Kriegsverbrechen. Den Angaben zufolge wurde ein Passagierterminal getroffen. Die pro-iranische Houthi-Miliz greift immer wieder Ziele in Saudi-Arabien an. Das Land unterstützt die Regierungstruppen im Jemen im Kampf gegen die Houthis. Die Miliz kontrolliert seit Jahren weite Teile des Jemen, darunter die Hauptstadt Sanaa. Über dem atomaren Zwischenlager in Lubmin gilt seit dem Frühjahr ein Flugverbot für Drohnen. Und offenbar zeigt sie Wirkung. Doch nach Angaben des Betreibers EWN gab es in diesem Jahr bislang nur einen Drohnenüberflug. Im Vorjahr waren es noch 4. Diesmal konnte auch der Pilot identifiziert werden. Martina Radke aus dem Vorpommern-Studio.
4: Von dem Drohnenüberflug sei keine Gefahr ausgegangen, heißt es von dem Zwischenlagerbetreiber. Mit der offiziell als Flugbeschränkungsgebiet ausgewiesenen Zone seien seit Frühjahr Drohnen leichter identifizierbar, weil praktisch jede Drohne als relevanter Vorfall mit klaren Rechtsgrundlagen für eine Ermittlung eingestuft werde, so ein EWN-Sprecher. Im atomaren Zwischenlager werden auch 74 Castor-Behälter

Behälter mit hochradioaktivem Atommüll aufbewahrt. Heute informiert die EWN GmbH Anwohner auf einem Nachbarschaftstag über den aktuellen Stand für ein neues Zwischenlager für die Castor-Behälter. Das neue Lager soll mit 1,8 Meter dicken Betonwänden und einer ebenso

0: André Breitenheiter sah vor allem in der zweiten Halbzeit einen guten Auftritt seiner Mannschaft.
1: Ja, wir sind natürlich hochzufrieden, dass wir hier auswärts gewonnen haben, auch zu Null gewonnen haben, das erste Mal in dieser Saison. Ich denke, wir sind schon auch nervös ins Spiel reingekommen. In den ersten 20 Minuten war Würzburg auch torgefährlicher, haben einiges kreiert nach vorne. Aber in der zweiten Halbzeit war es nahezu, ja, wirklich auch ein Spiel auf ein Tor. Und wir haben sehr gut dominiert in den Abläufen gespielt, wie wir uns das vorgestellt haben, und haben am Ende des Tages auch verdient in dieser Höhe gewonnen.
0: Hansa-Trainer André Breitenreiter nach dem 2:0-Erfolg in Würzburg. In der Tabelle liegen die Rostocker nun nach dem 8. Spieltag auf Platz 4. Weitere Sportergebnisse fasst Jörn Pewsowatzki zusammen.
2: In der Basketball-Bundesliga gewannen die Rostock Seawolves gegen die Würzburg Baskets mit 101:62. Es war der höchste Sieg der Rostocker in ihrer Bundesliga-Geschichte. Die Schweriner Bundesliga-Volleyballerinnen sind mit einem klaren Erfolg in die neue Saison gestartet. Der SSC siegte in Aachen mit 3:0. Und in der zweiten Handball-Bundesliga haben die Rostocker Frauen erneut verloren mit 20:29 zu Hause gegen Waiblingen.
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0: Auf die Sekunden. Half Nagen, haben wir das. Platt an Sonntag ist hier die Nachrichtenüberblick mit Katrin Kalke. Katrin, Mecklenburg-Vorpommern nimmt Kurs auf Rot-Rot-Grün. Morgen am Montag sollen die Koalitionsverhandlungen starten. Gestern haben die Grünen als Letzte zugestimmt.
1: Genau, und zwar ohne Enthaltung und ohne Gegenstimme. Für die Grünen wäre eine Regierungsbeteiligung eine Premiere hier im Land. Mit Blick auf grüne Schwerpunkte bei den Verhandlungen verwies Fraktionschefin Müller auf den Klimaschutz, der konsequent umgesetzt, aber sozial gerecht gestaltet werden müsse. Am 20. Oktober tritt der Landtag zu seiner konstituierenden Sitzung zusammen und spätestens Mitte November soll die neue Regierung ihre Arbeit aufnehmen können. In Mecklenburg-Vorpommern fehlen nach Einschätzung des Landesfrauenrates Schutzplätze für Frauen, die Gewalt erleben. Immer wieder müssten Betroffene abgewiesen werden, weil kein Zimmer frei sei. In den 9 Frauenschutzhäusern gäbe es derzeit rund 60 Familienplätze für Frauen und ihre Kinder. Laut Istanbul-Konvention wären 157 nötig. Und auch bei spezialisierten Beratungsstellen gäbe es vor allem auf dem Land Versorgungslücken. In der Fußball-Bundesliga haben Bayern und Augsburg 2:2 gespielt. Leipzig bezwang Frankfurt 6:0, Mainz unterlag Leverkusen 3:4, Union Berlin gewann gegen Elversberg 1:0, Paderborn verlor gegen Stuttgart 0:2 und Hoffenheim gegen den HSV mit 2:3. Die Schweriner Volleyballerinnen haben ihr Auftaktspiel in der Liga in Aachen 3:0 gewonnen und die Basketballer der Rostock Seawolves schlugen Würzburg mit 101:62.
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Die Wind, die ist meist laubet Mitteldull in der Bergens an der Vorderkant auch pustig und Südwesten. Und so geht es wieder. 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Die zuverlässigste Verkehrsservice für uns in Mecklenburg-Vorpommern. Allens früh ob die Straßen, gaude fort. Und wenn Sie was für eine Straßen habt, ruppt euch, singt das denn wieder. 0800 Fiefnägen, Fiefnägen 100, die kostenlose Nummer. Geilt auch über die App. Platter, ein Sonntag ist hier, halb Stunde noch. Ich bin Thomas Lenz, gauden Morgen.

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2: Mit Andreas Luski, guten Morgen. Die Ortsdurchfahrt Pingelshagen bei Schwerin wird ab morgen für mehrere Wochen voll gesperrt. Grund sind Bauarbeiten an der Straße zwischen dem Ortsausgang Schwerin

0: und dem Abzweig Treppow. Für den Autoverkehr wird eine Umleitung ausgeschildert. Auch der Nahverkehr ist betroffen. Mehrere Haltestellen entfallen. Als Ersatz dient die Haltestelle Schwerin-Lankow-Siedlung. Die Busse werden weiträumig umgeleitet. Die Sperrung soll am 8. November wieder aufgehoben werden. In der Fußball-Oberliga hat der FC Anker Wismar auswärts mit 3:1 gegen den SV Lichtenberg 47 gewonnen. Die Wismarer stehen damit auf Tabellenplatz 5. Und in der Fußball-Verbandsliga hat der FC Schönberg gegen den Penzliner SV 0:3 verloren. Der MSV Pampow hat zu Hause gegen den Greifswalder FC 2 mit 3:1 gewonnen. Damit steht die Mannschaft auf Tabellenplatz 5. Die Handballerinnen von Grün-Weiß Schwerin haben in der 3. Liga Nord das Heimspiel gegen den TSV Nord-Harrislee mit 28:25 gewonnen. Zur Halbzeit hatten noch die Gäste in Führung gelegen. Der Ausgleich gelang den Schwerinerinnen nach etwa 45 Minuten. Der Sieg entschied sich dann in den allerletzten Minuten. Aktuell spielen die Handballerinnen in pinken Trikots, um auf den Pinktober, also den Brustkrebs-Aktionsmonat, aufmerksam zu machen. Der Erlös aus der Versteigerung der Trikots soll später dem Schweriner Brustkrebs-Selbsthilfeverein Mutmacherinnen zugutekommen.
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0: Von Helgen, plattern Sonntag, geht bei Lütten zu Ende. Lütten und Malbüdel noch.
1: Also, hier bei uns, bei das Arbeitsamt, da möchten Sie nur erstmal ein paar Fragen antworten. Also, was sind Sie vom Beruf?
2: Zauberkünstler.
1: Was, Zauberkünstler? Was machen Sie da so?
2: Ja, zum Beispiel Jungfrugensdurchsorgen.
1: Aha, okay. Haben Sie noch Geschwister?
2: Ja, zwei Halbschwestern.
0: Das hier der Malbüdel, das hier Platt an Sonntag. Ich bin Thomas Lenz. Kommt gaut da den Dach und in die Nierwoche und mockt wat ut. 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

0: Einen schönen guten Morgen, 9 Uhr.
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0: Mit Katrin Kalke jetzt bei mir in der Nachrichtenredaktion. Katrin, ja, Mecklenburg-Vorpommern bekommt zum ersten Mal eine Landesregierung, die ja auch grün ist, muss man sagen, ne?
2: Ja, genau. Morgen starten die Koalitionsverhandlungen von SPD, Linken und Bündnisgrünen. Als letzte der drei Parteien haben gestern die Grünen auf einem kleinen Parteitag in Rostock zugestimmt. Und das wäre das erste Dreierbündnis in der Geschichte des Landes. Thomas Potapski aus der Aktuell-Redaktion.
3: Morgen Nachmittag wollen Ministerpräsidentin Schwesig, Linken-Chef Herbst und Grünen-Chefin Müller den Auftakt gemeinsam vorstellen. Danach geht es in 7 Arbeitsgruppen an die Einzelheiten. Von Finanzen über Bildung bis Klimaschutz. Einiges ist schon vereinbart. Die Kita soll beitragsfrei bleiben. Alle Krankenhausstandorte sollen erhalten werden. Über Ministerposten dagegen soll erst ganz am Ende gesprochen werden. Viel Zeit bleibt nicht. Spätestens am 17. November muss der Landtag die Regierungschefin oder den Regierungschef wählen. Schwesig will im Amt bleiben. Am Ende müssen außerdem Parteitage aller drei Parteien dem Koalitionsvertrag zustimmen.
2: Die CDU-Spitze berät heute und morgen über ihr weiteres Vorgehen. Im Mittelpunkt steht dabei der Reformkurs der Bundesregierung. Unter anderem der hessische Ministerpräsident Rhein forderte seine Partei im Vorfeld des Treffens auf, sich stärker um Themen wie Lebenshaltungskosten, Sicherheit und Arbeitsplätze zu kümmern. Hintergrund ist das schlechte Abschneiden der Partei bei den vergangenen 3 Landtagswahlen. Sowohl in Mecklenburg-Vorpommern als auch in Berlin und Sachsen-Anhalt hatte die CDU empfindliche Niederlagen kassiert. 51 Filme aus mehr als 20 Ländern sind beim europäischen Filmfestival Dokumentart im Wettbewerb gelaufen. Am Abend wurden die Gewinner in Neubrandenburg ausgezeichnet. Beatrice Böse aus dem Hafmüritz-Studio.
4: Den mit 5.000 Euro dotierten Hauptpreis hat Daniel Mann für seinen Kurzfilm The Recce erhalten. Er zeigt, wie ein Mann aus Uganda als Scout einen Drehort für den Regisseur entdeckt. Für ihre Geschichte über die Suche nach einem Atommüllendlager im geteilten Deutschland hat Stefanie Schröder den Preis der Stadt Neubrandenburg gewonnen. Er ist mit 2.000 Euro dotiert. Den Publikumspreis über 1.000 Euro hat der NDR gestiftet. Dieser ging an die Slowakin Dominika Tarinova für ihren Film Eternity and a Day über das vom Krieg gezeichnete Cherson. Am Nachmittag geht die 32. Ausgabe der Dokumentart mit Filmen über Sport und einem Familienprogramm zu Ende.
2: Die Basketballer der Rostock Seawolves haben den höchsten Bundesliga-Sieg in ihrer Clubgeschichte gefeiert. Sie bezwangen die Würzburg Baskets mit 101-62 und stehen auf Tabellenplatz 6. Erfolgreich waren auch die Schweriner Bundesliga-Volleyballerinnen, die in Aachen mit einem 3-0-Sieg in die Saison gestartet sind. Jörn Pesowotzki aus der Sportredaktion.
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0: Vor allem schon die ersten Schauer, die hier schon wieder unterwegs sind. Vor allem so Richtung Mecklenburg. Richtung Vorpommern sieht das aktuell gar nicht so übel aus. Schon ein paar Auflockerungen rund um Stralsund bei frischen 9 Grad. Heieiei. Die haben wir auch gerade in Neustrelitz und auch in Schwerin. Maximum so 13 Grad. Daran muss man sich ja auch erstmal wieder kopfmäßig gewöhnen, ne? Dass wir jetzt wirklich nur noch so um die 10, 13 Grad haben am Tag. Das ist schon übel. Ja, ansonsten gibt es heute im Laufe des Tages immer mal Regenschauer oder auch mal so klitzekleine Gewitter, die sich so mal runtermischen, vor allem so Richtung Mecklenburg bis hoch zur Küste und Vorpommern. In der kommenden Nacht dann erstmal weniger Schauer, verbreitet auch noch wirklich aufgeklärt. In Vorpommern noch ein paar dickere Wolken, da kann es auch noch mal schauern, bei 10 bis 5 Grad. Außerdem wird es an der See ordentlich windig und morgen am Montag insgesamt, muss man wirklich sagen, gar nicht so schlecht, paar lockere Wolken, immer mal Sonne. Richtung Vorpommern kann es ab mittags oder bis mittags, muss man sagen, noch mal so ein bisschen schauern bei ähnlichen Temperaturen wie heute. 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Störungsmeldungen haben wir aktuell erstmal keine. Geblitzt wird auf der A24 Richtung Hamburg zwischen Zarrentin und Gudow und auch Richtung Berlin, nämlich hinter Mayenburg. Dann geht's auf die B5, Ortsausgang Dersenow Richtung Fellan. Auf der 103 in Appelburg Richtung Plau am See, auf der 105 in Altheide Richtung Rostock und auch Bentwisch Richtung Rostock. Dann auch nochmal zwischen Wiebkenhagen und Dammgarten Höhe Tempel. B192 in Neuendorf Richtung Neubrandenburg, auf Rügen B196 in Zirko Richtung Bergen. In Rostock, der hält sich da wirklich wacker, Röversheger Chaussee statt einwärts der Anhänger und zwischen Röbel und Sito haben wir auch noch einen. Dankeschön an Ronny und Stefanie, die sich hier schon gemeldet haben. Das können Sie ganz genauso tun über die NDR-MV-App zum Beispiel. Gern auch mal mit einer Sprachnachricht. Und ich habe da ja auch schon ein paar Bilder bekommen über die App. Es muss wunderbare Polarlichter gegeben haben in der vergangenen Nacht. Wenn Sie welche haben, her mit den Bildern und vor allem hier bei mir durchklingeln. 0800 5959 100 und dann schnacken wir mal drüber, was Sie da Schönes gesehen haben.
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0: Jo, da ist schon wieder Sonntag und vor allem der Lieblingsmix, der ist natürlich auch am Sonntagvormittag hier am Start. Wir haben die Kulthits, wir haben die deutschen Hits und vor allem haben wir die aktuellen Imagine Dragons. On top of the world. Schönen guten Morgen, Mecklenburg-Vorpommern.
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0: 80er, Duran Duran, Ordinary World bei NDR1 Radio MV hier am Sonntagmorgen. Und wir feiern natürlich immer sehr gerne Siege, ne? Aber wenn vor dem Happy End die Geduld wirklich noch vorher auf eine wirklich sehr harte Probe gestellt wird, ist es ja besonders intensiv. Hansa Rostock hat es gestern in der dritten Liga spannend gemacht und erst in der 76. Minute die Weichen mal auf Sieg gestellt.
1: Schuster macht da die Kugel an der Strafraumkante zunächst fest, dann die Hereingabe Richtung Emil Holt. Nachschussmöglichkeit und dann ist es passiert. Tor!
0: Jo, am Ende hieß es dann 2:0 im Spiel bei den Würzburger Kickers und somit hat ja der neue Trainer André Breitenreiter in seinem ersten Drittligaspiel als Hansa-Coach gleich wirklich ein wichtiges Erfolgserlebnis. So, und Jan Dittjugeit ist unser Hansa-Reporter. Jan, wie hat der denn auf den Sieg reagiert, sag mal?
2: Ja, die Erleichterung, die war ihm schon deutlich anzumerken, zumal das Spiel gar nicht gut begann. Der Aufsteiger aus Würzburg hatte Hansa da ordentlich unter Dampf gesetzt. Aber je länger die Partie dauerte, desto besser wurden die Rostocker. Und als dann eine Viertelstunde vor Schluss der Führungstreffer fiel, da war der Jubel dann groß. Bei André Breitenreiter aber auch nicht zu groß, denn er musste ja vor ein paar Wochen eine Schulteroperation über sich ergehen lassen.
3: Ja, ich habe darauf geachtet und alle anderen auch, weil jetzt weiß es ja auch jeder, es wurde ja auch überall darüber berichtet. Insofern war ich kreativ, habe nur die kleine Bäckerfaust gemacht und das hat erstmal gereicht.
2: Die Betonung liegt auf erstmal. Hansa kann sich also noch steigern und André Breitenreiter beim Jubeln dann auch. Insofern ist die Hoffnung schon da, dass es jetzt weiter aufwärts geht.
0: Ja, erstes Ligaspiel gewonnen. Jetzt kann sich André Breitenreiter wirklich daran machen, ja, die Heimbilanz der Rostocker aufzubessern. Ja, und die Gelegenheit dazu hat er bereits übermorgen. Dann ist nämlich der SV Meppen zu Gast im Ostseestadion. Erstmal einen schönen Start in diesen Sonntag.
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Foreigner, ein deutscher Hit in ihrem Lieblingsmix bei NDR1 Radio MV. Wie schön du bist. Ach, ein Hit zum Wegträumen hier am grauen Sonntagmorgen. Wir spielen natürlich aber auch die aktuellen Hits und ja die 80er. Die meisten hören sie ja bei uns. Ryan Paris, Dolce Vita. 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Und die nächste, kann ich versprechen, gibt's auf jeden Fall in der nächsten halben Stunde schon hier bei mir. Und jetzt den 80er, Dolce Vita, Ryan Paris.

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1: So ist es. Da freuen wir uns auf jeden Fall, wenn die Kleinen, die Großen mal vorbeischauen bei uns. Ne? Da freue ich mich ja immer ganz besonders. Ich finde das ja immer cool, wenn jemand Journalist, Reporter werden will. Wir schauen auf das Wetter bei uns in Mecklenburg-Vorpommern. Aktuell, es ist so ein bisschen durchwachsen hier. 10 Grad aktuell in Neubrandenburg. Da lockert es auch gerade so ein bisschen auf. Auch in Stralsund bei 9 Grad. Zwischen Güstrow und Rostock ordentlich gerade ein paar Schauer unterwegs bei um die 9 Grad. Die haben wir auch zurzeit in Schwerin und es ist einfach und bleibt heute sehr, sehr herbstlich, wie es halt so ist am 11. Oktober. Ne? Und bis zu 13 Grad sind heute Maximum drin. Es gibt immer mal Schauer, immer mal Regen, vor allem so in Mecklenburg bis hoch zur Küste und später dann auch noch mal in Vorpommern. Ja, Maximum so 5 Stunden Sonne heute und das wohl auch eher Richtung Vorpommern. In der kommenden Nacht dann klingen alle Schauer ab, dann trocknet es ab und vor allem klart es immer mehr auf. In Vorpommern noch ein paar Wolken unterwegs, wird ordentlich frisch mit bis zu 5 Grad dann nur noch. An der See wird es ordentlich windig und der 3-Tage-Trend. Ja, morgen am Montag insgesamt gar nicht so übel. Viele Wolken, aber auch viel Sonnenschein Richtung Vorpommern, ein paar Schauer bei ähnlichen Temperaturen und vor allem nochmal ein Hinweis für unsere Kleingärtner. In Mecklenburg-Vorpommern in der Nacht zum Dienstag, da kann es wohl den ersten Bodenfrost geben. Ich kann das auch gar nicht glauben. Ja, am Dienstag selber richtig toll. Erst Nebel, dann Sonne und ein paar Wolken unterwegs. Leichter Regen dann später wohl in Mecklenburg bei um die 14 Grad und am Mittwoch heiter und trocken 15 bis 17 Grad. 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Störungsmeldungen haben wir aktuell keine. Geblitzt wird aber zum Beispiel auf der A24 Richtung Hamburg zwischen Zarrentin und Gudow und Richtung Berlin, nämlich hinter Mayenburg. Dann geht's auf die B5 an dem Ortsausgang Dersenow Richtung Fellan der Anhänger. Auch auf der 103 in Appelburg Richtung Plau am See. Dann dreimal auf der 105 in Altheide Richtung Rostock. Auch Bentwisch Richtung Rostock und zwischen Wiebkenhagen und Damgarten, nämlich Höhe Tempel. Dann B192 in Neuendorf Richtung Neubrandenburg, auf Rügen B196 in Zirkow Richtung Bergen, am Ortseingang Lübten, wenn Sie aus Prizier kommen, in Rostock, Röversheger Chaussee stadteinwärts und auch zwischen Röbel und Sito. Vielen Dank an Rosi zum Beispiel oder auch an Stefanie, die sich schon gemeldet haben, können Sie genauso machen über die App. Da können Sie auch gerne mal eine Sprachnachricht schicken oder einfach mal abtippen über unsere NDR-MV-App. Oder Sie klingeln hier klassisch durch 0800 595 9100. Und ich sehe gerade, wir haben gerade noch eine Nachricht bekommen über unsere App von der Cordula.
2: Hallo ihr Lieben im NDR. Ich grüße euch und sage, habt einen schönen Sonntag. Ja, heute ist im Jaznik auf dem Waldplatz Flohmarkt. Mhm. Mein Mann, der fährt immer gerne zum Flohmarkt. Vielleicht hat einer Lust. Im Moment sieht es noch ganz gut aus. Ich habe auf eine Wetter-App geschaut, also regnen soll es da nicht.
1: Dankeschön, liebe Cordula. Also in Jaznik ist Flohmarkt. Ich habe hier zum Beispiel auf dem Weg zum Sender auch gesehen, auch unten am Bertha-Klingenberg-Platz in Schwerin ist Flohmarkt. Wetterfest anziehen, Gummistiefel an und einen warmen Kakao, dann passt das auf jeden Fall. Machen Sie es also wie Cordula. Schicken Sie gerne mal eine Nachricht über die NDR-MV-App.
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1: Und hier im Lieblingsmix jetzt ein Kulthit, Billy Sworn, I Can Help. Schönen guten Morgen, Mecklenburg-Vorpommern.
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0: 80er in Ihrem Lieblingsmix bei NDR 1 Radio MV. Und wo es heute noch hingeht für Sie, das hören Sie jetzt.
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2: Mit Andreas Luski, guten Tag. Dank des landesweiten Projekts Kunst heute gibt es an vielen Orten zeitgenössische Kunst zu erleben. So lädt das Schloss Plüschow zur Führung durch die Ausstellung Hier und Jetzt zum Nachwuchskunstpreis für bildende Kunst ein. Sie beginnt um 14 Uhr und direkt danach geht es gleich im Garten des Schlosses weiter. Hier ist die Außeninstallation Der Garten der Nymphen zu besichtigen. Um 16.15 Uhr geht es dann im Atelier Felix Fugenzahn in Bobitz weiter, eine Stunde später im Atelier von Ingmar Brun in Dambeck, wo dann am Dambecker See um 18.30 Uhr die Tour ausklingt. Die neue Altstadtfete in Schwerin kombiniert mehrere Veranstaltungen, sodass in der ganzen Altstadt etwas los ist. Auf dem Schlachtermarkt orientiert sich das Programm an Familien mit Kinderschminken, Zauberer und Musik von 11 bis 18 Uhr. Nebenan auf dem Markt gibt es ein Musikprogramm, unter anderem mit der Jazzkombüse und Rockklassikern von Tönix. Und am Ufer des Pfaffenteichs gibt es unter anderem einen Technobus. Im Kade, dem Kulturort an der Elbe in Dömitz, gibt es heute Kindertheater. Das Schnuppe-Figurentheater zeigt, bei der Feuerwehr wird der Kaffee kalt. Also warum die Feuerwehrleute einfach nicht dazu kommen, ihren Kaffee zu trinken. Denn ein Einsatz jagt den anderen. Für Kinder ab 4 Jahre, los geht es um 15 Uhr. Tickets kosten 6 Euro.
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2: Einen schönen Start in den Sonntag, 10 Uhr.
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2: Ja, und da schauen wir in die Nachrichten als erstes mal auf die arabische Halbinsel, denn da gab es bereits den dritten Angriff innerhalb einer Woche auf den Flughafen der saudi-arabischen Hauptstadt Riad. Ja, und Katrin Kalke aus unserer Nachrichtenredaktion, es gibt viele Opfer und international wächst natürlich jetzt die Sorge, dass sich der Konflikt ausweitet.
3: Richtig, Saudi-Arabien hat Vergeltung angekündigt. Die USA erwägen offenbar militärische Unterstützung. Die Behörden melden mindestens 12 Tote durch den Angriff und mehr als 300 Verletzte. Am Flughafen halten sich viele Zivilisten auf. Anna Osius berichtet aus Kairo.
4: Die Rakete schlug unmittelbar in einen Passagierterminal des King Khaled Flughafens in Riad ein und traf die Reisenden an einem Abfluggate. Augenzeugen berichten von Panik am Flughafen und unzähligen Opfern. Dutzende Krankenwagen eilten zum Flughafen. Der Flugbetrieb wurde vollständig eingestellt. Das von Saudi-Arabien angeführte Militärbündnis macht die Husi-Miliz aus dem Jemen für die jüngste Attacke auf den Flughafen verantwortlich. Es handele sich um ein Kriegsverbrechen, hieß es. US-Präsident Trump reagierte entsetzt. Der Angriff sei furchtbar und inakzeptabel, erklärte er. Eine mögliche Beteiligung der USA im Kampf gegen die Husi schloss Trump nicht aus.
3: Die CDU-Spitze trifft sich heute und morgen zu einer Klausurtagung. Dort soll über den künftigen Parteikurs gesprochen werden. Der frühere CSU-Chef Seehofer hat Bundeskanzler Merz kritisiert. Er sagte der Bild am Sonntag, durch den Bruch von Wahlversprechen sei ein massiver Glaubwürdigkeitsverlust entstanden. Die Union habe als Sofortprogramm eine Senkung der Stromsteuer versprochen. Zu der sei es aber nicht gekommen. Merz' Kritik, wonach sich die Deutschen zu wenig arbeiten und zu viel krank feiern würden, verletze die Menschen und gehe völlig an der Realität vorbei. Über dem atomaren Zwischenlager in Lubmin gilt seit dem Frühjahr eine Flugverbotszone für Drohnen. Und offenbar zeigt sie Wirkung. Nach Angaben des Betreibers EWN gab es in diesem Jahr bislang nur einen Drohnenüberflug. Im Frühjahr waren es noch vier. Martina Radke aus dem Vorpommern-Studio.
5: Von dem Drohnenüberflug sei keine Gefahr ausgegangen, heißt es von dem Zwischenlagerbetreiber. Mit der offiziell als Flugbeschränkungsgebiet ausgewiesenen Zone seien seit Frühjahr Drohnen leichter identifizierbar, weil praktisch jede Drohne als relevanter Vorfall mit klaren Rechtsgrundlagen für eine Ermittlung eingestuft werde, so ein EWN-Sprecher. Im atomaren Zwischenlager werden auch 74 Castor-Behälter mit hochradioaktivem Atommüll aufbewahrt. Heute informiert die EWN GmbH Anwohner auf einem Nachbarschaftstag über den aktuellen Stand für ein neues Zwischenlager für die Castor-Behälter. Das neue Lager soll mit 1,8 Meter dicken Betonwänden und einer ebenso dicken Decke höhere Sicherheitsanforderungen erfüllen.
3: Bei der Ironman Triathlon WM auf Hawaii ist Laura Philipp Zweite geworden. Nach 3,8 Kilometer Schwimmen, 180 Kilometer Radfahren und einem Marathon von gut 42 Kilometern fehlten der Heidelbergerin nach gut 8,5 Stunden nur 3 Minuten auf die Siegerin Taylor Knipp aus den USA. Bei den Männern gewann der Franzose Vincent Louis, der dreimalige Ironman-Weltmeister Patrick Lange aus Hessen, musste auf der Radstrecke mit Schmerzen aussteigen.

0: steigen. Weitere Sportergebnisse aus Mecklenburg-Vorpommern von Jörn Pesowatzki.
1: In der Basketball-Bundesliga gewannen die Rostock Sea Wolves gegen die Würzburg Baskets mit 101:62. Es war der höchste Sieg der Rostocker in ihrer Bundesliga-Geschichte.

0: Ja, es ist herbstlich auf jeden Fall, aber für uns ist das ja alles, also hier in Norddeutschland, ne? Da ziehen wir eine dickere Jacke an, ordentlich paar Schuhe, dann läuft das. Vor allem, wenn ich auch sehe, es gibt ja ordentlich wieder Flohmärkte heute. In Jaznik haben wir heute schon gehört von der lieben Cordula. Und wir haben heute auch einen richtig schönen Flohmarkt in Görmin. Der ist jetzt gerade gestartet im Unsdörphus. Das ist der vierte große Flohmarkt. Und natürlich gibt es da auch richtig was Leckeres zu essen. Und Stand, das finde ich ja ganz schön, ne? Statt der Standgebühren bringen die Verkäufer nämlich alle selbstgebackenen Kuchen mit. Da wäre ich ja sofort mit dabei. Und die Erlöse auch richtig schön. Die gehen nämlich an die Grundschule im Ort. So muss das sein. Und das Wetter, wie gesagt, insgesamt gar nicht so schlecht. Also wir ziehen uns halt dicke Jacken an und eine Mütze auf, dann passt das. Dazu vielleicht schon den ersten Glühwein. Ich gebe es zu, ich hatte am Wochenende schon einen. 9 Grad aktuell in Wismar. Wir haben 9 Grad in Waren und 10 in Anklam. Viele Wolken, aber auch ein paar Auflockerungen und zwischendrin immer mal Regenschauer oder auch ein klitzekleines Gewitter. Es bleibt halt sehr, sehr wechselhaft heute. In der kommenden Nacht klart es dann eigentlich immer mehr auf. Richtung Vorpommern kann es nochmal schauern bei ähnlichen Temperaturen. Nee, stimmt überhaupt nicht. Bei 10 bis 5 Grad so rum. Morgen geht es nämlich mit ähnlichen Temperaturen weiter am Montag. Insgesamt nämlich gar nicht so übel. Lockere Wolken, immer mal Sonne und Richtung Vorpommern kannst dann bis mittags noch mal schauen, aber insgesamt gar nicht so schlecht. 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Wir haben die A20 Lübeck Richtung Rostock. Zwischen Lüdersdorf und Schönberg haben wir gerade ein defektes Fahrzeug. Fahren Sie da bloß vorsichtig. Und geblitzt wird hier auch noch. Auf der A24 Richtung Hamburg zwischen Zarrentin und Gudow der Anhänger. Dann auch Richtung Berlin hinter Mayenburg ein Blitzanhänger. Auch auf der B5 Ortsausgang Dersenow Richtung Villan. Auf der 103 in Appelburg Richtung Plau am See. Auf der 105 einmal in Altheide Richtung Rostock, dann mobiler Bentwisch Richtung Rostock und zwischen Wiebkenhagen und Dammgarten, nämlich Höhe Tempel. Dann geht's auf die B192 in Neuendorf Richtung Neubrandenburg, der Blitzanhänger, den haben wir auch auf Rügen. B196 in Zirkow Richtung Bergen, am Ortseingang Lübten, wenn Sie aus Prizier kommen, der Blitzanhänger in Rostock. Röversheger Chaussee stadteinwärts und zwischen Röbel und Sito steht auch noch der Blitzanhänger. Dankeschön an Ronny und Stefanie und Cordula, die sich hier heute schon bei mir gemeldet haben, zum Beispiel ja über die NDRMV-App. Das können Sie auch jederzeit tun. Und ich sehe gerade, der Wolfgang aus Stralsund, der ist auch schon mit dabei.
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0: Ist das Hammer, Wolfgang. Wir wollen hier positive Vibes und das machen Sie genauso und klingeln gerne hier auch durch. 0800 59 59 100. Dann können wir auch mal schnacken, was Sie heute noch anstellen.
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0: Ja, und dem Lieblingsmix bei NDR 1 Radio MV. Die Kulthits, die deutschen und die aktuellen. Alvaro Soler, La Libertad, bringt noch mal so ein bisschen mehr Sonne nach Mecklenburg-Vorpommern. Die tut sich ja gerade noch so ein bisschen schwer, aber die Musik hilft da.
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Und hier gibt's jetzt die großartige Madonna, The Power of Goodbye. Einen richtig schönen Sonntagvormittag, Mecklenburg-Vorpommern.

0: Ein spätes Frühstückchen geht am besten mit unserer Lieblingsimbisschefin Stefanie. Und die hat was ganz Neumodernes jetzt dabei.
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3: Na, das tut dir nichts zu sagen.
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1: Und Opa Gerke.
5: Steffi, machst du mir Mettbrötchen?
2: Nee, Franz, hab ich heute nicht da. Milch und Zucker nehmt ihr selber, ne? Was gibt's Neues?
3: Ja, da wollte ich dich gerade fragen. Was ist das denn alles für einen neumodischen Scheiß?
2: Du, das ist ein Beagle-Sandwich.
3: Was ist das?
2: Ein Beagle-Sandwich. Die teste ich diese Woche mal. Mein Lieferant sagt, die Ketten machen das schon lange. 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
4: Chicken Fajita? Was ist
2: der
4: denn?
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2: Ja, aber...
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4: Ne?
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Mix bei NDR1 Radio MV, was ein Kult hit aus den 70ern. Neil Diamond, Forever in Blue Jeans. Wir spielen natürlich die aktuellen und wir spielen die deutschen. Und der kommt jetzt von einer Musikerin, 66 Jahre jung. Hat schon ja 2 Konzerte im September in Mecklenburg-Vorpommern gegeben. 1 in Schwerin, 1 in Rostock. Und die hat hier richtig abgerissen. Wir haben ja Karten auch rausgehauen bei NDR1 Radio MV und das Feedback war durchaus positiv. Die Frau rockt noch ohne Ende. Nena, irgendwie, irgendwo, irgendwann, jetzt im Lieblingsmix. Am Sonntagvormittag bei NDR1 Radio MV.

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3: Das Wetter für uns in Mecklenburg-Vorpommern ist auf jeden Fall sehr, sehr wechselhaft, aber nichtsdestotrotz findet natürlich einige statt. Ich sag nur, sportlich wird es vor allem im Seebad Lumin heute, nämlich 25. Sebastian-Friedrich-Gedenklauf. Auf den Strecken 5 und 10 Kilometer werden nämlich die Landesmeistertitel im Straßenlauf von MV vergeben. Hut ab für die Läuferinnen und Läufer, die da ordentlich Gas geben. Wer noch teilnehmen möchte, das kann ich schon mal sagen, der kann jetzt noch mal zappi, appi, galoppi bis 10.45 Uhr in der Kurverwaltung in Lubmin mal schnell nachmelden. Start ist nämlich schon um 11 Uhr, also für kurzentschlossene und durchaus fitte Personen. Ab geht's auf jeden Fall. Und das Wetter aktuell in Lubmin, ja, es ist bewölkt, ne? 10 Grad auf jeden Fall. Es kann später immer noch mal so kleine Schauer geben. 10 Grad haben wir auch in Waren und 10 in Wismar. Maximal 13 gibt das heute. Locker zwischendrin, aber auch wirklich immer mal auf. Und dann, wie gesagt, immer mal kurzer Schauer oder auch Regen oder so klitzekleine Gewitter sind mit dabei. In der kommenden Nacht wird es dann meistens sehr, sehr klar sein in Vorpommern, aber noch wohl ein paar Wolken und einige Schauer unterwegs. 10 bis 5 Grad und vor allem wird es ordentlich windig an der See. Ja, und der 3-Tage-Trend morgen am Montag insgesamt gar nicht so schlecht. Lockere Wolken, viel Sonnenschein und dann Richtung Vorpommern bis mittags noch mal ein paar Schauer bei ähnlichen Temperaturen. In der Nacht zum Dienstag wohl der erste Bodenfrost der Saison. Hi Hossa. Also am Dienstag selber erstmal Nebel, dann Sonne. Im Westen später dann, beziehungsweise in Mecklenburg, leichter Regen bei so 14 Grad. Und am Mittwoch, ja, überwiegend heiter. Durchweg trocken, 15 bis 17 Grad. 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Störungsmeldungen haben wir aktuell keine. Geblitzt wird auf der A24 zum Beispiel Richtung Hamburg zwischen Zarrentin und Gudow der erste Anhänger. Der zweite auf der A24 Richtung Berlin, nämlich hinter Mayenburg. Dann geht es hier auf die B5, Ortsausgang Dersenow Richtung Fellan. Auf der 103 in Appelburg Richtung Plau am See. Dann auf der 105 einmal in Altheide Richtung Rostock der Anhänger. In Bentwisch wird mobil geblitzt Richtung Rostock. Und dann haben wir noch Mobilen zwischen Wiebkenhagen und Dammgarten, Höhe Tempel. Dann B192 in Neuendorf Richtung Neubrandenburg. Auf Rügen B196 in Zirkow Richtung Bergen. Am Ortseingang Lübten, wenn Sie aus Prizier kommen. In Rostock Röversheger Chaussee stadteinwärts und zwischen Röbel und Sitow. Dankeschön an Rosi und auch Cordula, die sich heute schon bei mir gemeldet haben. Über die NDR-MV-App. Da können Sie auch immer fix gerne Nachricht schicken, gerne auch eine Sprachnachricht. Oder wir telefonieren 0800 59 59 100. Das ist natürlich auch jederzeit hier möglich. Und hier gibt's jetzt ganz viel Liebe für Mecklenburg-Vorpommern vom Bob Sinclair und Love Generation.
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0: Der Herbst ist ganz schön so, aber er ist eben auch im Garten mit viel Arbeit verbunden, sag ich mal. 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Das wechselhafte Wetter ist auch mal schön. 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

0: Heute werden wieder echte Schwergewichte hier gesucht. Hier ist NDR 1 Radio MV an ihrem Sonntagvormittag. Ja, auf dem Kürbisfest im Agroneum in Alt-Schwerin finden wir nämlich heute mal raus, wer den grünsten Daumen des Landes hat. Ja, Anke Gutsch und ihr Team vom Agroneum suchen wieder den größten und vor allem schwersten Kürbis in Mecklenburg-Vorpommern. Ja, und wenn die schweren Jungs jetzt nach und nach kommen, Anke, wo liegt denn da der Gewichtsrekord?
1: Der Vorjahresrekord lag bei 560 Kilogramm.
0: Uff.
1: Und das war insgesamt auch der beste Kürbis, den wir jeweils hatten.
0: Okay. Was meinen Sie, wie viele kommen denn da heute überhaupt so zusammen?
1: Na, es ist sehr unterschiedlich. 10, 12 Teilnehmer, die wir vielleicht dann hier begrüßen können.
0: Und
1: die direkt mit dem großen Kürbis kommen.
0: Ich wollte gerade sagen, das wäre jetzt die große Frage, wie kommen die? Kommen die da mit dem Schaufelbagger? Bringen die da an? Kommen die mit einer normalen Schubkarre? Wie müssen wir uns das vorstellen?
1: Sehr unterschiedlich. Wenn man aus dem Ort kommt, die kommen im Handwagen.
0: Ja.
1: Ansonsten auf dem Anhänger verladen mit dem Radlader, der dann auch hier mit dem Radlader wieder abgeladen wird. Das ist sehr unterschiedlich.
0: Hört sich auch sportlich an. Also Heidewitzka.
1: Ja, genau.
0: Das Wetter spielt ja einigermaßen mit, muss man sagen. Was kann man bei Ihnen überhaupt noch heute so alles Schönes erleben?
1: Ja, wir haben großen Kürbisverkauf. Dann ist natürlich auch für die Kinder, wer möchte, kann Kürbis schnitzen oder Kürbisse anmalen. Dann haben wir ganz viel Essen zubereitet aus dem Kürbis, wie Kürbissuppe, verschiedene Aufstriche, Pestos. Dann haben wir natürlich auch unsere Technik. Wir sind ja auch ein Museum.
0: Ja.
1: Dann sind unsere Dampffreunde da mit einer 5 Zoll Miniaturbahn. Als zusätzliches Angebot haben wir auch noch eine mobile Mosterei da.
0: Oh.
1: Und man seinen eigenen Saft wieder mit nach Hause nehmen darf.
0: Also wenn Ihnen heute auf der Fahrt durchs Land Riesenkürbisse begegnen, wissen Sie, nein, Sie sind nicht bei Alice im Wunderland. Sie sind in Mecklenburg-Vorpommern. Es geht auf zum Agroneum in Alt-Schwerin. Hier werden wieder die größten und schwersten Kürbisse des Landes gesucht. Und ab geht's in die 80er, denn die hören Sie ja nur bei uns, die meisten. Im Lieblingsmix bei NDR 1 Radio MV neben den aktuellen und den deutschen The Cars und Drive. Ein richtig schönen Vormittag in Mecklenburg-Vorpommern.

Fälle von Arma, Chasing Highs in ihrem Lieblingsmix bei NDR 1 Radio MV. Wir spielen die Kulthits und wir spielen die Deutschen und vor allem die meisten 80er. Nur bei uns bei NDR 1 Radio MV. Herbert Grönemeyer und Männer. Einen schönen Vormittag.

0: Die erste Volleyball-Bundesliga geht wieder los. Endlich, unsere Damen vom SSC Palmbeck Schwerin sind ja mittendrin. Und kommenden Mittwoch steigt das erste Heimspiel der neuen Saison in Schwerin in der Palmbeck Arena. Ja, unser SSC muss gegen den Dresdner SC ran. 18:30 geht das los. Kommen Sie gerne vorbei und feuern Sie natürlich mit an. Und jetzt ist es 11 Uhr.
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0: Ja, und in Saudi-Arabien ist der internationale Flughafen in Riad erneut angegriffen worden. Katrin Kalke aus unserer Nachrichtenredaktion. Es gibt Tote, es gibt Verletzte und es gibt vor allem die Sorge, dass sich der Konflikt jetzt wieder verschärft, ne?
2: Ja, genau, das sagt der UN-Sondergesandte für den Jemen Grundberg. Der Angriff mit 12 Toten und mindestens 300 Verletzten könnte die Friedensbemühungen im Jemen erschweren. International wird der Angriff verurteilt. Aus der Aktuell-Redaktion Tabia Panda.
3: Ein Sprecher der von Saudi-Arabien angeführten Militärkoalition erklärte, der Angriff auf eines der Passagierterminals sei ein Kriegsverbrechen. Er kündigte eine entschiedene Reaktion an. UN-Generalsekretär Guterres sagte, er sei zutiefst schockiert und forderte Attacken auf Zivilisten und zivile Infrastruktur sofort einzustellen. US-Präsident Trump kündigte auf Nachfrage an, zu prüfen, ob die USA die Militärkoalition im Jemen unterstützen. Seit 2015 führt Saudi-Arabien eine Militärkoalition an, die die international anerkannte Regierung des Jemen im Kampf gegen die Houthi-Miliz unterstützt.
2: Die CDU-Spitze berät heute und morgen über ihr weiteres Vorgehen. Im Mittelpunkt steht dabei der Reformkurs der Bundesregierung. Unter anderem der hessische Ministerpräsident Rhein forderte seine Partei im Vorfeld des Treffens auf, sich stärker um Themen wie Lebenshaltungskosten, Sicherheit und Arbeitsplätze zu kümmern. Hintergrund ist das schlechte Abschneiden der Partei bei den vergangenen 3 Landtagswahlen. Sowohl in Mecklenburg-Vorpommern als auch in Berlin und Sachsen-Anhalt hatte die CDU empfindliche Niederlagen kassiert. Nach 12 Jahren an der Spitze des Landesfeuerwehrverbandes hat Hannes Möller die Führung des Verbandes abgegeben. Die Delegierten wählten auf ihrer Versammlung Uwe Pulz zum neuen Präsidenten. Innenminister Pegel würdigte Möllers langjährigen Einsatz. Er habe auch wichtige Investitionsprogramme für neue Fahrzeuge und Feuerwehrgerätehäuser mit vorangebracht. Pulz war bisher 2. Vizepräsident des Verbandes. Er engagiert sich unter anderem für den Feuerwehrsport und die Interessen von Frauen in der Feuerwehr. 51 Filme aus mehr als 20 Ländern sind beim europäischen Filmfestival Dokumentart im Wettbewerb gelaufen. Am Abend wurden die Gewinner ausgezeichnet. Beatrice Böse aus dem Hafmyrit-Studio berichtet.
4: Den mit 5.000 Euro dotierten Hauptpreis hat Daniel Mann für seinen Kurzfilm The Recce erhalten. Er zeigt, wie ein Mann aus Uganda als Scout einen Drehort für den Regisseur entdeckt. Für ihre Geschichte über die Suche nach einem Atommüllendlager im geteilten Deutschland hat Stefanie Schröder den Preis der Stadt Neubrandenburg gewonnen. Er ist mit 2.000 Euro dotiert. Den Publikumspreis über 1.000 Euro hat der NDR gestiftet. Dieser ging an die Slowakin Dominika Tarinova für ihren Film Eternity and a Day über das vom Krieg gezeichnete Cherson. Am Nachmittag geht die 32. Ausgabe der Dokumentart mit Filmen über Sport und einem Familienprogramm zu Ende.
2: In der Basketball-Bundesliga haben die Rostock Seawolves den bisher höchsten Sieg der Clubgeschichte gefeiert. Sie bezwangen die Würzburg Baskets mit 101:62. Auch die Schweriner Volleyballerinnen waren am Abend erfolgreich. Im ersten Spiel der Saison gewannen sie mit 3:0. Jörn Pisowotzki aus der Sportredaktion.
5: Lediglich im ersten Satz konnten die Gastgeberinnen noch mithalten. Der erste Durchgang ging mit 25:17 an die Schwerinerinnen. Die Satzergebnisse danach waren noch eindeutiger. Die Gäste holten sich die Sätze 2 und 3 mit jeweils 25:11 und 25:15 bei den Ladies in Black Aachen. Nach dem problemlosen Auftaktsieg auswärts geht es für Schwerin schon am Mittwoch mit dem ersten Heimspiel in der Arena weiter. Zu Gast ist dann der Vizemeister Dresden.
0: So, wir gucken mal auf das Wetter für uns in Mecklenburg-Vorpommern. Aktuell

sieht das gar nicht so schlecht aus. Ja, es sind so ein paar Schauer unterwegs, vor allem so Richtung Prero und so Stralsund, Rügen da oben bei 10 Grad. Es lockert aber auch immer mehr auf schon. Wir haben 11 Grad in Neubrandenburg und wir haben gerade 10 Grad in Ludwigslust. Über den Tag verteilt kann es immer mal nass werden.

0: Kann es dann noch mal nass werden bei ähnlichen Temperaturen wie heute. NDR 1 Radio MV, der zuverlässigste Verkehrsservice für uns in Mecklenburg-Vorpommern. Störungsmeldungen haben wir aktuell erstmal keine. Geblitzt wird auf der A24 zum Beispiel, einmal Richtung Hamburg zwischen Zarrentin und Gudow und auch Richtung Berlin hinter Mayenburg. Auf der B5 Ortsausgang Dersenow Richtung Villan, auf der 103 in Appelburg Richtung Plau am See, dann zweimal auf der 105 in Altheide, nämlich Richtung Rostock der Anhänger und Bentwisch Richtung Rostock mobiler Blitzer. Es geht auf die 109 zwischen Zieten und Antlam, dann B192 in Neuendorf Richtung Neubrandenburg, auf Rügen B196 in Zirkow Richtung Bergen, in Dammgarten in der Schillstraße haben wir Mobilen, am Ortseingang Lübten, wenn Sie aus Prezier kommen, der Anhänger, der steht auch immer noch in Rostock, Rövershäger Chaussee stadteinwärts und zwischen Röbel und Zito haben wir auch noch einen. Dankeschön an Ronny und Andreas, die sich hier heute schon bei mir gemeldet haben. Machen Sie es für die beiden. Entweder Sie klingeln durch 0800 5959 100 oder schicken fix eine Nachricht, gern auch mal eine Sprachnachricht über die NDR MV App, was Sie heute noch Schönes anstellen.
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0: Und dem Lieblingsmix hier bei NDR 1 Radio MV. Es geht Richtung Mittagszeit und natürlich gibt es auch dabei die aktuellen Hits, die deutschen und vor allem die Kulthits. Und hier jetzt Uncle Cracker, Follow Me, habe ich auch sehr, sehr lange nicht mehr gehört.
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0: Ihnen raus aus dem Studio und ich liebe es. Es war früher ja mit Koni immer der Hammer. 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
0: So ist es, ja, das sind einfach die schönsten Sendungen mit Ihnen gemeinsam. Ja, Nils und Daniel, also aus dem Frühstücksclub auf Tour am Freitag in der Min. Natürlich sind Sie herzlich eingeladen, vorbeizukommen, ein bisschen zu schnattern und natürlich mal zu schauen, wie wir Radio machen. Ne? Und hier jetzt Adele, Send Me Love to Your New Lover.

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0: 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Clowns und Helden, ich liebe dich.
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5: Da, und da gucken wir jetzt mal auf das Wetter für uns in Mecklenburg-Vorpommern. Und das ist gar nicht so übel, wie ich es heute Morgen dachte. Es hat sich ein bisschen gebracht. Also vor allem so Richtung Vorpommern lockert es gerade richtig schön auf. Auf Rügen so ein bisschen Regen gerade unterwegs bei 11 Grad.

0: Grad. Dann schauen wir mal Richtung Neustrelitz. Da ist dick bewölkt bei 10 Grad und auch in Ludwigslust 10 Grad und dicke Wolken. Vor allem kann es heute Richtung Nachmittag dann, beziehungsweise späten Nachmittag, frühen Abend noch immer mal einen Schauer geben oder auch ordentlich mal Regen. Und ja, in der kommenden Nacht klingt dann alles langsam ab. Es klart vor allem, ja, verbreitet auf. In Vorpommern, da können es noch ein paar dickere Wolken und noch ein paar einzelne Schauer geben bei so 10 bis 5 Grad. Richtung See wird zwar einmal wieder ordentlich windig. In der kommenden Nacht, habe ich jetzt gerade schon gesagt, wo bin ich denn hier schon wieder? Der 3-Tage-Trend morgen am Montag insgesamt gar nicht so schlecht. Paar lockere Wolken, immer mal so ein bisschen Sonne. Richtung Vorpommern kann es bis mittags noch so ein bisschen grau und mal ein bisschen nass sein bei ähnlichen Temperaturen wie heute. Die Nacht zum Dienstag, das ist wohl die erste Nacht hier mit Bodenfrost der Saison. Am Dienstag selber erst Nebel, dann Sonne, im Westen dann ein paar dickere Wolken und später dann auch mal so ein bisschen Regen in Mecklenburg bei 14 Grad und am Mittwoch heiter und meist trocken 15 bis 17 Grad. 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Wir haben die A20, Kreuz Uckermark Richtung Rostock. Zwischen Greifswald und Stralsund haben wir ein defektes Fahrzeug stehen. Fahren Sie da bloß vorsichtig. Und geblitzt wird auch noch auf der A24 Richtung Hamburg zwischen Zarrentin und Gudow und Richtung Berlin hinter Meienburg. Dann geht's auf die B5, Ortsausgang Dersenow Richtung Villan. Auf der 103 in Appelburg Richtung Plau am See. Dann zweimal auf der 105 in Altheide Richtung Rostock der Anhänger und mobiler Blitzer Bentwisch Richtung Rostock. Dann auf der 109 zwischen Zieten und Anklam. B102 in Neuendorf Richtung Neubrandenburg, auf Rügen B196 in Zirko Richtung Bergen, in Dammgarten in der Schillstraße mobiler Blitzer. Dann haben wir noch einen Anhänger am Ortseingang Lübten, wenn Sie aus Prizier kommen, auch immer noch in Rostock, Röversheger Chaussee stadteinwärts und auch zwischen Röbel und Sito. Wir danken zum Beispiel dem Wolfgang und der Stefanie, die sich heute schon bei mir gemeldet haben, mit einer Sprachnachricht zum Beispiel, was sie heute alles Schönes anstellen, das können Sie auch machen. Wenn Sie aber auch einen Blitzer gesehen haben oder auch einen Stau, klingen Sie auch gern durch. 0800 5959 100 und hier im Lieblingsmix jetzt ein aktueller Hit LP Lost on You.
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0: 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Pet Shop Boys, Went West End Girls. Eine schöne Mittagszeit mit uns am Sonntag.

0: We don't talk anymore bei NDR 1 Radio MV. Und haben Sie vielleicht gestern mal schön aus dem Fenster geschaut, ne? Über unserem Land, besonders ja wirklich an den Küsten, waren wieder Polarlichter zu sehen. Ich gebe es ja ehrlich zu, ich habe leider noch nie welche gesehen, aber Gott sei Dank gibt es ja sie. Hin und wieder sind ja ein paar dicke Wolken immer mit dabei. Aber wie gesagt, Carlo Ide aus unserer Online-Redaktion, du bist jetzt gerade bei mir im Studio. Du hast ja heute, muss man sagen, ein bisschen mehr zu tun. Hat auch mit den Polarlichtern zu tun, ne?
1: Das ist meistens an Tagen nach solchen Polarlichtnächten immer so, dass in der Online-Redaktion viel aufläuft. Also wir haben über 30 E-Mails mit Fotos bekommen von Zuschauern. Die gehen immer an unser Online-Postfach. Da können Sie natürlich auch welche hinschicken immer noch. Wichtig war, glaube ich, heute Nacht, dass irgendwann der Himmel einfach aufgerissen ist. Also man hat das gesehen, ab 21.30 Uhr ungefähr trudelten die ersten Fotos bei uns ein.
0: Und die waren wirklich bombastisch. Wir haben das hier alles über die NDRMV-App ja wirklich bekommen und versuchen das ja jetzt erstmal alles in Reihe und Glied zu bringen, ne?
1: Genau, wir bemühen uns da heute noch eine Auswahl zu treffen von den schönsten Fotos, obwohl die natürlich alle schön sind. Man sieht das insbesondere dann, wenn sich die Experten im Land mit einer Kamera hinstellen, eine lange Belichtungszeit einstellen, dann kommen die Farben richtig schön raus und man hat so ein paar Bewegungsunschärfen, das sieht wirklich gut aus. Wir wollen nachher noch eine Bildergalerie zusammenstellen und die finden Sie dann natürlich bei NDR1, RadioMV auf der kostenlosen App oder auf unserer Homepage.
0: Genau, und wenn Sie gestern Abend zu müde waren, wie gesagt, das Himmelsspektakel verpasst haben, dann stehen, glaube ich, die Chancen heute Nacht ganz gut. Wir klären das aber nachher auf jeden Fall mit unserem Wetterexperten nochmal ganz genau, Stefan Kreibum, wie es aussieht mit den Polarlichtern in der kommenden Nacht.

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3: Erstmal eine richtig schöne Mittagszeit.

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1: Ja, erstmal, wie sich der Sommer auf die Gemüseernte ausgewirkt hat und wie das Usedomer Musikfestival gestern ausgeklungen ist, wie auch immer. Das sind jetzt Themen bei uns in der Mittagsschau kompakt mit Katrin Kalk. Aber Katrin, erstmal müssen wir auf die jüngsten Angriffe auf den Flughafen der saudi-arabischen Hauptstadt Riad schauen. Dann erwächst wirklich international die Sorge, dass sich der Konflikt immer mehr ausweitet.
2: Ja, richtig. Saudi-Arabien hat Vergeltung angekündigt. Die Behörden melden mindestens 12 Tote durch den Angriff gestern und mehr als 300 Verletzte. Anna Osius berichtet aus Kairo.
3: Handybilder in sozialen Netzwerken zeigen den Albtraum, den Reisende am Flughafen der saudischen Hauptstadt Riad offenbar erleben mussten. Menschen eilen durch eine zerstörte Abflughalle, Staub liegt wie dichter Nebel in der Luft, Blutflecken auf dem Boden. Viel ist es nicht, was nach außen dringt. Saudi-Arabien versucht anscheinend, den Vorfall medial klein zu halten. In den saudisch geführten Nachrichtensendern kaum ein Wort. Dabei ist der jüngste Raketenangriff der bislang schwerste auf das Königreich seit Beginn des US-Iran-Kriegs. Die Rakete schlug offenbar unmittelbar in einen Passagierterminal des King Khaled Flughafens in Riad ein und traf die Reisenden an einem Abfluggate. Augenzeugen berichten von Panik am Flughafen und unzähligen Opfern. Der Flugbetrieb wurde vollständig eingestellt. Das von Saudi-Arabien angeführte Militärbündnis macht die Husi-Miliz aus dem Jemen für die jüngste Attacke auf den Flughafen verantwortlich. Es handelte sich um ein Kriegsverbrechen, heißt es. Die Husi erklärten, man rufe alle Reisenden auf, saudische Flughäfen zu meiden und die Warnungen ernst zu nehmen. Schon vor einigen Tagen hatte der Anführer der Husi-Miliz, Abdelmalek al-Husi, erklärt, die Angriffe und die Brände, die in den Ölanlagen lodern, hören nicht auf. Saudi-Arabien kommt weder bei Tag noch bei Nacht zur Ruhe. In vielen Gebieten Saudi-Arabiens heulen die Alarmsirenen. Außerdem hieß es von Seiten der Husi auch, Saudi-Arabien trage die Verantwortung, wenn Raketen nicht abgefangen würden. Genau diese Frage kommt auf. Hat die saudische Raketenabwehr massiv versagt? Seit Tagen befinden sich vor allem die Flughäfen Saudi-Arabiens immer wieder unter Husi-Beschuss. Im Laufe der Woche waren bereits mehrere Menschen bei Attacken auf Flughäfen getötet worden. Präsident Trump reagierte entsetzt. Der Angriff sei furchtbar und inakzeptabel, erklärte er. Er werde mit dem saudischen Kronprinzen sprechen. Eine mögliche Beteiligung der USA im Kampf gegen die Husi schloss Trump nicht aus. Saudi-Arabien unterstützt im Jemen die international anerkannte Regierung, die gegen die mit dem Iran verbündete Husi-Miliz kämpft. Die Husi hatten in den vergangenen Wochen große Gebiete im Jemen erobern können, unter anderem die strategisch wichtige Meerenge Bab el-Mandab.
2: Informationen von Anna Osius waren das aus Kairo. US-Präsident Trump hat gefordert, den ukrainischen Präsidenten Selenskyj abzulösen. Er wirft ihm vor, dafür verantwortlich zu sein, dass der Ukraine-Krieg nicht beendet werde. In der Ukraine selbst stößt das auf Kritik. Die Politiker dort haben ihre Unterstützung für Präsident Selenskyj ausgesprochen. Aus Kiew berichtet Nils Buhler.
4: Präsident Volodymyr Selenskyj führe das Land in Kriegszeiten, schrieb der ukrainische Außenminister Andriy Sybiha auf der Plattform X. Selenskyj genieße die Unterstützung des ukrainischen Volkes und dieses habe das Recht, selbst zu entscheiden. Äußerungen aus dem Ausland bestätigten nur, dass Selenskyj seine Aufgabe gut erfülle. Er verdiene Unterstützung, so Sybiha. Auch aus der Opposition erhält der ukrainische Präsident Rückendeckung. Die Entscheidung über einen neuen Präsidenten könne niemand anderes als das ukrainische Volk treffen, sagte die Vorsitzende der Partei Holos, Kira Rudik, im Interview mit dem britischen Fernsehsender Sky News. Es gebe zwei Staatschefs, die einen neuen ukrainischen Präsidenten fordern, US-Präsident Trump und der russische Machthaber Putin. Präsident Selenskyj regiert seit 2019. Wahlen sind in der Ukraine aktuell wegen des Kriegszustands ausgesetzt. Nach einer Umfrage des Internationalen Instituts für Soziologie in Kiew sind 71% der Ukrainer gegen Präsidentschaftswahlen in Kriegszeiten. 53% der Befragten wollen aber, dass Selenskyj bei der nächsten Wahl nicht noch einmal antritt.
2: Nils Buhler berichtete aus Kiew. Und jetzt weitere Meldungen. Nach der Zustimmung von SPD, Linken und zuletzt auch Grünen sollen morgen die Verhandlungen in Mecklenburg-Vorpommern beginnen zur nächsten Koalition. Teilnehmer sind SPD-Landeschefin und Ministerpräsidentin Schwesig, Linken-Landeschef Herbst und Grünen-Fraktionschefin Müller. In den Sondierungen hatten sich die Partner schon auf zentrale Vorhaben geeinigt. Bis 2035 fließen

0: Französisch-britische Jurist und Autor Philip Sands mit dem Friedenspreis des deutschen Buchhandels geehrt worden. Er ist Professor in London und arbeitet am Internationalen Gerichtshof in Den Haag. Dort setzt er sich unter anderem dafür ein, Umweltzerstörung als internationalen Strafbestand zu etablieren. Sands stehe für Gerechtigkeit, Frieden und die beharrliche Verteidigung des Völkerrechts, begründete der Stiftungsrat seine Entscheidung. Der Friedenspreis ist mit 25.000 Euro dotiert. 12 Uhr und 6 Minuten, hier ist die Mittagsschau kompakt bei NDR 1 Radio MV. Auch wenn der Sommer vorbei ist, hängen in so manchen Gärten noch Tomaten an den Pflanzen. Doch Hitze, Trockenheit und starke Temperaturschwankungen haben den Tomaten in diesem Sommer einiges abverlangt. Das hat sich auch auf die Ernte ausgewirkt. Dana Zelk aus der Redaktion Landwirtschaft, Umwelt und Natur hat mit Gemüsegärtnern in Rostock und Mestlin gesprochen.
1: Rund 65 verschiedene Tomatensorten wachsen in der Gärtnerei in Mestlin. Noch hängen reichlich Früchte an den Pflanzen, vor allem bei den Cherry- und Salattomaten der Hausmarke, so Gärtner Frank Wonglotz.
2: Das Tomatenjahr ist grundsätzlich super gelaufen. Also wir hatten eine gleichmäßige Ernte. Einmal, da war es natürlich extrem heiß, da haben die Pflanzen ein bisschen gelitten, da hatten wir eine kleine Welle, wo das nicht so viel war. Aber ansonsten war das dann gleichmäßig durchweg immer eine gute Ernte.
1: Bei den Früchten hat sich aber auch gezeigt, welche die extremen Temperaturen besser überstehen.
2: Die Cherry-Tomaten sind etwas robuster, weil die kleiner sind und schneller durchreifen. So eine große Frucht, die hängt ja relativ lange dran und ist natürlich auch länger dem Wetter ausgesetzt und muss länger durchhalten.
1: Geerntet wird noch bis zum ersten Frost. Und in Mestlin können Kunden auch Tomaten aus der Region kaufen. Der Preis kann durchaus mit den Supermärkten konkurrieren. Er liegt bei etwa 10 Euro pro Kilogramm. Knapp 100 Kilometer weiter nördlich im Walderlebnisgarten der solidarischen Landwirtschaft im Rostocker Tannenweg hat Gärtner Kai Lederer ein, wie er sagt, eher durchschnittliches Tomatenjahr erlebt.
3: Wir haben diese Saison ein bisschen zu kämpfen gehabt mit den starken Schwankungen im Wetter und mussten viele aufgeplatzte Tomaten in Kauf nehmen und haben dann aber reagiert mit einfach ein bisschen früherer Ernte.
1: Für Hobbygärtner hat Kai Lederer noch einen Tipp, damit die letzten Früchte am Stock noch erfolgreich reif werden.
3: Blätter ab, damit die jetzt auch nachreifen können überhaupt. Also wenn die ersten Braunfäulestellen irgendwo sind, spätestens ab. Also bis zu dem Fruchtstand, der gerade reift, die Blätter ab oder noch einen drüber. Das bringt was bei Tomaten richtig viel.
1: Gegossen werden sollten die Tomatenpflanzen laut dem Rostocker Gärtner übrigens nicht mehr.
0: Dana Zelk berichtete. Mit dem Star-Klarinettisten Martin Fröst endete am Abend das Usedomer Musikfestival. Der schwedische Künstler spielte in der ausverkauften Wolgaster St. Petri-Kirche. Juliane Vogt aus dem Vorpommern-Studio berichtet.
4: Musik der europäischen Romantik. Martin Fröst entlockt der Klarinette Töne, die mit dem Klang des Flügels, gespielt von Roland Pöntinen, in diesem Kirchenraum verschmelzen. Die beiden reisen als kongeniales Duo mit ihrem Programm um die Welt. Eine Station ist die Wolgaster Petrikirche. Alle 600 Plätze in der großen Stadtkirche sind besetzt. Der Intendant des Usedomer Musikfestivals, Thomas Hummel, kann die Begeisterung des Publikums für das Nachbarland Schweden kaum fassen.
5: Wir sind wirklich sehr begeistert, wie dieser Zuspruch war. Und mit rund 15.000 Besuchern sind wir natürlich schon da, wo wir wirklich ganz selten auch vor Pandemiezeiten gelandet sind. Und da waren wir wirklich überwältigt. Es war eines der besten Saisons des Usedomer Musikfestivals.
4: Ausverkauft schon der Auftakt. Die 13-jährige Cellistin Charlotte Melkonian. Dann die Elbphilharmoniker mit der Klarinettistin Sharon Kamm. Viele schwedische Ensembles und Künstler, die in fast 30 Konzerten auf der Insel auftraten. Auch der Klarinettist Martin Fröst genoss die Festivalstimmung bei diesem Abschlusskonzert.
6: Well, it's wonderful.
4: Es ist wundervoll. Mit der vollen Kirchenhalle ist es ein bisschen schwierig, mit der Akustik. Aber es ist ein wunderbares Programm für diesen Ort. Die Termine für die Peenemünder-Konzerte des nächsten Usedomer Musikfestivals im kommenden Jahr stehen schon fest und werden auch vom NDR unterstützt. Das Gastland wird demnächst bekannt gegeben.
7: Das könnte ich jetzt
6: uns auch die ganze Zeit noch so weiterhören, das gebe ich zu. Wir schauen mal auf das Wetter für uns in Mecklenburg-Vorpommern und wir haben gerade schon ein Bild bekommen über unsere NDR-MV-App mit einem herrlichen Bild. Aus dem herbstlichen Südtirol schreibt hier jemand, Rückfahrt nach Bozen und immer der Sender im Ohr. Das geht nämlich genau über unsere NDR-MV-App.

0: TV-App jederzeit. Da gibt es ja auch einen Livestream. Ich wink mal kurz rein. Hallöchen. Können Sie mal mit ins Studio schauen. Ja, das Wetter bei uns ist auf jeden Fall nicht so schön wie in Bozen, wie auf dem Bild zu erkennen. Da ist jemand auf jeden Fall mit dem Motorrad, wie gesagt, unterwegs. Kaum Wolken am Himmel. Herrlich und grün hier. Ja. Es gibt sich Mühe, das Wetter hier in Mecklenburg-Vorpommern. Ne? Es gibt schon so ein paar Auflockerungen aktuell gerade rund um Wismar oder auch zwischen Anklam und Greifswald. Da haben wir gerade 11 Grad. Wir haben auch gerade 11 Grad in Parchim und 11 in Rostock. Den Tag über kann es immer noch mal überall so ein bisschen schauern bzw. so ein bisschen regnen. Sonnenstunden heute maximal 5. In der kommenden Nacht klingen dann meist alle Schauer ab. Klart auch mal auf. In Vorpommern kann es noch mal dickere Wolken geben und auch noch mal schauern bei so 10 bis 5 Grad. An der See wird es vor allem ordentlich windig und morgen am Montag insgesamt gar nicht so übel. Ein paar lockere Wolken, viel Sonnenschein Richtung Vorpommern bis mittags. Immer noch so ein bisschen grau, ein bisschen nass bei ähnlichen Temperaturen wie heute. 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Wir haben die A19 Richtung Berlin zwischen Waren und Wittstock. Aktuell 2 Kilometer Stau wegen der Baustelle. Gut eine Viertelstunde mehr mitnehmen. Und geblitzt wird auch noch auf der A24 Richtung Hamburg zwischen Zarrentin und Gudow und Richtung Berlin hinter Mayenburg. Dann geht's auf die B5, Ortsausgang Dersenow Richtung Fellan. Auf der 103 in Appelburg Richtung Plau am See. Dann zweimal auf der 105 direkt in Altheide Richtung Rostock und Bentwisch Richtung Rostock. Auf der 106 in Karow Richtung Wismar, auf der 109 zwischen Zieten und Anklam, B192 in Neuendorf Richtung Neubrandenburg, auf Rügen B196, nämlich in Zirkow Richtung Bergen der Anhänger, dann mobiler Blitzer in Dammgarten in der Schillstraße, in Korswand auf Usedom in der Hauptstraße, am Ortseingang Lübten, wenn Sie aus Prizier kommen, Blitzer Anhänger, der steht auch immer noch in Rostock, Röversheger Chaussee stadteinwärts und zwischen Röbel und Sito der Anhänger. Und Dankeschön an die unbekannte Person, die dieses Bild aus Bozen geschickt hat oder auch die Stefanie, die sich hier schon gemeldet hat, können Sie jederzeit tun mit Urlaubsgrüßen, mit wunderschönen Veranstaltungstipps für den heutigen Sonntag oder einfach mal Hallo sagen. Aber natürlich auch, wenn es um Themen wie Blitzer und Stau geht, klingeln Sie hier durch. Entweder 0800 59 59 100 oder schicken gern eben eine Nachricht, auch gerne Sprachnachricht über die NDR MV App.
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0: 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Ganz entspannt erstmal.
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1: Der Höhenflug der Rostock Seawolves, der geht einfach so weiter nach dem Erfolg in der Basketball-Bundesliga bei den Towers Hamburg. Und dem ersten Sieg ja im Eurocup feierte die Mannschaft von nun den nächsten Sieg, muss man sagen. Und Jörn Pisowotzki aus unserer Sportredaktion, der, muss man sagen, war ja wirklich auch historisch.
2: Ja, im Spiel gegen die Würzburg Baskets setzten sich die nach der Pause famos aufspielenden Mecklenburger überraschend deutlich mit 101-62 durch. Es war nach der Punktedifferenz von 39 Zählern der höchste Bundesliga-Sieg ihrer Clubgeschichte. Und auch Robin Amaze freute sich über den Sieg.
3: Ja, ist natürlich schön. Das hält die Laune oben. Es war ein gutes Spiel, vor allem in der zweiten Halbzeit. Wir hatten in der ersten Halbzeit ein paar zu viele Turnover. Und die haben wir reduziert in der zweiten Halbzeit. Wir haben schon in der ersten Halbzeit relativ gut verteidigt. Wir haben sogar noch einen Hebel höher gedrückt und ja, so verdient gewonnen.
1: Ja, das klingt auf jeden Fall gut. Ne? So, und besser ging es nun wirklich nicht. Auch die Schweriner Bundesliga-Volleyballerinnen sind super in die neue Saison gestartet. Ne?
2: Lediglich im ersten Satz konnten die Gastgeberinnen aus Aachen noch mithalten. Der erste Durchgang ging mit 25-17 an die Schwerinerinnen. Die Satzergebnisse danach waren noch eindeutiger. Die Gäste holten sich die Sätze 2 und 3 mit jeweils 25-11 und 25-15 eben bei den Ladies in Black Aachen. Ja, nach dem problemlosen Auftaktsieg auswärts geht's für Schwerin schon am Mittwoch mit dem ersten Heimspiel in der Arena weiter. Zu Gast ist dann um 18.30 Uhr der Vizemeister Dresden.
1: Da freuen wir uns auf jeden Fall. Da bebt die Halle wieder. Und schauen wir noch kurz zum Handball, Jörn. Da haben ja die Rostocker Frauen erneut verloren.
2: Ja, in der zweiten Bundesliga hieß es aus Sicht der Dolphins im Heimspiel 20-29 gegen Waiblingen. Die Stralsunder Männer gewannen dagegen in der dritten Handballliga gegen Hamburg-Barmbek mit 36-29. Empor Rostock siegte in Oranienburg 27-18. Und auch die Frauenteams in der dritten Liga haben gewonnen. Neubrandenburg gegen Buxtehude 30-29 und Grün-Weiß-Schwerin gegen Nord-Harislee 28-25.
1: Dankeschön fürs Update. Das nächste dann am Nachmittag
2: so
1: wieder mit dir
2: aus.
1: Und hier natürlich die nächsten 80er bei NDR 1 Radio MV. Talk, talk, talk is such a shame. Eine richtig schöne Mittagszeit mit uns, mit NDR 1 Radio MV.

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1: Bei mir ist jetzt unser Wetterexperte Stefan Kreibohm auf der schönen Insel Hiddensee. Und Stefan, wie sieht's aus?

0: in den kommenden Stunden. Wie viel Regen kriegt da noch Mecklenburg-Vorpommern, sag mal?
1: Na, es kommen halt auch so Schauer rein. Ne? Momentan ziehen ja welche so über Bereiche Rügen-Umfeld Richtung Osten. Ansonsten haben wir erstmal wenig aktuell, aber es wird sich heute Nachmittag noch ändern. Dann kommen verstärkt Schauer auf, auch kurze Gewitter können mit dabei sein. Aber bei Schauern ist es ja immer sehr, sehr unterschiedlich mit der Beregnung. Stellenweise fällt gar nichts und andernorts, da fällt ein bisschen mehr. Das wird sehr unterschiedlich wieder ausfallen. In der Nacht dann werden die Schauer sich eher so auf Vorpommern beschränken. In Mecklenburg werden sie abklingen und dann wird es dort auch längere Zeit mal aufklaren. Die Temperatur steigt heute so auf Höchstwerte von ja, so 12, 13 Grad mit Sonnenschein mal örtlich, vielleicht ein bisschen mehr, aber das wird selten der Fall sein. In der Nacht geht es dann weiter runter. An der Küste, wo der Wind aufwendig bleibt, geht sich unter 10, sonst auf 8 bis 6 Grad. Bei längerem Aufklaren nach Westen, Südwesten kann es auch deutlich unter 5 Grad gehen und vielleicht sogar lokal mit Bodenfrost.
0: Das hört sich übel an, aber Stefan, wollen wir lieber mal raufschauen, was vielleicht sich noch am Himmel abspielt. Könnte. Wir haben ja in der vergangenen Nacht ganz viele Bilder bekommen von unseren Zuschauern und Hörern mit Polarlichtern. Was sagst du in der kommenden Nacht? Gibt es wieder Chancen? Was meinst du?
1: Also wenn es Polarlichter gibt, was ich natürlich nicht weiß, aber da gibt es ja diverse Apps, ob da was zu sehen ist, ist ja selten, zwei Nächten nacheinander so, aber vielleicht gibt es ja was. Wenn es welche gibt, dann könnte man sie vor allem in Mecklenburg auch gut sehen, weil es dort eben richtig aufklart und da gibt es die besten Sichtbarkeitschancen. In Vorpommern gibt es auch Lücken, aber auch ein paar Wolken.
0: Dann genau, Stefan, du hast angesprochen, die nächsten Nächte werden durchaus frisch, Bodenfrost in Sicht. Was kommt da denn in den nächsten Tagen noch auf und zu, sag mal?
1: Ja, die Nacht zum Dienstag, die wird auch verbreitet, sehr frisch mit deutlich Temperaturen von total unter 5 Grad. Das kann auch stellenweise mal nicht nur am Boden, auch in Nasenhöhe bis um die 0 Grad runtergehen. Also Frostgefahr hatten wir zuletzt am 8. Mai. Also ist eine Weile her. Wow. Aber es wird, wenn überhaupt, sehr lokal sein. Also die meisten kriegen keinen Frost, aber lokal ist es drin. Es wird dann einnebeln, dann starten wir mit Nebel, der Nebel löst sich auf, dann scheint die Sonne, dann kommen Wolken auf. Am Nachmittag in Mecklenburg auch ein bisschen Regen. Aber es wird dann am Tag wieder milder. Temperatur steigt so auf 14 bis 16 Grad. Und danach die Nächte werden nicht mehr so kalt. Auch tags wird es wärmer, 17-18 Grad zur Wochenmitte und Donnerstag, da ist sogar freundlich und trocken.
0: Das hört sich doch mal gut an. Dankeschön, Stefan Kreibum, unser Wetterexperte auf der schönen Insel Hiddensee und wir schauen mal auf die Straßen. 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Wir haben die A19 Richtung Berlin zwischen Waren und Wittstock immer noch so 2 Kilometer Stau wegen der Baustelle. 15 bis 20 Minuten mehr mitnehmen, so und geblitzt wird auch noch. Auf der A24 zum Beispiel, einmal Richtung Hamburg zwischen Zarrentin und Gudow der Anhänger und auch Richtung Berlin, nämlich hinter Mainburg. Auf der B5 Ortsausgang Dersenow Richtung Villan, auf der 103 in Appelburg Richtung Plau am See, dann zweimal auf der 105 in Altheide Richtung Rostock und Bentwisch Richtung Rostock, dann geht's auf die 106 in Karow Richtung Wismar, 109 zwischen Zieten und Antlam, B192 in Neuendorf Richtung Neubrandenburg, auf Rügen immer noch B196 in Zirkow Richtung Bergen, in Dammgarten in der Schildstraße, dann auf Usedom nämlich in Korswand in der Hauptstraße am Ortseingang Lübten, wenn Sie aus Prizier kommen, der Anhänger. Dann haben wir noch einen in Rostock, Röversheger Chaussee stadteinwärts und zwischen Röbel und Sito. Und Dankeschön an Andreas und Marcel, die sich hier bei mir schon gemeldet haben, mitten im Blitzer oder eben auch einen Stau, wenn sie mittendrin sind oder einen gesehen haben, klingeln sie hier durch 0800 5959 100 oder schicken gerne mal eine Nachricht über die NDR MV App. Und hier jetzt ein richtiger Klassiker. Chris Rear, Fool, if you think it's over. Klingt schon so ein bisschen weihnachtlich.
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2: Mit Andreas Luski, guten Tag. Etwa 1000 Menschen waren gestern in der Wismarer St. Nikolai-Kirche beim Gewölbesingen dabei, so der Küster. 19 Sängerinnen und Sänger standen dabei in mehr als 20 Metern Höhe und haben aus den Torbögen oberhalb der Seitenschiffe des Gewölbes heraus gesungen.

0: Die Öffnungen lenken den Schall wie Trichter in das Hauptschiff der Kirche. Ein Projektchor aus Wismar hat diese Tradition wiederbelebt. Die Ortsdurchfahrt Damshagen wird ab morgen auf einer Länge von 800 Metern voll gesperrt. Laut Straßenbauamt gäbe es auf der Landesstraße 3 Unebenheiten, zahlreiche Flickstellen und Risse. Die Arbeiten sollen voraussichtlich 2 Wochen dauern. Eine Umleitung führt über Grevesmühlen, Hohenkirchen und Klütz. Für Schulbusse gibt es bis zu den Herbstferien eine Sonderregelung. Die Kosten liegen bei rund 190.000 Euro und werden vom Land getragen. Und noch eine Baustelle gibt es auf der B104 bei Sternberg. Ab morgen wird die Bundesstraße zwischen dem Abzweig Mustin und Tieplitz für 2 Wochen komplett gesperrt. Eine weiträumige Umleitung über Borkow und Lohmen ist eingerichtet.
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0: richtig schönen Sonntagmittag für Sie.
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0: Bei mir jetzt René Steuder aus der Nachrichtenredaktion. Und René, wir schauen mal auf die jüngsten Angriffe auf den Flughafen der saudi-arabischen Hauptstadt Riad. Denn es wächst so ein bisschen die Sorge, dass sich der Konflikt immer mehr ausweitet jetzt, ne?
2: Ja, da gab es ja diesen Angriff. Saudi-Arabien hat jetzt Vergeltung angekündigt. Die Behörden melden mindestens 12 Tote und mehr als 300 Verletzte. Und am Flughafen halten sich ja viele Zivilisten auf. Anna Osius, unsere Korrespondentin in Kairo. Was ist genau passiert?
3: Ja, offenbar ist eine Rakete oder Trümmerteile von einer Rakete genau in ein Passagierterminal eingeschlagen am Flughafen von Riad an einem Abfluggate. Augenzeugen berichten, dass Passagiere von der Rakete getroffen wurde und dass es Panik gegeben hat am Flughafen. Alle seien nur noch gerannt, überall war Staub und Rauch. Handybilder in sozialen Netzwerken zeigen Blutflecken auf dem Boden und Dutzende Krankenwagen sind zum Flughafen geeilt. Es ist offenbar der bislang schwerste Angriff auf Saudi-Arabien. 12 Tote bislang, mehr als 300 Verletzte. Der Flughafen wurde gesperrt, Flüge umgeleitet. Die deutsche Lufthansa hat schon erklärt, Flüge nach Riad sind jetzt erstmal gestrichen.
2: Hinter dem Angriff soll ja die Houthi-Miliz stecken. Warum greift die denn jetzt Saudi-Arabien an?
3: Ja, die Houthi-Miliz und Saudi-Arabien stecken seit Jahren in einem Krieg. Die Houthi haben in Teilen des Jemen das Sagen. Und Jemen ist ja das Nachbarland von Saudi-Arabien. Und als die Houthi die international anerkannte Regierung im Jemen teilweise vertrieben haben, da hat das den Saudis natürlich überhaupt nicht gefallen. Daher unterstützen sie die Regierung im Kampf gegen die Houthi. Seit einigen Jahren gibt es zwar einen Waffenstillstand, aber jetzt ist der Krieg eben wieder aufgebrochen.
2: Die USA sind ja Verbündete von Riad. Welche Folgen kann das Ganze jetzt haben?
3: Ja, die USA sind enge Verbündete der Saudis und mehrmals haben die Saudis in den vergangenen Wochen auch die USA um Hilfe gebeten im Kampf gegen die Houthi. Hilfe kommt aber nur sehr zögerlich. Die USA wollen sich da eigentlich raushalten aus dem Konflikt. Unklar ist, ob das jetzt so bleibt. Trump hat sich jedenfalls entsetzt über den Angriff gezeigt. Das Problem ist, das Ganze ist ja eigentlich wegen des USA-Iran-Kriegs wieder aufgeflammt. Denn die Houthi sind enge Verbündete des Iran, die Saudis sind Verbündete der USA. Das heißt, was wir hier sehen, ist, wie sich der Krieg einfach auf die ganze Region ausgeweitet hat.
2: Anna Osius aus Kairo, vielen Dank für diese Infos. Im Zwischenlager Lubmin lagert vorrangig der Atommüll aus den ehemaligen DDR-Kernkraftwerken Lubmin und eben Rheinsberg, darunter auch 74 Castor-Behälter mit hochradioaktivem Müll, wie zum Beispiel Brennstoffe oder Reaktor einbauten. Nun plant der Betreiber ein neues Lager für diesen ja wirklich gefährlichen Abfall. Martina Radke, warum macht der Betreiber das jetzt?
4: Damit soll der hochradioaktive Atommüll sicher aufbewahrt sein gegen Terrorangriffe, wie beispielsweise durch panzerbrechende Waffen. Der Bund hatte im Jahr 2011 die Sicherheitsanforderungen nach den Terrorangriffen in den USA und Europa deutlich angezogen. Beim jetzigen Zwischenlager, das 1999 in Betrieb ging, wird dieser Schutz aktuell durch zusätzliche Bewachung abgesichert. Das neue Lager, es heißt Estral, ist dann 24 Meter hoch, hat 1,8 Meter dicke Betonwände und eine ebenso dicke Decke.
2: Der Bund hat ja im Frühjahr auch eine Flugverbotszone für Drohnen, einmal über den Zwischenlager Lubmin, dann auch über Gorleben und Ahaus eingerichtet, um auf ja aktuelle Gefahren zu reagieren. Hat man denn jetzt in Lubmin schon Erfahrungen?
4: Ja, diese Beschränkung wirkt, sagt Ingo Neuhaus. Er ist Chef des Zwischenlagerbetreibers IWN.
5: Wir haben in diesem Jahr bisher, toi toi toi, nur einen nicht identifizierten Drohnenüberflug zu berichten, während es ja in den Jahren vorher durchaus eine Handvoll gegeben hat. Von daher könnte man sagen, dass das hilft. Und ich bin auch sicher, dass es insofern hilft, dass eben jetzt ein legaler Drohnenflug nicht mehr zulässig ist. Das heißt, jede Drohne, die wir sichten, ist ein Ereignis, was wir zu bearbeiten haben, entsprechend unserer Regelungen und eng eben verzahnt mit den zuständigen Sicherheitsbehörden.
4: Der Pilot, der in diesem Jahr für die Drohne verantwortlich war, konnte laut IWN identifiziert werden. Eine Gefahr habe es nicht gegeben. Darüber hinaus begrüßt das Unternehmen den Vorstoß des Landes für die Erstellung von Echtzeitlagebildern zu Drohnenüberflügen. Diese Maßnahme hatte ja Innenminister Pegel angekündigt. Dafür sollen 150 Sensoren an Standorten der kritischen Infrastruktur entlang der Ostseeküste installiert werden.
2: Und wie weit sind jetzt die Planungen für das neue Zwischenlager?
4: Darüber können sich heute Anwohner in Lubmin informieren und fragenlos werden zum Genehmigungsverfahren. Experten sind vor Ort. EWN-Chef Neuhaus sagt, dass inzwischen 98% der Genehmigungsunterlagen eingereicht sind.
5: Wir sind dabei, Rückfragen, wenn es denn welche gibt, möglichst qualitativ hochwertig und möglichst zügig zu beantworten. Mit einer Genehmigung rechnen wir Ende 27 rum, Anfang 28.
4: Das wäre also gut 8 Jahre nach Beginn des Genehmigungsverfahrens. Die Umlagerung der Castoren in das neue Lager, das ja noch gebaut werden muss, soll Mitte der 30er Jahre beginnen.
2: Vielen Dank, Martina Radke, für diese Infos. Und jetzt gibt's weitere Meldungen des Tages im Überblick. Nach der Zustimmung von SPD, Linken und zuletzt auch den Grünen sollen morgen die Koalitionsverhandlungen in Mecklenburg-Vorpommern beginnen. Teilnehmer sind SPD-Landeschefin und Ministerpräsidentin Schwesig, Linken-Landeschef Herbst und Grünen-Fraktionschefin Müller. In den Sondierungen hatten sich die Partner schon auf zentrale Vorhaben geeinigt. Bis 2035 fließen zusätzlich 1,9 Milliarden in die Modernisierung des Landes. Die Kita bleibt beitragsfrei, alle Kliniken werden erhalten.

In Mecklenburg-Vorpommern gibt es offenbar immer noch zu wenig Schutzplätze für Frauen, die Opfer von Gewalt werden. Der Landesfrauenrat beklagt, schutzsuchende Frauen müssten regelmäßig abgewiesen werden, weil kein Zimmer frei ist. Zwar seien in den landesweit neun Einrichtungen aktuell

0: Der frühere CSU-Chef Seehofer hat Bundeskanzler Merz kritisiert. Er sagte der Bild am Sonntag, durch den Bruch von Wahlversprechen sei ein massiver Glaubwürdigkeitsverlust entstanden. Die Union habe als Sofortprogramm eine Senkung der Stromsteuer versprochen, zu der sei es aber nicht gekommen. Merz' Kritik, wonach die Deutschen zu wenig arbeiten und zu viel krank feiern würden, verletze die Menschen und gehe völlig an der Realität vorbei. Es ist 13 Uhr und gleich 7 Minuten. 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Ja, auch wenn der Sommer vorbei ist, hängen in so manchen Gärten noch Tomaten an den Pflanzen. Doch Hitze, Trockenheit und starke Temperaturschwankungen haben den Tomaten in diesem Jahr einiges abverlangt. Das hat sich auch auf die Ernte ausgewirkt. Dana Zelk aus der Redaktion Landwirtschaft, Umwelt und Natur hat mit Gemüsegärtnern in Rostock und Mestlin gesprochen.
1: Rund 65 verschiedene Tomatensorten wachsen in der Gärtnerei in Mestlin. Noch hängen reichlich Früchte an den Pflanzen, vor allem bei den Cherry- und Salattomaten der Hausmarke, so Gärtner Frank Wonglotz.
2: Das Tomatenjahr ist grundsätzlich super gelaufen. Also wir hatten eine gleichmäßige Ernte. Einmal, da war es natürlich extrem heiß, da haben die Pflanzen ein bisschen gelitten, da hatten wir eine kleine Welle, wo das nicht so viel war, aber ansonsten war das dann gleichmäßig durchweg immer eine gute Ernte.
1: Bei den Früchten hat sich aber auch gezeigt, welche die extremen Temperaturen besser überstehen.
2: Die Cherry-Tomaten sind etwas robuster, weil die kleiner sind und schneller durchreifen. So eine große Frucht, die hängt ja relativ lange dran und ist natürlich auch länger dem Wetter ausgesetzt und muss länger durchhalten.
1: Geerntet wird noch bis zum ersten Frost. Und in Mestlin können Kunden auch Tomaten aus der Region kaufen. Der Preis kann durchaus mit den Supermärkten konkurrieren. Er liegt bei etwa 10 Euro pro Kilogramm. Knapp 100 Kilometer weiter nördlich im Walderlebnisgarten der solidarischen Landwirtschaft im Rostocker Tannenweg hat Gärtner Kai Lederer ein, wie er sagt, eher durchschnittliches Tomatenjahr erlebt.
3: Wir haben diese Saison ein bisschen zu kämpfen gehabt mit den starken Schwankungen im Wetter und mussten viele aufgeplatzte Tomaten in Kauf nehmen und haben dann aber reagiert mit einfach ein bisschen früherer Ernte.
1: Für Hobbygärtner hat Kai Lederer noch einen Tipp, damit die letzten Früchte am Stock noch erfolgreich reif werden.
3: Blätter ab, damit die jetzt auch nachreifen können überhaupt. Also wenn die ersten Braunfäulestellen irgendwo sind, spätestens ab. Also bis zu dem Fruchtstand, der gerade reift, die Blätter ab oder noch einen drüber. Das bringt was bei Tomaten richtig viel.
1: Gegossen werden sollten die Tomatenpflanzen laut dem Rostocker Gärtner übrigens nicht mehr.
4: Ja, brauchen wir auch nicht, ne? Bei dem Regen, der hier noch permanent irgendwie heute runterkommt. Rund um Güstrow zum Beispiel ist gerade so Regen unterwegs bei 11 Grad. Ansonsten aufgelockert und immer noch so ein bisschen Sonne, ne? Zwischen Stralsund und Greifswald zum Beispiel haben wir auch gerade 11 Grad oder auch rund um Wismar. Ich kann aber versprechen, im Tagesverlauf, vor allem so Richtung Abend, kommt von der Küste her noch ordentlich was reingerückt. Da kann auch mal ein kleines Gewitter mit dabei sein heute. Es wird noch ein bisschen unangenehm hier heute. In der kommenden Nacht dann meist trocken. Es klart dann auch mal verbreitet auf in Vorpommern. Da bleiben noch ein paar dicke Wolken. Da kann es auch immer noch mal schauern und es wird frisch. 10 bis 5 Grad örtlich sogar drunter. An der See wird es dann auch noch ordentlich windig. Und morgen am Montag erstmal gar nicht so schlecht. Lockere Wolken, auch mal wieder Sonne Richtung Vorpommern. Bis zum Mittag noch so ein bisschen grau und nass bei ähnlichen Temperaturen. Wie heute. NDR1 Radio MV, der zuverlässigste Verkehrsservice für uns in Mecklenburg-Vorpommern, ist so ein bisschen was los, kam gerade rein. Achtung Autofahrer, nämlich auf der 109, Grenzübergang Linke in Neubrandenburg, die Strecke zwischen der Löcknitzer Straße und der Papendorfer Chaussee. Da arbeitet irgendwie die Ampelanlage fehlerhaft. Dann geht's auf die A19 Richtung Berlin. Zwischen Waren und Wittstock haben wir eine Baustelle. Aktuell noch 2 Kilometer Stau, eine Viertelstunde mehr mitnehmen. Und 10 Minuten plus sind's auf der A20 Richtung Rostock. Zwischen Wismar Mitte und Kreuz Wismar auch da ja Baustelle und gut 2 Kilometer Stau. Geblitzt wird auch noch auf der A24 Richtung Hamburg. Zwischen Zarrentin und Gudow der Anhänger. Und Richtung Berlin haben wir auch noch einen hinter Mayenburg. Auf der B5 Ortsausgang Dersenow Richtung Villan. Auf der 103 in Appelburg Richtung Plau am See, auf der 105 in Altheide Richtung Rostock und Bentwisch Richtung Rostock, auf der 106 in Karow Richtung Wismar, 109 zwischen Zieten und Anklam-Blitzer, dann B192 in Neuendorf Richtung Neubrandenburg, auf Rügen immer noch B196 in Zirkow Richtung Bergen, B321 Ortseingang Schwerin, nämlich Höhe Zippendorf in Dammgarten in der Schildstraße, in Korswand auf Usedom in der Hauptstraße, am Ortseingang Lübten, wenn Sie aus Prezier kommen, der Anhänger. Der steht auch noch in Rostock, Röversheger Chaussee stadteinwärts und zwischen Röbel und Sito noch ein Blitzanhänger. Dankeschön an Marcel und Anja, die sich hier heute schon gemeldet haben mit einem Blitzer, mit einem Stau oder auch gern noch einem Tipp

0: was Sie heute noch Schönes unternehmen. Gerne anrufen, kostenlos 0800 59 59 100 oder gerne mal eine Sprachnachricht schicken über die NDR MV App.
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0: Und dem Lieblingsmix bei NDR 1 Radio MV. Die Kulthits, die deutschen Hits und die aktuellen. Und den drehe ich jetzt hier nochmal richtig auf. Ich habe nämlich gerade so ein kleines Tief. Ne? Es ist immer so um die Mittagszeit, auch am Wochenende, manchmal so ein bisschen schwierig bei der Heberchen.
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In der nächsten halben Stunde könnte da schon wieder was um die Ecke kommen hier.

besten 80er, die gibt's bei uns. Laura Branigan, Self Control. Und Sie hören ja auch die aktuellen Hits bei uns, die Deutschen. Die meisten 80er. Und es bleibt so ein bisschen 80er, denn dieses Lied wurde ja in den 80ern geschrieben, aber erst in den 90ern veröffentlicht. Hier geht's weiter mit Keimzeit und Klingklang. Was ein Klassiker hier am Sonntagnachmittag bei

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3: Wir gucken auf das Wetter. Für uns in Mecklenburg-Vorpommern und rund um Güstrow, da ist irgendwie so eine kleine fiese Regenwolke. Die will da nicht so richtig weg bei 11 Grad. Auch an der Küste Richtung Prerow und Stralsund, da oben sieht es auch schon sehr, sehr nass aus bei um die 11 Grad. Und wir haben auch 11 Grad gerade in Ludwigslust. Ansonsten viele Wolken, aber auch ganz viele Auflockerungen rund um Demmin, rund um Wismar. Im Tagesverlauf wird es aber noch mal ordentlich nass, vor allem so Richtung frühen Abend. Nachher kommt richtig was angerückt von der Küste her. Da können auch mal ordentlich ein paar Gewitter mit dabei sein. Ich sehe hier so fiese lila Flecken auf jeden Fall. Das heißt meist nichts Gutes. In der kommenden Nacht klingen dann alle Schauer ab, klart dann meist auch auf. In Vorpommern bleibt es wohl noch so ein bisschen wolkiger und immer mal nass, bei so 10 bis 5 Grad. Außerdem kommt ordentlich Wind dazu, vor allem so an der See. Und der Drei-Tage-Trend morgen am Montag geht es erstmal richtig gut los in die neue Woche. Ein paar lockere Wolken. Sonnenschein. Richtung Vorpommern kann es bis mittags noch mal so ein bisschen grau und nass sein bei ähnlichen Temperaturen wie heute. In der Nacht zum Dienstag wohl der erste Bodenfrost. Am Dienstag selber erst Nebel, dann Sonne. Im Westen dann ein paar dickere Wolken. Da kann es auch ein bisschen regnen dann. Bis zu 14 Grad sind drin und am Mittwoch heiter und durchweg trocken. 15 bis 17 Grad. NDR 1 Radio MV, der zuverlässigste Verkehrsservice für uns in Mecklenburg-Vorpommern. Die Baustellen sorgen ordentlich hier für Stau. Zum Beispiel auf der A19 Richtung Berlin zwischen Waren und Wittstock aktuell 2 Kilometer Stau plus 10 bis 15 Minuten. Gleiches gilt auch für die A20 Richtung Rostock zwischen Wismar Mitte und dem Kreuz Wismar. Auch da 2 Kilometer Stau wegen der Baustelle. Geblitzt wird auch noch. Auf der A24 einmal Richtung Hamburg zwischen Zarrentin und Gudow der Anhänger und Richtung Berlin hinter Mayenburg. Auf der B5 am Ortsausgang Dersono Richtung Villan, auf der 103 in Appelburg Richtung Plau am See. Zweimal auf der 105 in Altheide Richtung Rostock der Anhänger und der mobile steht Bentwisch Richtung Rostock. Auf der 106 in Karow Richtung Wismar wird geblitzt. Auch auf der 109 zwischen Zieten und Antlam. Auf der B192 in Neuendorf Richtung Neubrandenburg. Dann auf Rügen B196 in Zirkow Richtung Bergen. B321, nämlich am Ortseingang Schwerin, Höhe Zippendorf ungefähr, in Dammgarten, in der Schildstraße, in Korswand, auf Usedom, in der Hauptstraße, am Ortseingang Lübten, wenn Sie aus Prizier kommen, der Blitzanhänger, in Rostock, Röversheger, Chaussee stadteinwärts und zwischen Röbel und Sito. Dankeschön, Andreas und Rosi, die sich hier heute schon bei uns gemeldet haben. Können Sie auch tun, können anrufen 0800 59 59 100 oder ganz easy peasy eine Nachricht schicken über die NDR MV-App. Und hier jetzt Al Corley. Die meisten 80er, die gibt's hier nur bei uns, bei NDR 1 Radio MV.
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0: Was ein Hammerhit, MTV Unplugged, ein Kompliment, Sportfreunde Stiller, ein deutscher Hit in ihrem Lieblingsmix. 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

Ich war so ein großer Fan der Spice Girls. Ich hatte alle Alben. Der Style war einfach... Ich war Jerry Halliwell übrigens. Die mit den roten Haaren der Band auf jeden Fall. Ich habe sie geliebt und hier in ihrem Lieblingsmix bei NDR 1 Radio MV. Das war der Sonntagvormittag mit mir, mit Theresa Hebert. Hier geht's jetzt weiter im Lieblingsmix mit Patrick Ortel natürlich und der besten Musik. Den Kulthits, den deutschen Hits und den aktuellen kommt jetzt von The Script Superheroes. Und damit einen schönen Sonntag.

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1: Es ist 14 Uhr.
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1: Mit René Steuder. Grüß dich, René.
2: Hi.
1: In Saudi-Arabien, da ist der internationale Flughafen in Riad erneut angegriffen worden. Da gibt es Tote und Verletzte und auch die Sorge, dass sich der Konflikt weiter verschärft, René.
2: Ja, das sagt der UN-Sondergesandte für den Jemen, Grundberg. Der Angriff mit 12 Toten und mindestens 300 Verletzten könnte die Friedensbemühungen im Jemen erschweren. International wird der Angriff verurteilt. Aus der Aktuell-Redaktion Tapia Panda.
3: Ein Sprecher der von Saudi-Arabien angeführten Militärkoalition erklärte, der Angriff auf eines der Passagierterminals sei ein Kriegsverbrechen. Er kündigte eine entschiedene Reaktion an. UN-Generalsekretär Guterres sagte, er sei zutiefst schockiert und forderte Attacken auf Zivilisten und zivile Infrastruktur sofort einzustellen. US-Präsident Trump kündigte auf Nachfrage an, zu prüfen, ob die USA die Militärkoalition im Jemen unterstützen. Seit 2015 führt Saudi-Arabien eine Militärkoalition an, die

0: die international anerkannte Regierung des Jemen im Kampf gegen die Houthi-Miliz unterstützt.
1: Die CDU sucht nach 3 verlorenen Landtagswahlen heute und morgen bei einer Klausurtagung nach Wegen aus ihrer Krise. Das Treffen des 25-köpfigen Parteipräsidiums war angesetzt worden, nachdem die CDU Ende September in Mecklenburg-Vorpommern erstmals aus einem Landtag geflogen war. Aus der aktuellen Redaktion Ulrike Ufer.
2: In der Aussprache soll es darum gehen, wie die Partei mit konkreten Maßnahmen auf die Unzufriedenheit der Bürger mit der Arbeit der schwarz-roten Bundesregierung reagieren kann. Beobachter gehen davon aus, dass die Lage in Berlin und in Sachsen-Anhalt nach den Wahlen auch eine Rolle spielen dürfte, genauso wie die möglichen Auswirkungen auf die Koalition. Der Hintergrund: Die SPD verdächtigt CDU-Abgeordnete in Sachsen-Anhalt, den AfD-Landtagspräsidenten mitgewählt und damit ein Tabu gebrochen zu haben. Die Union warnt ihrerseits die SPD vor einer Zusammenarbeit mit der von ihr als extremistisch angesehenen Linken in Berlin.
1: Nach 12 Jahren an der Spitze des Landesfeuerwehrverbandes hat Hannes Möller die Führung des Verbandes abgegeben. Die Delegierten wählten auf ihrer Versammlung Uwe Puls zum neuen Präsidenten. Innenminister Pegel würdigte Möllers langjährigen Einsatz. Er habe auch wichtige Investitionsprogramme für neue Fahrzeuge und Feuerwehrgerätehäuser mit vorangebracht. Puls war bisher 2. Vizepräsident des Verbandes. Er engagiert sich unter anderem für den Feuerwehrsport und die Interessen von Frauen in der Feuerwehr. Mit 15.000 Gästen meldet das Usedomer Musikfestival einen neuen Besucherrekord. Gestern Abend endete es mit hochkarätigen Klarinettenklängen in der Wolgaster St. Petri-Kirche. Viane Vogt aus dem Vorpommern-Studio Greifswald.
3: Zum Abschluss spielte der renommierteste Künstler der klassischen Musikszene Schwedens, Martin Fröst, in der ausverkauften Wolgaster Stadtkirche. Aber auch viele andere Konzerte in den vergangenen 3 Wochen waren sehr gut besucht. Intendant Thomas Hummel zieht eine positive Bilanz. Es sei die beste Saison, die das Usedomer Musikfestival seit 33 Jahren hatte. Im Mittelpunkt stand das Gastland Schweden mit vielen Künstlern aus dem Nachbarland, aber auch Musik aus vielen Jahrhunderten. Die Termine für die Peenemünde-Konzerte im kommenden Jahr stehen, unterstützt vom NDR, schon fest. Das Gastland wird demnächst bekannt gegeben.
4: 3:02 haben es. Das Wetter vor uns in Mecklenburg-Vorpommern. Eine dicke Wolkendecke hängt über uns heute, außer so in Nordwest-Mecklenburg. Da gibt es ein paar größere Wolkenlücken mit Chance auf Sonne gerade. Inselpöhl zum Beispiel gerade mit 12 Grad Sonnewolken dabei. Nass ist es auf Fischland, das Zingst, Prero mit 11 Grad und Regen. Auch Capacona, Rügen, Hiddensee, alles gerade unter einer kleinen Regenwolke, die einmal an der Küste lang zieht. In Anklam messen wir unter Wolken 12 Grad. Und so bleibt es heute auch den ganzen Tag. Gerade Richtung Abend kann es dann überall noch mal ein bisschen Regen oder auch kurze Gewitter geben. Tagestopwerte 12 bis 13 Grad. Es bleibt auch die nächsten Tage sehr wechselhaft. 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Um 2:04, hei auf die Straßen. Die A20 Richtung Rostock zwischen Wismar Mitte und dem Kreuz Wismar. Durch die Baustelle hier aktuell 10 Minuten Stop and Go, 2 Kilometer. Geblitzt wird auf der A24 Richtung Hamburg zwischen Zarrentin und Gudow. A24 runter Richtung Berlin, hinter Mainburg stehen sie. B5 Ortsausgang Dersenow Richtung Villan. Die 103 ist dabei in Appelburg Richtung Plau am See. B105 in Altheide aufgebaut, Richtung Rostock immer noch. Nochmal 105, Höhe Bentwisch Richtung Rostock. B106 in Karow Richtung Wismar. Moin auf die 109 zwischen Zieten und Anklam. B192 in Neuendorf Richtung Neubrandenburg. Inselverkehr Rügen, B196 in Zirkow Richtung Bergen. Die 321, Ortseingang Schwerin, Höhe Zippendorf. In Dammgarten in der Schildstraße Blitzer, in Korswand auf der Insel Usedom, hier in der Hauptstraße, Ortseingang Lübten aus Prezier kommend, Blitzeranhänger zwischen Parum und Dümmerhütte mobiler, in Rostock-Röbersheger Chaussee immer noch stadteinwärts an der Vorpommernbrücke und zwischen Röbel und Sitow. Alle Blitzer und Staus haben wir dank Ihrer Mithilfe, dafür sagen wir ganz dicken Dank, Sie klingeln immer durch. Kostenlose Studio-Hotline zu mir ist die 0800 5959 100 oder Teamwork über die NDR MV-App Nachricht schicken geht natürlich auch.
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4: Und da schicken wir ganz, ganz liebe Grüße, zum Beispiel nach Alt-Schwerin. Da ist ja gerade Kürbisfest. Passt perfekt zu diesem herbstlichen Wetter, finde ich. Egal ob Wolken, mit der richtigen Klamotte geht's raus. Nochmal große Kürbisse dort zum Beispiel bestaunen und was Leckeres essen. Kürbiszeit, leckere Zeit. Hier ist NDR 1 Radio MV auf dem Weg zum Sonntagsausflug mit dem Lieblingsmix. Gleich Rosenstolz, ein deutscher Hit, auch im Regen. Passt. Und mit dem Kult-Hit starten wir in diese Stunde rein. Heißt auch Patrick.

0: So, bei diesem Wetter träumst du vielleicht vom Urlaub auf Kreta oder so eine schöne entspannte Woche Kreuzfahrt im Mittelmeer. Hauptsache irgendwas Entspanntes, ne? Oder sie machen es wie Dennis, der ist nach Hawaii geflogen und ist dort ein Ironman gelaufen. Hier ist NDR 1 Radio MV und Dennis Kruse aus Schwerin. Erstmal Respekt, der hat unser Land nämlich beim Ironman auf Hawaii vertreten. Das ist die Triathlon-Weltmeisterschaft. Achtung, 3,8 Kilometer schwimmen, 180 Kilometer Radfahren und dann noch 42 Kilometer laufen. Also ich glaube, allein eine Sache davon hätte viele von uns schon überfordert. Ne? Aber das alles hat Dennis jetzt hinter sich und ist gut im Ziel angekommen.
1: Ich bin im Ziel angekommen, heil und munter. War ein extrem harter Tag mit extremen Bedingungen. Es begann schon beim Schwimmen mit den großen Wellen, weil wir die letzten zwei Tage richtig viel Wind hatten. Es hat auch die ganze Nacht durchgeregnet und beim Radfahren war dementsprechend auch viel Wind. In Kona hat es geregnet, Richtung Hawi war gefühlt 40 Grad und Sonne.
0: Gott.
1: Beim Laufen war es in Kona auch bewölkt und dann sind wir ja zum Energy Lab gelaufen Richtung Flughafen. Und da war natürlich auch blauer Himmel und Sonne. Und da hat es für viele auch den Stecker gezogen. Und auch für mich war es super anstrengend. Und es waren ja auch extreme Bedingungen. Ich bin trotzdem zufrieden.
0: Eine stolze Brust kannst du haben. Dennis Kruse aus Schwerin hat beim Ironman auf Hawaii die Fahnen für Mecklenburg-Vorpommern ganz weit hochgehalten. Respekt dafür. NDR 1 Radio MV ist hier.

Hallo, Herr Wachtmeister. Fabian hat uns geschrieben über die NDR-MV-App, arbeitet bei der Autobahnpolizei, hatte jetzt lange Schicht seit gestern und hat jetzt endlich Feierabend und auch so ein bisschen noch was vom Wochenende und hört auf der Fahrt nach Hause schön NDR1 Radio MV. Grüße und danke für den Einsatz, dass wir alle sicher sind auf den Autobahnen auch, ne? Dank der Polizistinnen und Polizisten da immer. Schön, dass ihr auch NDR1 Radio MV hört. Mit dem Lieblingsmix, egal ob im Feierabend, am Wochenende oder schön mit Beine hoch in der Küche, am Backen, was auch immer. Dazu deutsche Musik, aktuelle Hits und natürlich auch die Kulthits. Jetzt von Gianna Nannini einnahmen.

0: Schönen Sonntagnachmittag wünschen wir.
1: Ist gleich 2:30.
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0: Es ist 14.30 Uhr. Das Wetter für uns in Mecklenburg-Vorpommern. Heute eher so was für einen gemütlichen Tag zu Hause. Oder Sie sind wetterfest, weil unter der dicken Wolkendecke und nur ganz selten mal ein bisschen Wolkenlücke zwischendurch gibt es immer mal wieder ein bisschen was Nasses von oben auf die Kapuze. Das Ganze aktuell in Schwerin bei 12 Grad, Greifswald hat auch 12 und wir machen eine runde Sache draußen. Neubrandenburg ist auch mit 12 Grad mit dabei heute. Es gibt gerade Richtung Abend dann auch nochmal zum Teil kräftigere Schauer für alle und zum Teil auch ein paar kleine Gewitter, die so von der Ostsee zumindest im Norden unseres Landes reinziehen können. Der 3-Tage-Trend, morgen Vormittag noch ein bisschen nasser, am Nachmittag so ein freundlicher Mix aus Sonne und dickeren Wolken. Das Ganze auch wieder bei Tagestopwerten so zwischen 12 bis 14 Grad. Dienstag dann eher wieder ein bisschen nasser und ab Mittwoch könnte es dann wieder ein bisschen schöner werden. Aber das behalten wir mal im Blick erstmal, ne? Wollen wir nicht zu viel versprechen. 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Freie Straßen, gute Fahrt, aber nicht so schnell. Es wird geblitzt aktuell auf der A24 Richtung Hamburg. Zwischen Zarrentin und Gudo stehen sie immer noch. Dann die A24 Richtung Berlin, Blitzeranhänger hinter Mainburg. B5, Ortsausgang Dersenow, Fahrtrichtung Villan, da steht auch einer. Dann die 103 dabei in Appel Richtung Plau am See. B105 in Altheide Richtung Rostock. Die 106 in Karow Richtung Wismar. B109 hier Moin zwischen Zieten und Anklam. B192 in Neuendorf Richtung Neubrandenburg ist auch so ein
5: Anhänger.
0: B196 in Zirkow Richtung Bergen. Die 321 Ortseingang Schwerin Höhe Zippendorf. In Dammgarten in der Schildstraße. In Korswand auf Usedom Hauptstraße. Ortseingang Lübten aus Pretzier kommend zwischen Parum und Dümmerhütte. In Rostock Rüberseger Chaussee stadteinwärts und zwischen Röbel und Sito kannst du sie auch dummerweise erwischen. 0800 5959 100 ist die kostenlose Studio-Hotline zu uns. Oder Sie schicken uns gerne auch eine Nachricht über die NDR-MV-App, weil das ist Teamwork hier. Vielen Dank dafür.
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0: 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Auch in unserer App auf der Startseite unten.

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1: Und da habe ich eine kleine Kneipengeschichte von gestern Abend. Wir saßen gestern mit Freunden zusammen, haben Geburtstag gefeiert und in der Kneipe habe ich mich fast gefühlt wie auf Arbeit, weil da nur 80er liefen und man die ganze Zeit so das Gefühl hatte, man müsste jetzt aufstehen und tanzen. Und das war einer davon tatsächlich. Jason Donovan, Too Many Broken Hearts. Auch richtig schön, wenn du in der Freizeit schon an die Arbeit denkst, weil die einfach geile Musik bei der Arbeit spielen. Und das jetzt am Wochenende auch noch für sie. Jason Donovan jetzt. Haben Sie einen schönen Sonntagnachmittag. 5 Minuten vor 3 haben wir es jetzt.

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3: Es ist 15 Uhr.
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3: Mit René Steuder. Grüß dich, René.
4: Hallo.
3: Ja, bei den polnischen Sicherheitsbehörden, da sind Informationen zu einem möglichen geplanten Anschlag eingegangen. René, wem sollte der Angriff gelten?
4: Also im Fokus standen offenbar Regierungschef Donald Tusk und Verteidigungsminister Władysław Kosiniak-Kamysz. Im Antiterrorismuszentrum fand heute ein Treffen der Geheimdienste und der Polizei statt. Aus Warschau berichtet Paulina Milling.
5: Die Angelegenheit sei todernst, sagte wörtlich Sprecher des polnischen Geheimdienstkoordinators Jacek Dobrzyński. Der Hinweis über einen möglichen Anschlagsplan sei zunächst beim polnischen Staatsschutz eingegangen, dann habe ihn die Polizei geprüft. Gegen 7 Uhr früh habe man Premierminister Donald Tusk und Verteidigungsminister Władysław Kosiniak-Kamysz über eine eventuelle Bedrohung informiert. Es habe eine hohe Wahrscheinlichkeit bestanden, dass Pläne umgesetzt werden könnten. Diese Einschätzung basiere auf der Erfahrung entsprechender Sicherheitsbeamten, hieß es bei einem Pressebriefing des polnischen Innenministeriums und der Geheimdienste.
4: Nach einem folgenschweren Raketenangriff bleibt der Betrieb am Flughafen der saudi-arabischen Hauptstadt Riad noch bis mindestens heute Abend unterbrochen. Das geht aus Daten von Flight Radar 24 hervor. Bei dem Angriff, für den die Houthi-Miliz aus dem Jemen verantwortlich gemacht wird, starben 12 Menschen, mehr als 300 weitere wurden verletzt. ARD-Korrespondentin Anna Osius erklärt die Hintergründe des Konflikts zwischen den Houthi-Rebellen und Saudi-Arabien.
6: Ja, die USA sind enge Verbündete der Saudis und mehrmals haben die Saudis in den vergangenen Wochen auch die USA um Hilfe gebeten, weil die Houthi eben so massiv Saudi-Arabien angegriffen haben. Hilfe kommt aber nur zögerlich, muss man sagen. Die USA wollen sich da eigentlich raushalten. Unklar ist, ob das jetzt so bleibt nach diesem heftigen Angriff. Trump hat sich erstmal entsetzt über den Angriff gezeigt. Das Problem ist ja auch, das Ganze ist eigentlich wegen des USA-Iran-Kriegs wieder erst aufgeflammt. Denn die Houthi sind einfach enge Verbündete des Iran, die Saudis Verbündete der USA. Das heißt, wir sehen hier wirklich, wie sich der Krieg auf die gesamte Region ausgeweitet hat.
4: In Berlin hat am Mittag eine zweitägige Führungsklausur des CDU-Präsidiums begonnen. Die Spitzenpolitikerinnen und Politiker wollen über einen Weg aus der Parteikrise diskutieren. Hintergrund sind das schlechte Abschneiden bei den Landtagswahlen in diesem Jahr, die weiter sinkenden Umfragewerte und die Kritik an Kanzler Merz. CDU-Generalsekretärin Hoppermann sagte, die Klausur sei keine Wunderwaffe, sondern der Auftakt eines Prozesses, mit dem die Partei zurück zu alter Stärke finden wolle. Es gehe darum, das Vertrauen der Bevölkerung in die eigene Politik zurückzugewinnen. Der Alltag der Bürgerinnen und Bürger und deren Belastungen sollen dabei im Mittelpunkt stehen. In Mecklenburg-Vorpommern fehlen Schutzplätze für Frauen, die Gewalt erleben. Der Landesfrauenrat weist darauf hin, dass immer wieder Betroffene abgewiesen werden müssten, weil keine Zimmer in einem Frauenhaus mehr frei seien. Aus der aktuellen Redaktion Sven Peter Martens.
7: In den neuen Frauenschutzhäusern im Land gibt es laut Landesfrauenrat derzeit rund 60 Familienplätze für Frauen und ihre Kinder. Laut Europarat wären etwa 160 nötig. Pro 10.000 Einwohner sei eine sichere Unterkunft für Betroffene von geschlechtsspezifischer Gewalt vorzuhalten, heißt es. In Mecklenburg-Vorpommern bleiben die Frauen auch immer länger in den Schutzhäusern. Neben der Gewalterfahrung leiden viele Schutzsuchende unter anderem auch an chronischen Erkrankungen. Bei den Beratungsstellen gäbe es vor allem in den ländlichen Regionen ebenfalls Versorgungslücken, so der Landesfrauenrat. Zugleich seien viele Einrichtungen personell und finanziell am Limit. Die Kosten für Frauenhäuser und Beratungsstellen teilen sich Kommunen, Kreise und das Land.
3: 3:03 haben wir es, das Wetter für uns in Mecklenburg-Vorpommern. Heute meist dicke Wolken über uns. Nur ganz selten haben wir mal so ein bisschen die Chance auf eine Sonnenwolkenlücke heute. Liebe Grüße mal nach Stralsund zu Mario. Der hat uns über die NDR MV App auch schon ein Foto wurde von ganz dicken Wolken da über der Werft geschickt und Regen zieht da auch an der Küste besonders heute einmal rüber. Und heute im Laufe des späteren Nachmittags Richtung Abend hin, da kann es dann auch sein, dass so ein paar kräftigere Regenschauer auch ein kleines Gewitter mal von der Ostsee in unser Land reinzieht. Also nass wird es heute überall, wenigstens mal kurz. Der 3-Tage-Trend bleibt auch weiter so durchwachsen wie heute bei aktuell 12 Grad in der Mien. In Malchin messen wir auch 12 und in Beutzenburg sind es auch 12 Grad. Genau wie die nächsten Tage. Erstmal keine Änderungen. Schauen wir auf die Straßen bei uns im Land. Hier ist NDR 1 Radio MV, der zuverlässigste Verkehrsservice für uns in Mecklenburg-Vorpommern. Sieht gut aus auf den Straßen, da ist nämlich alles frei. Gute Fahrt, aber nicht zu fix. Es wird geblitzt. Auf der A24 Richtung Hamburg zwischen Zarrentin und Gudow stehen sie mit dem Anhänger. A24 Richtung Berlin hinter Mainburg. B5 Ortsausgang Dersenow Richtung Fellan. Die 103 ist dabei in Appelburg Richtung Plau am See. B105 in Altheide, Fahrt Richtung Rostock, auch noch einer. Dann die 106 in Karow Richtung Wismar. B109 hier Moin zwischen Zieten und Anklam-Blitzer. B192 in Neuendorf Richtung Neubrandenburg, auch so ein
8: Anhänger.
3: B196 auf Rügen in Zirko Richtung Bergen. Die 321 Ortseingang Schwerinhöhe Zippendorf wieder. In Dammgarten in der Schildstraße, Korswand auf Usedom in der Hauptstraße. Ortseingang Lübten, Blitzer aus Prezier kommend. Zwischen Parum und Dümmerhütte. In Rostock Rüberseger Chaussee statt einwärts. Und immer noch zwischen Röbel und Sito Höhe Schampermühle. Diesmal auch ein echter und kein Fake-Blitzer. Alle Blitzer und Staus haben wir dank Ihrer Mithilfe. Sie klingeln durch. Kostenlose Studio-Hotline ist die 0800 59 59 oder Sie schicken uns gerne auch eine Nachricht über die NDR MV-App. Vielen Dank.
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3: So, alle Gartenmäuse mal aufgepasst. Es geht ja jedes Jahr darum, welcher Nachbar, wer in der Freundesgruppe hat den größten Kürbis und den dicksten Kürbis und was machen wir dann daraus? Der größte und dickste Kürbis unseres Landes ist jetzt offiziell gekürt. Wer sich diesen Titel gesichert hat und vor allem, was seine Tricks sind, wie er das geschafft hat, das hören wir in 10 Minuten hier bei NDR 1 Radio MV. Nach der Münchner Freiheit gleich mit dem deutschen Hit Atomic Kitten kommt und vorher L. King mit Axe & Dose.

0: Jedes Jahr die spannende Frage, wer hat den größten und dicksten im Land? Es ist Fiete aus Röbel, hier ist NDR1 Radio MV am Sonntagnachmittag. Und in Alt-Schwerin, da wurde wieder Kürbisfest im Akroneum gefeiert. Und da wurde natürlich auch wieder der größte und dickste Kürbis des Landes gesucht. Und selbstverständlich auch wieder gefunden. Das Rennen hat dieses Jahr Fiete Stutz aus Röbel gemacht und sein Kürbis, der wiegt stolze 246 Kilo.
1: Wir sind natürlich überglücklich, also ich und meine Familie, weil die mich ja jeden Tag auch unterstützt haben. Am Anfang vom Jahr sah es nicht ganz so gut aus, aber am Ende sind wir doch glücklich, dass wir das gewinnen konnten. Den spenden wir bei uns in der Stadt Röbel an einen Kindergarten und die werden den wahrscheinlich verarbeiten und schnitzen.
0: Ja, da haben die Lütten da auch noch was zum Basteln. Das ist doch toll. Und jetzt natürlich spannende Frage, die Tipps für alle Gartenfreunde in Sachen Kürbisse. Wie macht man den so groß und dick?
1: Einfach gute Pflege, viel bewässern. Das ist, was die Kürbisse natürlich am meisten mögen. Und sonst sich jeden Tag ständig kümmern, sich Zeit nehmen dafür und auch mal gute Wörter zusprechen. Ja, manchmal muss man den auch mal streicheln. Und wenn es kälter wird, dann gibt es auch mal eine Decke drüber.
0: Das ist wie zu Hause mit Schatzi, ne? Also die Bilder von Fietes Riesenkürbis sehen Sie heute Abend natürlich auch noch bei uns im NDR Fernsehen. 19:30 Uhr bitte pünktlich Nordmagazin gucken.

0: Schönen Sonntagnachmittag wünschen wir. Es ist 3:30. 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Das Wetter für uns in Mecklenburg-Vorpommern. Falls Sie nach Kaffeekuchen nachher noch mal ein bisschen raus wollen, Verdauungsspaziergang machen, vielleicht vorsichtshalber Regenjacke anziehen heute. Schon mal die ein bisschen dickere, weil es fühlt sich draußen unter den Wolken doch ein bisschen kühler an. Aktuell in Gadebusch unter den Wolken haben wir 11 Grad. Hagenow, da sind es auch so Wolken mit ein bisschen Sonne bei 12 Grad. Und ganz schön aktuell in und um Rostock rum mit viel Sonne und 11 Grad. Aber auch da zieht es immer wieder zu. Die Sonnenpausen, die sind heute von kurzer Dauer. Immer wieder auch mal kurze Schauer mit dabei. Und Richtung Abend kann es gerade von der Küste noch mal ein bisschen Gewitter geben, die auch in den Norden unseres Landes reinziehen. Dann klart es in der zweiten Nachthälfte wieder für alle auf. Es wird knackig kalt mit Temperaturen so um die 5 Grad. Aber morgen dann insgesamt wieder ein freundlicherer Start in die neue Woche mit Sonne und Wolken. Insgesamt wieder so um die 12 bis 15 Grad. Ab Dienstag wieder wechselhafter. 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Der Blick auf die Straßen, der zuverlässigste Verkehrsservice für uns in Mecklenburg-Vorpommern. Sieht aber gut aus, alles frei auf den Straßen, gute Fahrt, nicht so fix, es wird geblitzt. Auf der A24 Richtung Hamburg zwischen Zarrentin und Gudow, A24 Richtung Berlin runter hinter Mainburg in der Baustelle, B5 Ortsausgang Dersenow Richtung Fellan, B103 ist dabei in Appelburg Richtung Plau am See, B105 in Altheide Fahrt Richtung Rostock, dann die 106 rüber in Karow Richtung Wismar, B109 zwischen Zieten und Anklam, B192 in Neuendorf Richtung Neubrandenburg, B196 in Zirk Richtung Bergen auf Rügen. Die 321 Blitzer am Ortseingang Schwerinhöhe Zippendorf. In Dammgarten stehen sie in der Schildstraße. Dann in Korswand auf Usedom aufgebaut heute. Hauptstraße hier beidseitig. Ortseingang Lübten aus Prezier kommend. Zwischen Parum und Dümmerhütte stehen sie noch. In Rostock-Röbersheger Chaussee statt einwärts. Und Klassiker mittlerweile zwischen Röbel und Sitohöhe Schampermühle. Alle Blitzer und Staus haben wir dank ihrer Mithilfe. Dafür ganz lieben Dank. Sie klingeln durch. 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Geht natürlich über die NDR-MV-App und auf unserer Startseite in der App gibt es alle Blitzer auch nochmal übersichtlich zusammengefasst zum Nachlesen.
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0: Entspannten Sonntagnachmittag wünschen wir. Hier ist NDR 1 Radio MV mit dem Sportupdate. Und da schauen wir jetzt zusammen mit Jörn Pisowatzki erstmal in die Fußball-Regionalliga. Es spielt der Greifswalder FC. Jörn, wie steht's da? Wie sieht's aus?
1: Ja, der Greifswalder FC hat Erzgebirge Aue zu Gast. Es steht kurz vor Schluss 1:0 für den Gastgeber. Die Greifswalder in Führung gebracht hatte bereits in der 14. Minute der Torschütze vom Dienst Felix Heim.
0: Ja, und schon beendet sind ja drei Spiele heute in der zweiten Fußball-Bundesliga heute Nachmittag. Mit welchen Ergebnissen denn da?
1: Ja, St. Pauli gewinnt gegen Karlsruhe 2:0. Hertha BSC setzt sich gegen Fürth 2:1 durch und Bochum verliert gegen Bielefeld mit 0:1.
0: So, und dann läuft zurzeit ja auch das erste von zwei Spielen in der ersten Liga, Köln gegen Mönchengladbach.
1: Da sind doch keine Tore gefallen, dementsprechend 0:0. Nachher dann ab 17:30 Uhr doch das Spiel von Freiburg gegen Schalke. Ja, zum Schluss hören wir noch Dennis Kruse, der Triathlet aus Schwerin, war jetzt beim Ironman auf Hawaii dabei, dem bedeutendsten Event des Jahres bei diesem Extremsport. Er wurde 53. von 153 in seiner Altersklasse, 35 bis 39, und er war froh, heil angekommen zu sein.
2: War ein extrem harter Tag mit extremen Bedingungen. Es begann schon beim Schwimmen mit den großen Wellen, weil wir die letzten zwei Tage richtig viel Wind hatten. Beim Radfahren war dementsprechend auch viel Wind. In Kona hat es geregnet, Richtung Hawi war gefühlt 40 Grad und Sonne. Beim Laufen war es in Kona auch bewölkt und dann sind wir ja zum Energy Lab gelaufen Richtung Flughafen und da war natürlich auch blauer Himmel und Sonne und da hat es für viele auch den Stecker gezogen und ja, auch für mich war es super anstrengend und ja, ich bin froh, dass ich ins Ziel gekommen bin.
1: Ja, herzlichen Glückwunsch zum Ankommen, das sagt sich immer so gut im guten, trockenen Studio, ne?
0: Ja, das ist so. Man muss sich das mal vorstellen, ne? 3,8 Kilometer schwimmen, 180 Kilometer Radfahren, genau, und 42 Kilometer laufen.
1: Ja, Extremsport.
0: Ich wäre mit einer Sache allein schon überfordert.

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0: Mit René Steuder. Grüß dich, René.
2: Hallo.
0: Bei den polnischen Sicherheitsbehörden, da sind Informationen zu einem möglichen geplanten Anschlag eingegangen, René. Wem sollte der Angriff denn gelten?
2: Ja, im Fokus standen offenbar Regierungschef Donald Tusk und Verteidigungsminister Władysław Kosiniak-Kamysz. Im Antiterrorismuszentrum fand heute deswegen ein Treffen der Geheimdienste und der Polizei statt. Aus Warschau, Palina Milling.
3: Die Angelegenheit sei todernst, sagte wörtlich Sprecher des polnischen Geheimdienstkoordinators Jacek Dobrzyński. Der Hinweis über einen möglichen Anschlagsplan sei zunächst beim polnischen Staatsschutz eingegangen, dann habe ihn die Polizei geprüft. Gegen 7 Uhr früh habe man Premierminister Donald Tusk und Verteidigungsminister Władysław Kosiniak-Kamysz über eine eventuelle Bedrohung informiert. Es habe eine hohe Wahrscheinlichkeit bestanden, dass Pläne umgesetzt werden könnten. Diese Einschätzung basiere auf der Erfahrung entsprechender Sicherheitsbeamten, hieß es bei einem Pressebriefing des polnischen Innenministeriums und der Geheimdienste.
2: Die CDU sucht nach 3 verlorenen Landtagswahlen heute und morgen bei einer Klausurtagung nach Wegen aus ihrer Krise. Das Treffen des 25-köpfigen Parteipräsidiums war angesetzt worden, nachdem die CDU Ende September in Mecklenburg-Vorpommern erstmals aus einem Landtag geflogen war. Aus der Aktuellredaktion Ulrike Ufer.
4: In der Aussprache soll es darum gehen, wie die Partei mit konkreten Maßnahmen auf die Unzufriedenheit der Bürger mit der Arbeit der schwarz-roten Bundesregierung reagieren kann. Beobachter gehen davon aus, dass die Lage in Berlin und in Sachsen-Anhalt nach den Wahlen auch eine Rolle spielen dürfte, genauso wie die möglichen Auswirkungen auf die Koalition. Der Hintergrund: Die SPD verdächtigt CDU-Abgeordnete in Sachsen-Anhalt, den AfD-Landtagspräsidenten mitgewählt und damit ein Tabu gebrochen zu haben. Die Union warnt ihrerseits die SPD vor einer Zusammenarbeit mit der von ihr als extremistisch angesehenen Linken in Berlin.
2: Bei einem erneuten Angriff auf den internationalen Flughafen der saudischen Hauptstadt Riad sind 12 Menschen ums Leben gekommen. Die Behörden meldeten zudem mehr als 300 Verletzte. Saudi-Arabien machte die Houthi-Miliz im Jemen für den Angriff verantwortlich und sprach von einem Kriegsverbrechen. Den Angaben zufolge wurde ein Passagierterminal getroffen. Die pro-iranische Houthi-Miliz greift immer wieder Ziele in Saudi-Arabien an. Das Land unterstützt die Regierungstruppen im Jemen im Kampf gegen die Houthis. Die Miliz kontrolliert seit Jahren weite Teile des Jemen, darunter die Hauptstadt Sanaa. Mit 15.000 Gästen meldet das Usedomer Musikfestival einen neuen Besucherrekord. Gestern Abend endete es mit hochkarätigen Klarinettenklängen in der Wolgaster St. Petri-Kirche. Juliane Vogt aus dem Vorpommern-Studio.
5: Zum Abschluss spielte der renommierteste Künstler der klassischen Musikszene Schwedens, Martin Fröst, in der ausverkauften Wolgaster Stadtkirche. Aber auch viele andere Konzerte in den vergangenen 3 Wochen waren sehr gut besucht. Intendant Thomas Hummel zieht eine positive Bilanz. Es sei die beste Saison, die das Usedomer Musikfestival seit 33 Jahren hatte. Im Mittelpunkt stand das Gastland Schweden mit vielen Künstlern aus dem Nachbarland, aber auch Musik aus vielen Jahrhunderten. Die Termine für die Peenemünde-Konzerte im kommenden Jahr stehen, unterstützt vom NDR, schon fest. Das Gastland wird demnächst bekannt gegeben.
0: Es ist 3:04. Das Wetter für uns in Mecklenburg-Vorpommern. Da schicken wir mal liebe Grüße zu Peter. Peter ist unterwegs im Gramboer Moor und hat uns ein Foto geschickt über die NDRMV-App. Dicke Wolken, so ein paar kleine Tropfen kann es immer mal wieder geben. Und zwischendurch, mit ein bisschen Glück, lässt sich auch mal kurz die Sonne blicken. Also perfektes Herbstwetter für alle, die das mögen. Der Rest verkriecht sich einfach drin und macht es sich zu Hause gemütlich. Auch dafür ist dieses Wetter doch tipptopp. Das Ganze aktuell bei 12 Grad in Wismar, wir messen in Waren 12 Grad und in Ueckermünde auch 12 Grad. Der 3-Tage-Trend bleibt sehr ähnlich wie heute. 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Straßen bei uns im Land sind alle frei, gute Fahrt, aber nicht zu fix. Es wird nämlich fleißig geblitzt. Und zwar stehen Sie da auf der A24 in Fahrtrichtung Hamburg zwischen Zarrentin und Gudow. Die A24 Richtung Berlin hinter Mainburg. B5 Ortsausgang Dersenow Richtung Villan. Die 103 ist dabei in Appelburg Richtung Plau am See. B105 in Altheide Richtung Rostock. B106 in Karow stehen Sie wieder Richtung Wismar. B109 9, moin, hier zwischen Zieten und Anklamblitzer. B192 in Neuendorf, Fahrt Richtung Neubrandenburg. Dann haben wir einen stehen auf der 196 in Zirkow, Richtung Bergen auf Rügen. Die 321, Ortseingang Schwerinhöhe, Zippendorf. In Dammgarten, Schildstraße. In Korswand auf Usedom in der Hauptstraße auf beiden Seiten. Ortseingang Lübten aus Prezier kommend. Zwischen Parum und Dümmerhütte. In Rostock, Röbersheger Chaussee stadteinwärts. Und zwischen Röbel und Zitohöhe Schampermühle wieder. Alle Blitzer und Staus haben wir dank Ihrer Mithilfe. Dafür ganz dicken Dank. Sie klingeln durch. Kostenlose Studio-Hotline ist zu mir hier die 0800 5959 100. Oder Sie schicken mir gerne auch fix eine Nachricht über die NDR MV-App.
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0: Überall hörst du nur von Dramen und Kriegen. Deshalb ist es natürlich auch mal schön, auf die guten Nachrichten der Woche zu schauen. Das ist so eine kleine Tradition hier bei NDR 1 Radio MV am Sonntagnachmittag. Machen wir gleich in 10 Minuten. Was ist denn Schönes diese Woche bei uns im Land passiert? Schauen wir gleich drauf. Aber freuen wir uns mit Lay All Your Love on Me ist gleich mit dabei. Aktuelles auf Deutsch von Philipp Dittberner und Peter Gabriel gibt's jetzt vorneweg mit einem Kult-Hit für Sie. Schönen Sonntag.

Streit hier, Diskussionen da, aber nicht mit uns, Freunde. Hier ist NDR1 Radio MV am Sonntagnachmittag und das ist ja eine kleine Tradition bei uns. Am Sonntag, da werfen wir ganz gerne mal so einen Blick auf die guten Nachrichten der Woche. Und da war bei uns in Mecklenburg-Vorpommern viel Schönes los. Unsere Landeshauptstadt Schwerin zum Beispiel macht den Anfang und hat jetzt einen Hundestrand in Görries. Da haben Hunde kurz hinterm Dwang jetzt 800 Quadratmeter Freilauf direkt am See und dürfen da offiziell ins Wasser. Da, wo vorher dieser verlassene, vermüllte Kleingarten war, da wurde aufgeräumt und ganz viel Platz geschaffen. Gute Nachrichten gibt es auch für Vorpommern. Wir kommen jetzt wieder besser von Neubrandenburg nach Greifswald. 4 Busse fahren die Strecke jetzt endlich wieder täglich hin und her und her und hin. Am Wochenende immerhin 2.

Mal. Und das hier, das zeigt, dass wir in Mecklenburg-Vorpommern immer schön zusammenhalten und füreinander da sind. Immer mehr Menschen in unserem Land besitzen die Ehrenamtskarte für Mecklenburg-Vorpommern. Wer diese Karte hat, bekommt in vielen öffentlichen Einrichtungen unseres Landes zum Beispiel tolle Rabatte als Dankeschön für die ehrenamtliche Arbeit. Und Sie haben Ja gesagt beim Rügenbrückenlauf. Da gab es gestern Nachmittag ein Ja-Wort. Ein Paar aus unserem Nachbarbundesland, aus Schleswig-Holstein, hat sich danach dem Zieleinlauf verlobt. Da gab es direkt den Kniefall hinter der Ziellinie. Und ich bin mir sicher, wer sowas macht, der schafft auch in Zukunft noch viele, viele tolle gemeinsame Ziele. Das wünschen wir euch auf jeden Fall. 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

5 Minuten vor 4:30, gleich um 16.30 Uhr natürlich wieder das Wettergespräch mit unserem NDR-Wetterexperten Stefan Kreibum. Der Herbst hat uns ja schon voll erwischt und voll im Griff heute. Wie es da also noch weitergeht, dann in der neuen Woche, sagt er uns gleich. Der Lieblingsmix mit aktuellen Hits, deutschen Hits und jetzt mit diesem Kulthit Don't Go Breaking My Heart.

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1: 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Es ist 16.30 Uhr, halb fünf. Das Wetter für uns in Mecklenburg-Vorpommern. Jetzt mit unserem NDR-Wetterexperten Stefan Kreibohm im Wetterstudio auf der Insel Hiddensee. Stefan, der Herbst hat uns voll im Griff.
2: Ja, das Tief Gabriela hat uns ja immer noch so ein bisschen im Griff. Ja. Das merken wir eben an diesen Schauern, die reinziehen, jetzt vor allem von Norden allmählich übergreifend, weiter landeinwärts nach Süden. Und die werden uns heute Nacht noch so ein bisschen beschäftigen, anfangs, wobei nicht nur anfangs, in Vorpommern vor allem. Das wird zwar allgemein wieder nachlassen, die Schauerei, aber in Vorpommern nicht. Da können auch im Nachtverlauf immer noch mal ein paar Schauer reinziehen, von Nordwest nach Südost. Entsprechend gibt es da auch mehr Wolken, aber auch mal Sternefunkeln zwischendrin. Nach Westen hin, da gibt es dann keine Schauer mehr und da knarrt der Himmel größtenteils auf, vor allem westlich von Warnow und Seenplatte. Die Temperatur kann im westlichen Mecklenburg zum Teil auf 5 bis 2 Grad runtergehen. Da kann es örtlich zumindest Bodenfrost geben, während es Richtung Osten und Richtung Küste vor allem nicht ganz so kalt bleibt. Unmittelbar an der Küste, wo der Wind auflandig ist, geht es nicht unter 10 Grad, sonst so auf Werte bis 6. Und morgen haben wir ja vor allem in Vorpommern immer noch mal vereinzelte Schauer am Vormittag. Nach Mecklenburg rein ist es zum Teil richtig sonnig. Es wird im Laufe des Tages ein paar lockere Quellwolken dazu wieder geben, auch da, wo es erst sonnig ist, aber das sind nur kleine Wolken. Der Sonnenschein überwiegt und auch die Schauer in Vorpommern, die wenigen, die lassen sogar nachts und Nachmittag, dann wird es auch dort weitestgehend trocken sein. Und die Temperatur steigt bis zum Nachmittag auf Höchstwerte von 13, 14 Grad. Die nächsten Tage sind dann ruhig, das Hoch Elmar kommt, das heißt aber auch die Nacht zum Dienstag wieder klar und kalt. Dann am Dienstag selbst ist es erstmal teilweise neblig, der Nebel löst sich auf, dann kommt die Sonne ein bisschen durch, aber es bezieht sich und am Nachmittag kommt im Westen Mecklenburgs dann so leichter Regen auf. Ich denke, so im Bereich Seenplatte, Vorpommern ist der Dienstag trocken, da kommt das Ganze erst zum Abend, Nacht zum Mittwoch dann durch. Am Mittwoch selbst ist es dann nach nicht mehr so kalter Nacht freundlich und trocken und auch am Donnerstag wird es mild bis zu 18 Grad. Auch da scheint zeitweise die Sonne.
1: Danke dir, Stefan. Schauen wir auf die Straßen. Hallo, liebe Autofahrerinnen und Autofahrer. Schön, dass Sie uns hören. 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Es ist alles frei und alles gut auf den Straßen. Aber geblitzt wird auf der A24 Richtung Hamburg zwischen Zarrentin und Gudow. Die A24 fährt Richtung Berlin hinter Mainburg. Die B5 Ortsausgang Dersenow Richtung Villan. Die 103 ist dabei. In Apelburg stehen sie Richtung Plau am See mit dem Anhänger. B105 in Altheide Richtung Rostock. Die 106 in Karow Richtung Wismar. Moin auf die 109, nicht zu fix zwischen Zieten und Anklammen. Die 192 in Neuendorf Richtung Neubrandenburg. B196 in Zirkow Richtung Bergen. Die 321 Ortseingang Schwerin Höhe Zippendorf. Wenn er noch steht, gern mal Update zu uns. In Dammgarten, in der Schildstraße nicht zu fix, in Korswand, auf Usedom, hier in der Hauptstraße, beide Seiten. Ortseingang Lübten aus Prezier kommend, zwischen Parum und Dümmerhütte. Rostock-Röversheger Chaussee statt einwärts und Röbel Richtung Sito, Höhe Schampermühle ist auch noch so ein
2: Anhänger.
1: Alle Blitzer und Staus haben wir dank Ihrer Mithilfe. Sie klingeln immer durch. Kostenlose Studio-Hotline ist die 0800 59 59 100 oder Sie schicken uns eine Nachricht über die NDR-MV-App. Und gerade in diesem Moment kommt noch eine neue Meldung rein von der Polizei für die B105 im Landkreis Nordwestmecklenburg. Zwischen Hagebök und Nantrow gab es einen Verkehrsunfall.

0: So, während Sie sich vielleicht einen schönen entspannten Sonntagnachmittag machen mit Füße hoch bei diesem Wetter, wird es für andere richtig sportlich. Es geht los bei unserem Sportupdate hier bei NDR1 Radio MV mit der Fußball-Regionalliga. Der Greifswalder FC, der hat heute zum Beispiel zu Hause gespielt. Jörn Pisowotzki, wie ist es ausgegangen?
1: Ja, der Greifswalder FC hat Erzgebirge Aue mit 1:0 besiegt. Für die Greifswalder geht es damit hoch in der Tabelle auf Platz 6 mit 22 Punkten.
0: So, und zurzeit läuft auch das erste von zwei Spielen in der ersten Liga. Köln gegen Mönchengladbach.
1: Genau, 1:1 ist dort der Stand der Dinge. Das war auch der Halbzeitstand. Ja. Halbe Stunde ist da ja noch zu spielen. Nachher ab 5:30 dann noch die Begegnung Freiburg gegen Schalke.
0: So, dann schauen wir nochmal schön zur Formel 1 nach Singapur. Mhm. Wer hat das Rennen da gemacht?
1: Ja, Max Verstappen hat sich den Sieg in seinem Jubiläumsrennen in der Formel 1 geholt. Der viermalige Weltmeister krönte in Singapur seinen 250. Grand Prix mit dem 73. Sieg seiner Karriere. Nach seiner 50. Pole Position und dem Erfolg im Sprint gestern verwies Verstappen heute nun auf dem Marina Bay Street Circuit den Ferrari-Fahrer Charles Leclerc auf den zweiten Platz. Dritter in einem unspektakulären Rennen wurde der Mercedes-Pilot Kimi Antonelli, der seine WM-Führung ausbaute, und der einzige deutsche Fahrer im Feld, Nico Hülkenberg, erkämpfte sich im Audi als Achter noch wenigstens Punkte.
0: Vielen Dank, Jörn Pisowatzki. Hallo!

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1: Es ist 17 Uhr.
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1: Mit René Steuder, hi René.
3: Hi.
1: Die CDU, die steckt in einer der schwersten Krisen ihrer Geschichte. Wie kommt sie da wieder raus, ist die große Frage, René.
3: In der Tat. Und das CDU-Präsidium ist genau deswegen zu einer 2-tägigen Führungsklausur zusammengekommen. Die Spitzenpolitikerinnen und Politiker wollen gemeinsam über einen Weg aus der schweren Krise der Partei beraten. Hintergrund ist unter anderem das schlechte Abschneiden bei den Landtagswahlen in diesem Jahr. Aus Berlin, Sabine Henkel.
4: Schon im Vorfeld ist die Bedeutung dieser Klausur deutlich geworden. Gleich mehrere CDU-Präsidiumsmitglieder erklärten öffentlich, was sie erwarten. Thüringens Ministerpräsident Mario Vogt verlangt einen inhaltlichen Neustart. Und Hessens Ministerpräsident Boris Rhein sprach davon, den Blick mehr auf das zu richten, was Bürger und Bürgerinnen bewegt. Die hohen Lebenskosten zum Beispiel. Generalsekretärin Franziska Hoppermann erklärte die Klausur zu einem Prozessauftakt. In diesem will die CDU zu alter Stärke zurückkommen. Die Ergebnisse der Landtagswahlen im Osten bezeichnete Hoppermann als Warnsignale. Auch die Haltung zur AfD soll diskutiert werden.
3: Bei den polnischen Sicherheitsbehörden sind Informationen zu einem möglichen geplanten Anschlag bekannt geworden. Im Fokus standen offenbar Regierungschef Donald Tusk und Verteidigungsminister Władysław Kosiniak-Kamysz. Im Antiterrorismuszentrum fand heute ein Treffen der Geheimdienste und der Polizei deswegen statt. Aus Warschau, Paulina Milling.
5: Die Angelegenheit sei todernst, sagte wörtlich Sprecher des polnischen Geheimdienstkoordinators Jacek Dobrzyński. Der Hinweis über einen möglichen Anschlagsplan sei zunächst beim polnischen Staatsschutz eingegangen, dann habe ihn die Polizei geprüft. Gegen 7 Uhr früh habe man Premierminister Donald Tusk und Verteidigungsminister Władysław Kosiniak-Kamysz über eine eventuelle Bedrohung informiert. Es habe eine hohe Wahrscheinlichkeit bestanden, dass Pläne umgesetzt werden könnten. Diese Einschätzung basiere auf der Erfahrung entsprechender Sicherheitsbeamten, hieß es bei einem Pressebriefing des polnischen Innenministeriums und der Geheimdienste.
3: EU-Kommissionspräsidentin von der Leyen hat den Angriff auf den Flughafen der saudi-arabischen Hauptstadt Riad als gefährliche Eskalation verurteilt. Sie forderte die vom Iran unterstützte Houthi-Miliz auf, ihre Angriffe auf zivile Ziele zu beenden. Die Attacken trieben die Region in eine Spirale der Gewalt und destabilisierten wichtige Transport- und Energieknotenpunkte. Auch die EU-Außenbeauftragte Kallas verurteilte den Angriff als fürchterlichen Terrorakt, für den es keine Rechtfertigung gebe. Ähnlich äußerte sich UN-Generalsekretär Guterres. Bei dem Angriff waren nach saudischen Angaben 12 Menschen getötet und mehr als 300 verletzt worden. Soll das Bundesverfassungsgericht prüfen, ob die AfD noch auf dem Boden der freiheitlich-demokratischen Grundordnung

0: Verfügung steht. Das forderten gestern bundesweit tausende Demonstranten, auch in Schwerin. Aus der Aktuell-Redaktion Sven-Peter Martens.
1: Mit Transparenten wie "Es ist 5 vor 1933" oder "Menschenrecht statt rechte Menschen" haben gestern am Schweriner Stadthafen laut Polizei rund 200 Menschen für eine verfassungsrechtliche Überprüfung der AfD demonstriert. Die Initiatoren sammelten Unterschriften für einen offenen Brief an die neu gewählten Fraktionen im Landtag von Mecklenburg-Vorpommern. Die Abgeordneten werden darin aufgefordert, sich dafür einzusetzen, ein solches verfassungsrechtliches Prüfverfahren einzuleiten. In Hamburg kamen zu einer ähnlichen Demo rund 3.500 Menschen. Sogenannte Prüfdemos fanden in 15 Landeshauptstädten statt. Alle Teilnehmerinnen und Teilnehmer fordern ein Prüfverfahren für rechtsextreme Verdachtsfälle beim Bundesverfassungsgericht, so wie es das Grundgesetz vorschreibt.
2: Es ist 4:05. Das Wetter für uns in Mecklenburg-Vorpommern. Es zieht Regen durch unser Land. Mitunter gibt es aber auch nochmal zwischendurch eine Wolkenlücke mit ein bisschen Abendsonne, mit Glück heute. So in Vorpommern, zum Beispiel in Usedomstadt, gerade schön sonnig und nur lockere Wolken drumherum mit 11 Grad. Unter Regen Malchin gerade mit 11 Grad. In Nordwestmecklenburg ist der Regen gerade durch, aber die Wolken bleiben weiter dick. In Klütz aktuell zum Beispiel bei 11 Grad. In der zweiten Nachthälfte, da lockert es dann mehr auf und wird ein bisschen trockener. Morgen Vormittag haben wir in Mecklenburg noch ein paar Restschauer, aber dann am Nachmittag auch dort, wie in Vorpommern, den ganzen Tag morgen Sonne und Wolken im Wechsel. Ein freundlicher Herbsttag mal bei gleichen Temperatur nochmal. Dienstag wieder ein bisschen nasser und ab Mittwoch könnte der Rest der Woche eventuell ein bisschen schöner werden und auch wieder ein bisschen milder werden. Schauen wir mal, was wird. Was wird? 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Die B105 zwischen Hagebück und Nantrow nach einem Unfall für die Bergungsarbeiten aktuell immer noch in beiden Richtungen voll gesperrt. Im Rest des Landes ist alles frei. Gute Fahrt. Geblitzt wird auf der A24 Richtung Hamburg zwischen Zarrentin und Gudow. A24 Richtung Berlin hinter Mainburg. Dann die B5, Ortsausgang Dersenow Richtung Villan. Die 103 ist dabei in Appelburg Richtung Plau am See. B105 in Altheide Richtung Rostock. B106 in Karow stehen sie immer noch Richtung Wismar. Die 109 zwischen Zieten und Anklam. B192 in Neuendorf Richtung Neubrandenburg. Inselverkehr Rügen, B196 in Zirkow Richtung Bergen. Die 321 Ortseingang Schwerin, Höhe Zippendorf. In Dammgarten Schildstraße, in Korswand, Insel Usedom, Hauptstraße auf beiden Seiten. Ortseingang Lübten aus Prezier kommend, zwischen Parum und Dümmerhütte. In Rostock, Röversteger Chaussee stadteinwärts. Und zwischen Röbel und Sitohöhe, Schampermühle, der alte Klassiker, steht auch wieder mal. 0800 59 59 ist die kostenlose Studio-Hotline zu uns. Blitzer und Staus melden dort oder gerne auch über die NDR MV-App.
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2: Ich freue mich gerade schon mit einem Blick hier auf unsere Musikliste. Fancy, Slice Me Nice, einer der Kulthits aus den 80ern, der sofort gute Laune macht. Ein, zwei Tipp im Kopf ist garantiert und wer kann, macht's vielleicht. Wenn Sie mögen, Johannes Oerding auf Deutsch gleich hinterher mit Leuchtschrift, aktueller Hit von ihm. Und kleines Angebot in eigener Sache. Wir suchen neue Kolleginnen und neue Kollegen. Junge Leute, aufgepasst, Mamas, Papas, Omas, Opas aber auch. 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

0: 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Vielleicht ist das ja was. Das Volontariat geht im nächsten Jahr los. Antonia Bischoff, die macht das seit diesem Jahr zum Beispiel hier in unserem Team. War jetzt die letzten Wochen im Team vom Frühstücksclub im Einsatz. Wie war es bisher?
1: Ich habe bisher schon ein paar Leute interviewt, die Interviews dann auch geschnitten und die Texte dazu geschrieben. Und ich war zum Beispiel auch mal in einem Kindergarten und habe die Kinder dort zum Thema Kastanien befragt. 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

oder die neue Kollegin dort kriegen hier aus unserem Land vielleicht, ne? Ist doch schön. 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

Ja, vielleicht gerade auf dem Weg nach Hause vom Sonntagsausflug heute und der Lieblingssender im Radio an. Ist doch alles super. Ist doch schön. 5 Minuten vor 5:30 haben wir es, der Lieblingsmix hier bei NDR 1 Radio MV.

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1: Richtig schöne Sache. 5:30 haben wir es, das Wetter für uns in Mecklenburg-Vorpommern. Heute Abend meist zugezogen. Vor allem im Osten haben wir aber stellenweise auch noch mal ein paar größere Wolkenlücken. Aber Regen ist auch für Vorpommern gerade ordentlich im Anmarsch. Gerade an der Küste plattert es heute Abend noch mal ein bisschen kräftiger. Und diese Regenschauer, die ziehen auch von West nach Ost einmal komplett über unser Land rüber. Mitunter könnte auch so ein kleines Gewitterchen heute Abend noch mal mit dabei sein, das gerade aktuell bei 9 Grad in Ribnitz-Damgarten. Güstrow ist mit 11 dabei, Ludwigslust 10 Grad. In der Nacht geht es runter auf kühle Werte zwischen 5 und 2 Grad tiefstens. In der zweiten Nachthälfte lockert es auf und der 3-Tage-Trend. Dann morgen Vormittag noch ein bisschen nasser in Mecklenburg, aber auch da wird es dann tagsüber schick mit einem Sonne-Wolken-Mix. Und morgen ist dann auch erstmal der schönere Tag vom Wochenstart. Dienstag nämlich schon wieder ein bisschen nasser. Ab Mittwoch, Donnerstag wird es wieder milder, Temperaturen so Richtung 17, 18 Grad und deutlich mehr Sonne dann. Also, ist Gutes in Sicht. 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Mit freien Straßen, gute Fahrt, aber nicht zu fix. Es wird geblitzt auf der A24 Richtung Hamburg, hier zwischen Zarrentin und Gudow. Die A24 Richtung Berlin hinter Mainburg. B5, Ortsausgang Dersenow Richtung Villan. Die 103 ist weiter dabei in Appelburg Richtung Plau am See. B105 in Altheide Richtung Rostock. B106 in Karow Richtung Wismar. B109, Moin, Blitzer zwischen Zieten und Anklam. B192 in Neuendorf Richtung Neubrandenburg. B196 in Zirkow Richtung Bergen. Die 321, Ortseingang Schwerin, Höhe Zippendorf. In Dammgarten, in der Schildstraße. In Korswand, Insel Usedom, hier in der Hauptstraße auf beiden Seiten. Ortseingang Lübten aus Prezier kommend, der Blitzeranhänger. Dann zwischen Parum und Dümmerhütte kannst du erwischen. In Rostock-Röversheger Chaussee stadteinwärts. Und zwischen Röbel und Sito, Höhe Schampermühle. Alle Blitzer und Staus haben wir dank ihrer Mithilfe. Dafür ganz dicken Dank. Sie klingeln immer durch. Kostenlose Studio-Hotline zu mir ist die 0800 59 59 100. Oder Sie schicken gerne Nachricht über die NDR MV-App.
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0: haben wir wieder die besten Perlen rausgesucht hier aus der Musik, ne?
1: Ja.
0: So mal. Bonnie Tyler haben wir gehört. Freuen uns auf Jam & Spoon mit Ride in the Night gleich nach dem Sportupdate hier bei NDR1 Radio MV. Und da geht's los mit der ersten Fußball-Bundesliga. Köln hat gegen Mönchengladbach gespielt. Wie ist es ausgegangen, Jörn Piesowatzki?
1: Ja, Köln hat gegen Mönchengladbach 2-1 gewonnen. Köln ist nun 10. in der Tabelle. Mönchengladbach bleibt letzter. Ja, losgegangen ist um 17.30 Uhr die letzte Partie des Spieltags. Freiburg gegen Schalke. Dort sind noch keine Tore gefallen. Schon beendet ist die Regionalliga-Partie zwischen dem Greifswalder FC und Erzgebirge Aue. Greifswald hat hier 1-0 gewonnen. Für die Greifswalder ging es hoch in der Tabelle auf Platz 6 mit 22 Punkten.
0: Und wir schauen auf die Formel 1 in Singapur. Der Sieger, der hat sich zum Jubiläum das beste Geschenk gemacht. Da.
1: Ja, kurz zusammengefasst, Max Verstappen hatte einfach einen perfekten Tag, wie auch Lena Bergmann berichtet.
2: Beim Start war Charles Leclerc im Ferrari nah dran am Red Bull. Doch Max Verstappen behauptete sich. Ohne Regenchaos und größere Unfälle war dem Niederländer das perfekte Wochenende danach nicht mehr zu nehmen. Pünktlich zu seinem 250. Rennstart feiert Verstappen seinen Premierensieg in Singapur vor Charles Leclerc und Kimi Antonelli. Für den Mercedes-Pilot ist der Weltmeistertitel damit schon zum Greifen nah. Sensationell fuhr Nico Hülkenberg. Der Audi-Pilot verteidigte Platz 8 gegenüber dem überlegenen Silberpfeil von George Russell. In 2 Wochen geht es für die Formel 1 dann nach Austin, für den großen Preis der USA.
0: Soweit vom Sport, mehr wieder in einer Stunde. Und ich würde jetzt mal ganz dicht am Radio bleiben, nicht nur wegen der tollen Musik, sondern es könnte sein, dass es in den nächsten Minuten eine neue Glückszahl fürs NDR 1 Radio MV Herbstlotto gibt. Also, schön bei uns geblieben.

0: Ich wünsche Ihnen den schönsten Sonntag der Woche. Ich hoffe, Sie hatten heute einen ganz entspannten Tag und konnten den mal so richtig schön genießen und lassen nebenbei immer schön NDR 1 Radio MV hören, denn dafür gibt es von uns das große dicke Danke.
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1: 10.

der wunderbare Frank Sinatra hier im Lieblingsmix bei NDR1 Radio MV. Das sind eben die Kulthits, das sind die deutschen Hits, aber das sind auch die aktuellen Hits. Und da geht's für Sie ganz entspannt durch den Sonntagabend. Jetzt mit Hailee Steinfeld und Blood Pop. Capital Letters.

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1: Schönen Sonntagabend wünschen wir. 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
1: Mit René Steuder. Grüß dich, René.
3: Hallo.
1: Wie kommt die CDU aus der schwersten Krise ihrer Geschichte nur wieder raus? Genau darüber berät die Partei zurzeit.
3: Ja, genau. Hintergrund ist ja das schlechte Abschneiden bei den jüngsten Landtagswahlen. Und auch die Umfragewerte sind ja im Keller. Es bestehe Handlungsbedarf, so Generalsekretärin Hoppermann zu Beginn der zweitägigen Klausur des Parteipräsidiums in Berlin.
4: Wir haben die Warnsignale der vergangenen Landtagswahlen deutlich wahrgenommen. Es geht darum, Vertrauen für uns und unsere Politik zurückzugewinnen und dabei die Modernisierung unseres Landes nicht aus dem Blick zu verlieren, aber auch die Lebenswirklichkeit der Menschen anders zu adressieren und die Herausforderungen auch anzuerkennen. Dabei ist die Klausurtagung heute nicht die eine Wunderwaffe, sondern der Beginn eines Prozesses, den wir sowohl in der Bundesregierung und der Regierungspolitik als auch in der Partei beginnen.
3: Nach einem geplanten Anschlag auf den polnischen Regierungschef Donald Tusk hat die Polizei einen Verdächtigen festgenommen. Dies gab Innenminister Kierwiński auf X bekannt. Der Mann sei in Niederschlesien festgenommen worden. Zuvor hatten die Sicherheitsbehörden zudem Hinweise, dass auch Verteidigungsminister Władysław Kosiniak-Kamysz ein Ziel sein könnte. Man habe die Wahrscheinlichkeit, dass die Anschlagsdrohungen wahrgemacht würden, als sehr hoch eingeschätzt, so der polnische Geheimdienst. Daher habe man umgehend ein Krisentreffen anberaumt. Nach einem folgenschweren Raketenangriff bleibt der Betrieb am Flughafen der saudi-arabischen Hauptstadt Riad noch bis mindestens heute Abend unterbrochen. Das geht aus Daten von Flightradar 24 hervor. Bei dem Angriff, für den die Houthi-Miliz aus dem Jemen verantwortlich gemacht wird, starben 12 Menschen. Mehr als 300 weitere wurden verletzt. ARD-Korrespondentin Anna Osius erklärt die Hintergründe des Konflikts zwischen den Houthi-Rebellen und Saudi-Arabien.
5: Ja, die USA sind enge Verbündete der Saudis und mehrmals haben die Saudis in den vergangenen Wochen auch die USA um Hilfe gebeten, weil die Houthi eben so massiv Saudi-Arabien angegriffen haben. Hilfe kommt aber nur zögerlich, muss man sagen. Die USA wollen sich da eigentlich raushalten. Unklar ist, ob das jetzt so bleibt nach diesem heftigen Angriff. Trump hat sich erstmal entsetzt über den Angriff gezeigt. Das Problem ist ja auch, das Ganze ist eigentlich wegen des USA-Iran-Kriegs wieder erst aufgeflammt. Denn die Houthi sind einfach enge Verbündete des Iran, die Saudis Verbündete der USA. Das heißt, wir sehen hier wirklich, wie sich der Krieg auf die gesamte Region ausgeweitet hat.
3: In Mecklenburg-Vorpommern fehlen Schutzplätze für Frauen, die Gewalt erleben. Der Landesfrauenrat weist darauf hin, dass immer wieder Betroffene abgewiesen werden müssten, weil kein Zimmer in einem Frauenhaus mehr frei sei. Aus der Aktuell-Redaktion berichtet Sven-Peter Martens.
6: In den neuen Frauenschutzhäusern im Land gibt es laut Landesfrauenrat derzeit rund 60 Familienplätze für Frauen und ihre Kinder. Laut Europarat wären etwa 160 nötig. Pro 10.000 Einwohner sei eine sichere Unterkunft für Betroffene von geschlechtsspezifischer Gewalt vorzuhalten, heißt es. In Mecklenburg-Vorpommern bleiben die Frauen auch immer länger in den Schutzhäusern. Neben der Gewalterfahrung leiden viele Schutzsuchende unter anderem auch an chronischen Erkrankungen. Bei den Beratungsstellen gäbe es vor allem in den ländlichen Regionen ebenfalls Versorgungslücken, so der Landesfrauenrat. Zugleich seien viele Einrichtungen personell und finanziell am Limit. Die Kosten für Frauenhäuser und Beratungsstellen teilen sich Kommunen, Kreise und das Land.
1: 6:03, das Wetter für unseren Sonntagabend hier in Mecklenburg-Vorpommern. Sehr herbstlich. Also wer es mag, bitteschön. Viele dicke Wolken, nur ab und zu noch ein paar Wolkenlücken. Und es zieht so ein bisschen Regen, vor allem an der Küste in unser Land immer wieder rein. Und so kriegen wir heute Abend und in der ersten Nachthälfte alle noch ein paar Tropfen auf die Kapuze. Es kann stellenweise auch mal ein kurzes kleines Mini-Gewitterchen mit dabei sein. Temperaturen in der Nacht gehen runter auf 5 bis 2 Grad tiefst.

0: Westens. Richtung Westen könnte auch schon mal der erste kleine kurze Bodenfrost mit dabei sein. Der Drei-Tage-Trend, den gibt's in 25 Minuten mit unserem NDR-Wetterexperten Stefan Kreibum aus dem Wetterstudio Hiddensee. Wir schauen auf die Straßen bei uns im Land. Hier ist NDR 1 Radio MV, der zuverlässigste Verkehrsservice für uns in Mecklenburg-Vorpommern. Mit freien Straßen, gute Fahrt, aber nicht so fix. Es wird geblitzt auf der A24 Richtung Hamburg zwischen Zarrentin und Gudow. Die A24 Richtung Berlin hinter Meinburg. Dann die B5 vor Ortsausgang Dersenow Richtung Fellan. Die 103 ist dabei in Appelburg Richtung Plau am See. B105 in Altheide Richtung Rostock. B106 in Karow Richtung Wismar. Die 109 zwischen Zieten und Anklam. B192 in Neuendorf Richtung Neubrandenburg. Dann Inselverkehr Rügen, B196 hier in Zirkow Richtung Bergen, B321 Ortseingang Schwerinhöhe Zippendorf in Dammgarten, Schildstraße, Korswand, Inselverkehr Usedom hier in der Hauptstraße auf beiden Seiten, Ortseingang Lübzehn aus Pretzier kommend zwischen Parum und Dümmerhütte, Rostock rüber Seger Chaussee an der Vorpommernbrücke stadteinwärts und zwischen Röbel und Sito Schampermühle hier. Alle Blitzer und Staus haben wir dank Ihrer Mithilfe. Sie klingeln immer durch, kostenloses Studio. Die Hotline zu mir ist die 0800 5959 100. Oder Sie schicken gerne auch eine Nachricht über die NDR MV App. Vielen Dank dafür.
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Schönen Sonntagabend, 18.16 Uhr haben wir es. 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
2: 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Jawohl, 18.30 Uhr haben wir es, 6:30. Das Wetter für uns in Mecklenburg-Vorpommern um diese Zeit natürlich immer mit unserem NDR-Wetterexperten Stefan Kreibohm im Wetterstudio auf der Insel Hiddensee. Wir haben so einen richtig schönen herbstlichen Tag heute hinter uns. Ein bisschen Sonne, viele Wolken, ab und zu Regen. Wie wird es denn jetzt in der kommenden Nacht und wie geht es dann weiter?
3: Naja, es macht sich heute Nacht schon langsam das neue Hoch Elmar bemerkbar. Das heißt, die Schauerei lässt nach, beschränkt sich aber noch ein bisschen auf Vorpommern. Das heißt, in Vorpommern, da kann es praktisch die ganze Nacht hindurch immer noch mal ein paar Schauer geben, die von Nordwest nach Südost dann durchziehen werden, während es so Richtung Seenplatte, Rostock und weiter westlich zum Teil richtig gut aufklart und trocken bleibt. Und weil der Wind weiter nachlässt, wird es sehr frisch. Die Temperatur sinkt im Westen, Südwesten Mecklenburgs vor allem, so zwischen, ja, Lebe und Elbe, teilweise auf 5 bis 2 Grad. Ich möchte auch 1 Grad nicht ausschließen. Mhm. Entsprechend kann es dort Bodenfrost lokal geben. Richtung Ost-Mecklenburg und Küste ist es nicht ganz so kalt. An der Küste bei Seewind, aber nur bei Seewind, geht es nicht unter 10, sonst auf 8 bis 6 Grad. Morgen wird es erstmal in Mecklenburg in großen Teilen sehr sonnig sein. Richtung Ost-Mecklenburg, Vorpommern vor allem, gibt es ein paar Wolkenfelder und in Vorpommern immer noch mal vereinzelte Schauer am Morgen, am Vormittag. Die lassen aber auch dann dort endgültig nach. Und dann wird es am Nachmittag doch trocken sein, bei einer Mischung aus Sonne und Wolken. Mehr Sonne den ganzen Tag gibt es im westlichen Mecklenburg. Die Temperatur steigt auf 13 bis 14 Grad. So von Beutzenburg bis Dömitz können es 15 werden. Der Wind kommt aus Nordwest bis West, weht schwach bis mäßig. An der Küste von Vorpommern anfangs noch frisch, lässt aber auch dort allmählich nach. Danach, die Nacht zum Dienstag, wird es flächendeckend kalt, 5 bis 1 Grad. Es wird wahrscheinlich verbreitet Bodenfrost geben und es wird zum Teil einnebeln. Das heißt, am Dienstag erstmal, ja, vielerorts Nebelfelder, die verschwinden dann, dann kommt die Sonne durch, aber es bezieht sich allmählich im Laufe des Dienstags und am Nachmittag kommt im Westen Mecklenburg so leichter Regen auf. Nach Osten hin bleibt es noch trocken, die Temperatur steigt so 15, 16 Grad maximal. Dann so Mittwoch, Donnerstag, zwei ruhige Tage, freundliche Tage, die Nächte werden nicht mehr so kalt und auch tags wird es ein bisschen milder. Wochenmitte, Donnerstag hin, so 15 bis 18 Grad in der Spitze.
2: Alles klar, danke dir, Stefan. Wir schauen auf die Straßen bei uns im Land. Hier ist NDR1 Radio MV, der zuverlässigste Verkehrsservice für uns in Mecklenburg-Vorpommern. Ich muss gerade mal gestehen, meine Technik verabschiedet sich gerade und mein Rechner, auf dem ich auch mein Verkehrsdokument habe, ist abgestürzt oder aus oder aufgehängt. Ich weiß es nicht. Schwarzer Bildschirm. Aber ich kann schon mal sagen, dass die Straßen bei uns im Land alle frei sind. Und ich mache jetzt mal das, was wir sowieso machen können. Deshalb gibt es ja die NDR-MV-App. Wow. Ich gehe auf mein Handy, auf die NDR-MV-App. Und in Sachen Blitzer haben wir die Blitzer ja auch in der App. Da helfe ich mir jetzt mit. Dauert nur einen kleinen Moment. Ich gucke. Runter scrollen alle Blitzer in MV. Da haben wir sie ja sowieso. So, dann kann ich auch das sagen. Die A24 Richtung Hamburg. Blitzer zwischen Zarrentin und Gudow. A24 Richtung Berlin hinter Mainburg. Ha. So gute Werbung für die App hatten wir noch nicht. B5 Ortsausgang Dersenow Richtung Fellan. Die 103 ist dabei in Appelburg Richtung Plau am See. B105 in Altheide Richtung Rostock Blitzer. Nochmal 105 Bentwisch hier Richtung Rostock. B106 in Karow Richtung Wismar. Die 109 zwischen Zieten und Anklam stehen sie und blitzen. B192 in Neuendorf Richtung Neubrandenburg. Die 196 auf Rügen in Zirkow Richtung Bergen. 321 Ortseingang Scharinenhöhe Zippendorf. Wenn er noch steht, gerne mal Update zu mir. In Dammgarten in der Schildstraße, in Korswand, in Sint-Usedom, Hauptstraße, hier beide Seiten. Ortseingang Lübten aus Pritz hier kommend, zwischen Parum und Dümmerhütte, Blitzer. In Rostock immer noch Röversheger Chaussee statt einwärts, hier vor der Vorpommernbrücke. Und zwischen Röbel und Sito, Höhe Schampermühle. Alle Blitzer und Staus haben wir immer dank ihrer Mithilfe. Kostenlose Studio-Hotline ist die 0800 5959 100. Oder Sie schicken uns gerne auch eine Nachricht hier über die NDR-MV-App. Und dann kommt Ihr Blitzer gerne auch dazu.
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2: Und ich sehe mal zu, dass hier gleich wieder bei mir die Technik wieder läuft. Musik läuft aber.

0: Entspannten Sonntagabend wünschen wir. Das Sportupdate um 6:45 mittlerweile hier bei NDR 1 Radio MV. Und wir schauen natürlich zusammen mit Jörn Piesowotzki wieder auf den aktuellen Fußball in der ersten Bundesliga heute Abend. Wie steht es denn bei Freiburg gegen Schalke?
1: Genau, da steht es 1:1. Das war vorhin auch der Halbzeitstand. Zuvor hatte der 1. FC Köln gegen Borussia Mönchengladbach mit 2:1 gewonnen.
0: Und einen Sieg gab es am Nachmittag ja auch für den Greifswalder FC in der Regionalliga.
1: Der GFC hat zu Hause Erzgebirge Aue mit 1:0 besiegt. In der dritten Volleyballliga, da haben die Männer von Tabellenführer SV Warnemünde 2 einen Heimsieg heute Nachmittag gelandet. Sie besiegten den TSV Spandau mit 3:0.
0: So, und dann geht's nochmal auf die Rennpiste. Und zwar waren da die Marathonläufer und Läuferinnen in Chicago in den USA wieder sehr schnell unterwegs.
1: Genau, Amos Kipruto aus Kenia hat den Chicago-Marathon mit der 5. schnellsten Zeit der Geschichte gewonnen. Der 34-Jährige erreichte über die prestigeträchtige Distanz von 42,195 Kilometern nach 2 Stunden, 1 Minute und 9 Sekunden das Ziel. Nur 4 Athleten waren bislang schneller als der Ostafrikaner. Und bei den Frauen rannte die Äthiopierin Havi Feza trotz spätsommerlichen Bedingungen in der US-Metropole mit einer Zeit von 2:13:33 zur 5. schnellsten Zeit ebenfalls der Geschichte.

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3: Es ist 19 Uhr.
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3: Mit René Schneider. Grüß dich, René.
4: Hallo.
3: Und das ging ja jetzt recht zügig, ne? Nachdem in Polen Anschlagspläne gegen Premierminister Tusk bekannt wurden, da haben die Behörden jetzt schon einen Erfolg erzielt?
4: Ja, es hat offenbar eine Festnahme in dem Fall gegeben. Das schrieb Tusk bei X und auch das Innenministerium informierte darüber. Einzelheiten von Paulina Milling aus Warschau.
5: Auch das Innenministerium gab die Festnahme gegenüber polnischen Medien bekannt. Es handle sich um den Mann, der Donald Tusk gedroht und ein Attentat auf ihn geplant habe. Die polnischen Sicherheitsbehörden hatten heute früh Informationen über einen möglichen Anschlagsplan auf Premierminister Tusk und Verteidigungsminister Kosiniak-Kamysz erhalten. Bisher ist noch unklar, ob der Festgenommene bei den Regierungsmitgliedern gedroht haben soll oder ob nach weiteren Verdächtigen gesucht wird. Ein Sprecher der Sicherheitskräfte hatte zur Einordnung der Bedrohungslage erklärt, die Angelegenheit sei wörtlich todernst. Regierungssprecher Adam Szlapka hatte zuvor mitgeteilt, der aktuelle Hinweis sei wesentlich beunruhigender gewesen als ähnliche Signale in der Vergangenheit.
4: Die CDU steckt in einer der schwersten Krisen ihrer Geschichte. Das Präsidium ist deswegen zu einer zweitägigen Führungsklausur zusammengekommen. Die Spitzenpolitikerinnen und Politiker wollen gemeinsam über einen Weg aus dieser schweren Krise der Partei beraten. Hintergrund ist unter anderem das schlechte Abschneiden bei den Landtagswahlen in diesem Jahr. Aus Berlin Sabine Henkel.
6: Schon im Vorfeld ist die Bedeutung dieser Klausur deutlich geworden. Gleich mehrere CDU-Präsidiumsmitglieder erklärten öffentlich, was sie erwarten. Thüringens Ministerpräsident Mario Vogt verlangt einen inhaltlichen Neustart. Und Hessens Ministerpräsident Boris Rhein sprach davon, den Blick mehr auf das zu richten, was Bürger und Bürgerinnen bewegt. Die hohen Lebenskosten zum Beispiel. Generalsekretärin Franziska Hoppermann erklärte die Klausur zu einem Prozessauftakt. In diesem will die CDU zu alter Stärke zurückkommen. Die Ergebnisse der Landtagswahlen im Osten bezeichnete Hoppermann als Warnsignale. Auch die Haltung zur AfD soll diskutiert werden.
4: EU-Kommissionspräsidentin von der Leyen hat den Angriff auf den Flughafen der saudi-arabischen Hauptstadt Riad als gefährliche Eskalation verurteilt. Sie forderte die vom Iran unterstützte Houthi-Miliz auf, ihre Angriffe auf zivile Ziele zu beenden. Die Attacken trieben die Region in eine Spirale der Gewalt und destabilisierten wichtige Transport- und Energieknotenpunkte. Bei dem Angriff waren nach saudischen Angaben 12 Menschen getötet und mehr als 300 verletzt worden. Soll das Bundesverfassungsgericht prüfen, ob die AfD noch auf dem Boden der freiheitlich-demokratischen Grundordnung steht? Das forderten gestern bundesweit tausende Demonstranten, auch in Schwerin. Aus der aktuellen Redaktion Sven-Peter Martens.
7: Mit Transparenten wie Es ist 5 vor 1933 oder Menschenrecht statt rechte Menschen haben gestern am Schweriner Stadthafen laut Polizei rund 200 Menschen für eine verfassungsrechtliche Überprüfung der AfD demonstriert. Die Initiatoren sammelten Unterschriften für einen offenen Brief an die neu gewählten Fraktionen im Landtag von Mecklenburg-Vorpommern. Die Abgeordneten werden darin aufgefordert, sich dafür einzusetzen, ein solches verfassungsrechtliches Prüfverfahren einzuleiten. In Hamburg kamen zu einer ähnlichen Demo rund 3.500 Menschen. Sogenannte Prüfdemos fanden in 15 Landeshauptstädten statt. Alle Teilnehmerinnen und Teilnehmer fordern ein Prüfverfahren für rechtsextreme Verdachtsfälle beim Bundesverfassungsgericht, so wie es das Grundgesetz vorschreibt.
3: 4 Minuten nach 7 das Wetter für uns in Mecklenburg-Vorpommern. Heute Abend noch Wolken und ab und zu mal eine kleine Wolkenlücke in Sicht. Aber viel Platz ist da erstmal für Sternefunkeln heute Abend und in der ersten Nachthälfte zumindest nicht. Es kann stellenweise noch ordentliche Regenschauer geben. Vielleicht

0: vielleicht auch mal ein kleines Mini-Gewitterchen, aber Richtung zweite Nachthälfte, da beruhigt sich das Wetter dann wieder und dann klart es immer mehr auf. Morgen früh und morgen Vormittag über Mecklenburg noch ein paar kleine Restregenschauer. Ansonsten wird das dann morgen für uns alle ein freundlicher Herbsttag mit Sonne und nur harmlosen Wolken. Schön freundlich bei 12 bis 15 Grad maximal. Der Drei-Tage-Trend Dienstag bisschen nasser und ab Mittwoch, Donnerstag dann wieder deutlich milder und auch schöner. 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Straßenfrei, gute Fahrt, aber nicht zu fix. Es wird geblitzt, A24 Richtung Hamburg zwischen Zarrentin und Gudow, A24 Richtung Berlin hinter Meinburg, B5 Ortsausgang Dersenow Richtung Fellan. Die 103 ist mit dabei in Appelburg, Blitzer Richtung Plau am See, B105 in Altheide Richtung Rostock, B106 in Karow Richtung Wismar, die 109 zwischen Zieten und Anklam, B192 Neuendorf hier Richtung Neubrandenburg raus, B196 auf Rügen in Zirkow Richtung Bergen, die 321 Ortseingang Schwerin Höhe Zippendorf, in Dammgarten Schillallee, in Korswand in Sylusedom Hauptstraße hier beidseitig, Ortseingang Lübten aus Prezier kommend, in Rostock Röversheger Chaussee stadteinwärts an der Vorpommernbrücke und zwischen Röbel und Sito Höhe Schampermühle. Wir sagen ganz lieben Dank fürs Melden. Sie klingeln immer durch, melden Staus und Blitzer kostenlos. Studio-Hotline dafür ist die 0800 59 59 100 oder Sie schicken uns gern auch eine Nachricht über die NDR MV-App. Schönen Sonntagabend.
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2: In ihrem Regal finden sich unter anderem ein Bär, ein Reh, ein Ochse, eine Kamera und auch eine Henne, eine goldene, die sie allerdings ein bisschen skeptisch betrachtet. Ihr Name ist fest verbunden mit so vielem, was das deutsche Fernsehen und der deutsche Kinofilm zu bieten haben. Tatort, Polizeiruf, Weißensee, Goodbye Lenin, Dogs of Berlin. Die Liste ist lang, sehr lang. Und wenn sie als Staatsanwältin auf Usedom mal wieder klüger ist als die Polizei, schauen Millionen zu. Es zieht sie immer wieder ans Wasser, wie sie sagt, und singt. Wie schön, dass Sie da sind, Katrin Sass.
3: Einen schönen guten Abend, ich freue mich.
2: Ich bin Thomas Nädler, guten Abend.
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0: Katrin Sass haben wir gerade gehört, der Titel Am Wasser. Hier ist der Kunstkarten auf NDR 1 Radio MV und Katrin Sass ist zu Gast. Ebenfalls am Wasser, schließlich liegt unser Funkhaus hier in Schwerin zwischen zwei Seen. Frau Sass, hier sind Sie aufgewachsen, am Wasser, später dann viele Jahre Müggelsee in Berlin, nun seit einiger Zeit hier zurück in Schwerin. Immer noch glücklich mit der Entscheidung?
1: Überglücklich. Überglücklich, weil am Anfang war ich es gar nicht. Das ist ganz verrückt, weil als ich hier ankam, war ich fremd in der eigenen Heimat. Es lagen so viele Jahre dazwischen und ich dachte schon, nein, du gehörst nach Berlin. Da ist die Mauer gefallen, die Erinnerungen waren so stark. Schwerin, wann bin ich hier weggegangen? Mit 19 an die Schauspielschule. Dann in eine Stadt wie Frankfurt oder, ich kann mir das heute nicht mehr vorstellen. Ich war glücklich, nur weil ich dort auf den Brettern, die die Welt bedeuten, stand. Das andere war unwichtig. Da blieb ich auch nur 2 Jahre, weil mich dann Peter Sudan nach Halle geholt hat. Und da ging für mich eine verrückte Theaterzeit los.
0: Darüber reden wir gleich noch, Frau Sass. Weil ich wollte da gerne anknüpfen. Mir ging es nämlich als junger Mensch ganz wie Ihnen. Ich wollte unbedingt raus aus der Stadt. Und dann war ich Jahre weg. 2003 bin ich wiedergekommen und war dann ein bisschen baff, wie sich die Stadt verändert hatte und wie herausgeputzt plötzlich Schwerin war. Ging es Ihnen auch so?
1: Ich habe die ganze Heimat anders gesehen. Ich habe diese Lust auf Freiheit war für mich so wichtig, dass ich dachte, ich muss diese Kleinstadt verlassen. Ich muss dieses, wie schön das hier ist und das, was ich brauche, Wasser, ist hier sogar in der Stadt. Also völlig verrückt, dass ich das alles nicht gesehen habe. Natürlich war ich schwimmen, aber als Kind auch nicht so, wie ich es heute machen würde. Ich hatte den Ziegelsee vor der Tür. Nein, was haben wir gemacht? Wir sind in die Straßenbahn und sind dann Zippendorf vorbei und auch nicht da geblieben, da war es auch noch nicht voll, sondern Zippendorfstrand auch noch vorbei, dann wieder durch den Wald und dann im Stadtbad, hätte ich beinahe gesagt, wie hieß das?
0: Kalkwerder sind Sie dann?
1: Kalkwerder ist davor.
0: Das ist davor, genau.
1: Ist Waldbad.
0: Stimmt, das Waldbad, das gibt's ja heute nicht mehr, richtig.
1: Und da bin ich jetzt wandern gewesen. Ich dachte, wo ist das Waldbad?
0: Wo ist das genau?
1: Und dann hat mir jemand gesagt, doch, du erkennst das noch an diesen Pfählen im Wasser. Da stehen jetzt ganz viele Bäume und als Kind ist das ja alles auch viel, viel größer. Und jetzt kommt man da hin und sagt, Gott, ist das hier eine kleine Fläche.
0: Ja,
1: hier
0: ja.
1: Bist du, hier war der Kiosk, hier hast du dir deine Brause geholt, hier gab's das Eis, alles für 10 Pfennig. Man ist da mit allen zusammen ins Waldbad oder Kalkwerder. Kalkwerder, nicht kalt.
0: Kalk.
1: Genau.
0: Ja. Ach wunderbar, wir teilen so viele Erinnerungen, wobei ich ein Plattenbaukind bin. Also mein Ort, der Ort meiner Kindheit ist Lankow. Da bin ich in so einem Plattenbau aufgewachsen und habe dann den Lankower See vor der Tür gehabt.
1: Auch,
0: was waren außer jetzt Waldbad und so die Orte Ihrer Kindheit?
1: Ich wohnte am Ziegelsee. Also in einem, sind unglaublich schöne Häuser da. Das sehe ich auch erst heute. Es sind alles Backsteinhäuser und auf der anderen Seite sind alles alte Villen. Die stehen Gott sei Dank auch alle noch. Vorne, also Dr. Hans-Wolf-Straße, die früher am Ziegelsee hieß, da waren immer die Eingänge und ich stand davor und dachte, boah, da fuhr dann so ein Papa mit dem Trabi und seinem Kind rein. Aus der Schule wurden die abgeholt. Ich bin gelaufen mit meinem Ranzen und dachte, oh, wenn du mal viel Geld hast, dann wirst du dir auch ein Auto kaufen, mit dem man in den Keller fahren kann. Ich habe das nicht begriffen, wo die hinfahren.
0: Ja, dass die da noch mal so eine Garage haben da unten.
1: Hammer. Und heute laufe ich da lang und denke, aha, wenn du hier rumgehst, bist du unten am Ziegelsee. Da gucken die alle auf den Ziegelsee. Habe ich damals überhaupt nicht begriffen.
0: Das Gegenüber ist ja auch deutlich schöner geworden, muss man ehrlich
1: sagen.
0: Das
1: ist der Hammer.
0: Da war ja früher vor allem Industriehafen und da
1: Wahnsinn.
0: Ist natürlich einiges.
1: Da bin ich als erstes rum und habe auch gedacht, ja, sie bauen wie in jeder Stadt alles zu, aber es sieht nicht zugebaut aus.
0: Ich hätte aber gedacht, Frau Sass, dass Sie mir das Theater noch als Ort Ihrer Kindheit

0: Kindheit und Jugend nennen. Ihrer Mutter wegen.
1: Dazu wäre nicht meiner Mutter wegen. Ach, dazu wäre ich noch gekommen, weil das war mein Kindergarten.
0: Ach.
1: Na, das Theater. Das hier waren ja alles nur, also die richtige Kindheit mit 4, mit 5, mit 6. Aber tatsächlich war ich, weil ich nicht im Kindergarten war wie meine Geschwister, ich wollte da nicht hin, ich kriegte Krämpfe, Heulkrämpfe, nein, ich will da nicht hin. Und alle dachten, ich bin ein Einzelkind. Meine Mutter musste mich früh mit ins Theater nehmen zu den Proben, weil ich hätte das nicht ausgehalten. Allein wollten sie mich nicht lassen, also bin ich damit hin.
0: Ich muss hier, glaube ich, einmal kurz unsere Hörerinnen und Hörer ins Bild setzen. Wenn Sie kleinere Nebengeräusche hören, dann sind das nicht wir, die plötzlich anfangen, komische Geräusche zu machen, sondern wir zeichnen auf mit Hund. Frau Sass hat Lucky mitgebracht, ein ganz wunderbares 7 Jahre altes Hundeexemplar, das sich hier gerade von mir den Nacken kraulen lässt.
1: Labradudel.
0: Auf die Geschichte mit Ihrer Mutter würde ich gerne noch zu sprechen kommen. Auf die Wege und Umwege, die Sie gemacht haben. Auf den Reiz, den die Bühne für Sie als junge Frau hatte, über die Engagements und den ganz großen Erfolg, den ersten, da möchte ich gleich mit Ihnen reden, hier im Kunstgarten auf NDR 1 Radio MV.
1: Okay.

0: der Kunstkarten. Die Schauspielerin Katrin Sass hat sich Zeit genommen für ein Gespräch hier bei NDR 1 Radio MV. Frau Sass, heute kaum zu glauben, aber doch Teil Ihres Lebens, bevor Sie Schauspielerin wurden, da haben Sie noch was ganz anderes gelernt.
1: Gelernt ist übertrieben. Ich musste irgendwas machen. Papa Sass hat gesagt, pass auf, du brauchst einen Beruf. Ich dachte ja nicht mal, dass ich die 10 Klassen schaffe, aber Papa Sass hat immer geholfen. Abschlussarbeiten geschrieben und ach, Russisch.
0: Ja.
1: Wäre ich 5 gewesen, Englisch 4. Papa hat alles gerettet.

0: geachtet. Danke, Papa. Ein toller Mensch. Ja, das ist schon verrückt. Ich wollte mich sofort, nee, ich wollte gar nicht an die Schauspielschule, ich wollte gleich ans Theater mit 16, klar. Mhm. 10. Klasse raus. Und da sagt mein Vater, nee, du, das geht nicht. Und dann habe ich auch gehört an der Schauspielschule, dass man einen Beruf vorher braucht, weil wenn man exmatrikuliert wird, es war auch sehr sinnvoll, das muss ich heute sagen. Das gibt's ja gar nicht mehr.
1: Ja, das ist die Facharbeiterin für Fernmeldetechnik, glaube ich, geworden, ne?
0: Wir haben gesagt Stöpslerin. Facharbeiter für den Fernsprechverkehr hieß Stöpslerin. Nur Frauen, das Ganze, ja, die Post ist ja auch noch da um die Ecke.
1: Das war das Fräulein vom Amt, von dem man damals gesprochen
0: Fräulein
1: hat,
0: Fräulein vom Amt, genau. Ich habe unter Fräulein vom Amt allerdings die Auskunft immer gedacht.
1: Ach so, das kann auch sein. Aber ne,
0: Sie haben auf alle Fälle habe ich gestöpselt, ja.
1: Die Telefonverbindung hergestellt.
0: Genau, habe die Leute miteinander verbunden.
1: Jetzt muss ich noch eine Kleinigkeit aufklären, die vielen bestimmt schon klar ist, aber die ich hier nochmal erwähnen muss. Also Marga Heiden, ihre Mutter, war ja nichts weniger als ein Star hier im Nordosten. Schauspielerin an der Schweriner Fritz-Reuter-Bühne, Volksschauspielerin wurde sie gern genannt. Die ostdeutsche Heidi Kabel hieß es dann nach der Wende. Jedes Jahr sehen wir sie zu Silvester im NDR-Fernsehen immer noch bei Dinner for One, oh platt. Inwiefern hat denn der Beruf ihrer Mutter sie dann am Ende für ihre Berufswahl beeinflusst? Doch sehr, oder?
0: Im Bauch. Es ging doch im Bauch los. Ich weiß nicht, wann ich das erste Mal auf der Bühne stand. Sie war ja nicht nur an der plattdeutschen Bühne diese 30 oder 40 Jahre. Sie fing ja im Ballett an, um wirklich auch für ihre Familie da, für die vielen Geschwister Geld zu verdienen mit 1,90 Mark oder so. Also alles so wahnsinnig, wenn man diese Geschichte sich überlegt. Tänzerin und dann macht man das ja nicht sehr lange. Dann wurde sie Soubrette, hat die Stimme dann versoffen und verraucht. Es war dann alles weg. Übergangslos ins Schauspiel, alles an einem Theater. Also alles in Schwerin an dem Staatstheater, das ist schon verrückt. Und dann kam irgendeiner auf die Idee, weil eine ältere Kollegin an der niederdeutschen Bühne starb, fragte man, die Morga, ne? Wollen Sie nicht zu uns rüberkommen? Nee, das ist doch keine Kunst, ne? Nee, Plattdeutsch, ich bin doch nicht verrückt, ne? Und dann hat sie aber diese Rolle übernommen und hat das Plattdeutsch auch ganz schnell drauf gehabt oder konnte es, ich weiß es nicht. Und dann ist sie da geblieben. Und dann war sie die zweite Heidi Kabel, ne?
1: Könnten wir denn jetzt einfach auf Platt weitermachen?
0: Ich snack, glaube ich, nicht so richtig, ne? Ich kann auch so Sachen auswendig von mir Mutter. Ein Stück, das muss man sich überlegen. Flitterwochentautritt.
1: Ja.
0: Das habe ich weiß nicht, 40 Mal gesehen. Ich war ja da lieber als in der Schule, ne? Oder in der Schule war ich gar nicht gern. Das war Horror für mich. Dieses Stück, ich habe das, ich weiß gar nicht.
1: Können Sie damit sprechen?
0: Aber heute weiß ich nur noch einen Satz. Hübsche Gardinen für Fenster mocken sogar Ute Karnickelbucht, ne wahnlich du.
1: Sehr schön.
0: Leider kann ich so nicht sprechen. Oh, und das sollte schön eingeführt werden in die Schulen. Ne?
1: Haben wir Gott sei Dank.
0: Das ist
1: eine der wenigen Sachen, die wir in Mecklenburg-Vorpommern Platt, wo wir Vorreiter sind im ganzen Norden.
0: Ach, ich dachte
1: es
0: nicht.
1: Es gibt es als Schulfach. Doch, Plattdeutsch gibt es als Schulfach.
0: Ach, mir hat
1: als
0: man
1: dritte das Fremdsprache. Also es ist Wahl, ne? Man darf, man muss nicht.
0: Aber
1: es gibt es zumindest. Und es werden Lehrer ausgebildet im Land und so.
0: Ich habe noch gefragt vor 14 Tagen, da haben die gesagt, ja, waren alles Versprechungen, passiert nicht.
1: Nee, ist passiert.
0: In Schwerin?
1: In ganz Mecklenburg-Vorpommern.
0: Echt?
1: Mhm.
0: Wie toll.
1: Ja,
0: dann wissen das die Leute gar nicht.
1: Ich glaube, wir müssen tatsächlich noch ein bisschen mehr dafür trommeln, dass dann auch die Eltern und Großeltern ihre Kinder in das entsprechende Fach reinstecken und die dann auch Plattdeutsch lernen.
0: Ja, das wäre natürlich unglaublich toll. Ich meine, in Bayern ist es gang und gäbe, da muss man dann nicht extra an die Schule.
1: Tja.
0: Aber Bayern, das ist ja auch ein Dialekt und wir haben eine Sprache.
1: Genau.
0: Das habe ich damals auch nicht gewusst, dass das kein Dialekt ist, sondern eine Sprache. Ne?
1: Für Sie, Frau Sass, ging es dann jedenfalls weiter und dann doch am Ende an die Schauspielschule nach Rostock. Von dort ans Theater erst, Sie hatten es erwähnt, Frankfurt-Oder, dann Halle und dann schließlich das Schauspielhaus in Leipzig. Bis 1990 waren Sie da. Aber inzwischen war ja auch der Film schon in ihr Leben gekommen. Wie passierte denn sowas damals in der DDR? Wie wurden denn Regisseure auf Schauspielerinnen aufmerksam?
0: Das war noch, ich sag mal in Anführungsstrichen normal. Die gingen in die Theater. Heute bewirbt man sich schon mit dem Handy und macht selbst so unvorstellbar.
1: Also die Filmregisseure sind durch die Theater getingelt und haben geguckt,
0: natürlich,
1: wer ihnen gefällt.
0: Rainer Caro. Außerdem, ich habe mich erstmal beworben, nachdem ich dann Telefonistin abgeschlossen hatte und dann im Theater noch 3 Monate in der Schneiderei war. Ich kann einen Knopf annähen, das ist alles. Aber sie haben mich wirklich die 3 Monate da behalten und ich kriegte dann am Ende 800 Mark. Ich war so happy. Ich habe da gar nichts gemacht. Ich weiß nicht, was ich gemacht habe. Aber für die 3 Monate habe ich 800 Mark gekriegt.
1: Und das war viel Geld.
0: Aber das war unglaublich. Und diese 800 Mark habe ich mit an die Schauspielschule genommen. Aber im 3. Studienjahr kam dann schon Heiner Caro, der Legende von Paul und Paula gedreht hat, 7 Jahre dann nichts gemacht hat und dann kam er mit, bis dass der Tod euch scheidet.
1: Lassen Sie mich kurz die Zeit ein bisschen nach vorne raffen, denn wenig, also in der Historie, aber wenig später, mit dem Film Bürgschaft für ein Jahr ist ja dann etwas passiert. Das ist schon sehr ungewöhnlich für eine junge Schauspielerin in der DDR. Sie durften nach West-Berlin reisen, zur Berlinale, um dort, und jetzt kommt's, den Silbernen Bären als beste Darstellerin in Empfang zu nehmen. 1982. War das so aufregend, wie ich mir das heute vorstelle?
0: Das war schlimmer. Also, wie gesagt, mit Heiner Caro, bis dass der Tod euch scheidet, das kam raus, die Kinos waren voll, was es ganz selten gab bei DV oder Russenfilmen. Russenfilmen sowieso nicht. Dann kriegte ich dieses Angebot, Bürgschaft für ein Jahr, was übrigens vor einer Woche lief. Ich habe gerade einen Anruf gekriegt. Hallo Katrin, ich habe Bürgschaft für ein Jahr gesehen. Ich sage, bitte, das ist ja ein Film, den kannst du ja heute in die Kinos bringen. Ich sage, das ist ja Wahnsinn. Ich habe es verpasst. Lucky, mein lieber Lucky, sei ruhig, auch wenn du Hauptdarsteller bist.
1: Lucky, du kannst gern wieder zu mir kommen.
0: Ja, du kannst wieder dahin gehen und nachher kriegst du dein Leckerli. Ach, mein Hase.
1: Bürgschaft und auf einmal West-Berlin.
0: Ja. Bürgschaft für ein Jahr, das war so verrückt. Dann haben die mich reisen lassen, was ich schon gar nicht verstanden hab. Bin da angekommen mit der S-Bahn. Ich habe dann unseren Film gesehen, völlig anders als in der DDR, weil Lacher waren auf ganz anderen Stellen.
1: Ja.
0: Dann habe ich früh erfahren, dass ich den Silbernen Bären kriege nach 7 Tagen. Da habe ich noch früh am Frühstückstisch von anderen Leuten, weil es so aufregend war, habe ich die ganzen Konfitüre-Sachen und die Werbesachen, die da lang, die habe ich alle eingesammelt. Wenn ich mir das heute vorstelle, habe ich alle mit nach Halle genommen. Och, das war der Westen, auch die bunten Tüten, alles mitgenommen. Und an dem Morgen erfahre ich...
1: Zack, silberner Bär.
0: Du kriegst morgen den silbernen Bären.
1: Glauben Sie denn, dass das auch Ihre weitere Karriere beeinflusst hat?
0: Der Bär?
1: Ja.
0: 0. 2 Jahre Verbot. 2 Jahre. Nichts mehr.
1: Also beeinflusst schon, aber ganz anders.
0: Aber nach hinten ging das los. Ich habe es wieder nicht kapiert, Gott sei Dank. Ich dachte, wieso kommt nichts mehr?
1: Sie haben dann erstmal nur Theater gespielt.
0: Ja gut, wir waren ja nicht auf der Straße. Wir hatten ja alle Arbeit. Ne? Aber der Film blieb aus.
1: Ja.
0: Und ich kriegte da ja Angebote in West-Berlin. Ein Taxifahrer sagte, so mal Mädel, du willst doch nicht wieder rüber. Du hast jetzt hier alle Chancen. Ja. Hä? Wie? Unvorstellbar. Angst. Nein, ich muss nach Hause. Ich hatte gar keinen Partner. Ich war alleine. Ich war am Theater. Aber das war unvorstellbar. Mhm. Ja. Da habe ich überhaupt noch nicht kapiert, was in der DDR auch läuft. Nein, ich bringe Symbol silbernen Bären für die DDR mit. Und dafür wirst du bestraft. Das war unglaublich. Bis ich dann... Irgendeiner hat sich verquatscht am Telefon, weil ich gesagt habe, was ist denn los und wieso kommt nichts mehr? Und dann sagte jemand, TV-Studio, aber Mädel, du bist doch schwanger. Ich so, hä?
1: Ach.
0: Wie weit denn? Ja, wie, was, bist du gar nicht? Da wurde ganz schnell verbreitet, aber an alle. Also ans Fernsehen hatten wir ja nur... Ne, das, was gab es? Erstes und Zweites.
1: Erstes und Zweites.
0: ARD wollte ich eben sagen. Erstes und Zweites. Radio. Alles synchron. Alles, was es gab, wurde ganz schnell verbreitet. Geht im Moment nicht. Problematische Schwangerschaft oder so. Ich kriegte nichts mehr. Nichts. Nicht einen Drehtag. In keiner billigen Serie oder so. Es kam nichts.
1: Vielleicht auch ein bisschen mit der Idee, jetzt soll sie mal nicht hochmütig werden. Ein Film, der für mich dann wieder... viel später, ganz intensiv mit Ihnen verbunden ist, ist natürlich Goodbye Lenin. 2003 ist er rausgekommen, ein Film, der auch international viel beachtet wurde und mit dem auch Ihre Karriere nochmal einen richtigen Schub bekommen hat. Darüber würde ich gerne gleich noch ein bisschen mit Ihnen plaudern. Hier ist der Kunstgarten auf NDR 1, Radio MV.

0: Hier ist der Kunstgarten auf NDR 1 Radio MV. Zu Gast die Schauspielerin Katrin Sass. Bevor wir, wie angekündigt, auf den großen Wendefilm Goodbye Lenin zu sprechen kommen, lassen Sie uns kurz nochmal auf die Zeit kommen, um die es da geht in dem Film. Sie waren ja 1989 in Leipzig engagiert. Keine andere Stadt steht so sehr für die großen Demonstrationen, die damals ja das Ende der DDR einläuteten. Zugleich haben Sie 1989 aber auch gedreht in Babelsberg für den Film Heute sterben immer nur die anderen. Wie haben Sie diese große Umbruchszeit erlebt?
1: Das war für mich die wirklich wichtigste, emotionalste und großartigste Zeit, die ich in meinem Leben erlebt habe. Und mein Entzug. Also die meisten wissen das ja, ne? Ich rede darüber ja. Das waren zwei Sachen, die mir das Leben gerettet haben. Das muss ich sagen. Was passiert wäre, wenn die Mauer heute noch stehen würde, das weiß ich nicht. Aber diese Sehnsucht nach Freiheit, die ich hatte, die war so extrem, dass das für mich so unvorstellbar war, dass ich auch dem Kapitalismus 30 Jahre treu war und gesagt habe, warum meckert überhaupt einer? Ich hatte auch keine Arbeit, ich hatte nichts, es war mir egal. Und ich habe mich an einen Satz erinnert, den hat ein Sänger, glaube ich, gesagt, den die auch interviewt haben. Und wenn ich unter der Brücke landen würde, aber in Freiheit. Und so ähnlich habe ich gedacht.
0: Aber das wäre gerade meine Frage gewesen. Viele von Ihren Kollegen haben ja künstlerisch erstmal einen gewaltigen Abstieg hingelegt.
1: Natürlich.
0: Hatten Sie davor nicht auch Angst?
1: Hatte ich. Nicht so lange. Ich hatte ja großes Glück, auch bis heute noch, nicht nur mit 40, sondern auch in diesem Alter, kann ich nur immer wieder sagen, danke Universum.
0: Ja.
1: Und das mache ich jeden Abend.
0: 2003, der gigantische Erfolg Goodbye Lenin. 10 Millionen Zuschauer allein in Europa. Die Geschichte, ich muss sie noch mal kurz aufdröseln für die Menschen, die jetzt vielleicht auch jung sind, den Film nicht gesehen haben. Eine Frau, gespielt

0: Bild von Ihnen, Katrin Sass, fällt kurz vor dem Mauerfall ins Koma, erwacht erst, als das Land sich dann schon massiv verändert hatte. Weil sich diese Frau aber nicht aufregen darf, weil das sonst ihren Tod bedeuten könnte, versucht ihr Sohn, die sozialistische Realität aufrechtzuerhalten. Wie haben Sie den Erfolg dieses Films erlebt? Das muss ja gigantisch gewesen sein.
1: Der Wolfgang Becker war ja wahnsinnig. Jetzt haben wir ihn leider zu Grabe getragen. Scheiß Krebs. Das war ein Besessener. Der hat nicht viele Filme gemacht, aber die Filme, die er gemacht hat, die Leute sagen alles gleich. Der war wahnsinnig. Wir haben da gedreht und ich weiß gar nicht, da hat auch niemand irgendwie gesagt, halt, ihr seid drüber, 11 Stunden. Also wir saßen irgendwann nachts um 3, ich hatte ja keine tragende Rolle, ich hatte ja eine liegende Rolle. Und habe gesagt, ich kann nicht mehr. Und dann hat sich Daniel Brühl auch so zu mir gesetzt. Und dann kam Wolfgang Becker, seid ihr hier etwa müde oder was ist? Ja, Wolfgang, ja. Der war verrückt und der war so genau und so präzise. Wir haben gar nicht mehr begriffen, was wir da machen.
0: Ja, aber der Cast war ja auch völlig irre. Ne? Also das war ja, wenn man das heute guckt, wer da auf der Leinwand steht. Also
1: unglaublich.
0: Wirklich irre. Und dann ist die Frage, ahnt man so einen Erfolg? Sie waren ja eben Sie haben es ja eben schon angesprochen. Aber
1: null, keiner von uns. Wir haben nur diese harte Arbeit gesehen. Und dann kam Christine Schorn. Die kam rein, die hatte 3 oder 4 Drehtage. Die sagte, was ist denn hier los? Anstrengend. Aber es riecht nach Kunst. Das war so unglaublich. Keiner von uns, keiner. Danke.
0: 23 Jahre alt ist der Film, das glaubt man auch gar nicht, ehrlich gesagt.
1: Nee.
0: Immer noch sehenswert, Goodbye Lenin, definitiv eine Empfehlung. Wie machen Sie das? Schauen Sie eigentlich manchmal ältere Filme mit sich drin?
1: Ja, das, was jetzt lief, hätte ich gerne gesehen, Bürgschaft für ein Jahr. Weil es geht ja heute nicht mehr mit CDs. Doch, ich hätte sogar noch im Radio. Aber das macht man dann eben nicht. Aber wenn man dann weiß, oh, da kommt heute, MDR macht das ja ganz, ganz viel, ne, dass der diese alten Polizeirufe oder so bringt. Aber das ist dann auch schnell wieder vorbei.
0: Und sind Sie milde mit sich? Also finden Sie die Katrin Sass, die Sie da sehen, gut?
1: Äußerlich?
0: Nee, so insgesamt. Also,
1: das, was ich spiele, kann ich gar nicht mehr beurteilen. Da denke ich immer, Gott, was ich spiele, weiß ich selber. Das hat mir keiner groß beigebracht. Das weiß ich einfach. Ich kriege immer mal wieder einen Schreck, was die Kamera macht. Wo ich denke, scheiße, warum hat der denn so ein Licht gemacht? Oh, du siehst ja 10 Jahre älter aus. Also es hat sich einiges geändert, verändert. Und es wird sich weiter verändern. Es kommt die KI dazu.
0: Eingangs hatte ich Frau Sass die vielen Preise aufgezählt, mit denen Sie bedacht wurden. Und ich hatte auch erwähnt, dass da das mit der goldenen Henne, dass Ihnen die so ein bisschen suspekt ist. Warum das so ist, darüber reden wir gleich. Doch erstmal ein Stück aus dem Soundtrack von Goodbye Lenin. Jan Thiersen hat ihn komponiert, der Mann, der, das wissen Sie sicher, auch die fabelhafte Welt der Amelie zum Klingen gebracht hat. Birthday Preparations, Geburtstagsvorbereitung.

0: die Schauspielerin Katrin Saß, heute zu Gast im Kunstkarten hier bei NDR 1 Radio MV. Frau Saß, für eine Fernsehtalkshow hatten Sie unlängst Ihr Regal fotografiert, indem Sie Ihre Preise aufbewahren. Und da ist ja wirklich alles dabei, was gut und teuer ist. Fangen wir mal so an. Gibt's einen, der Ihnen besonders am Herzen liegt? Oder sind Ihnen Preise generell eigentlich Wurst?
1: Nein. Also das wäre Lüge, das kann man nicht sagen. So ein Preis ist eine Anerkennung und ich habe, muss ich sagen, die Henne, das war was ganz Eigenartiges, weil es ein Zuschauerpreis war. Ne?
0: Ja.
1: Und dann auch noch für, naja gut, ich sage nichts.
0: Nee, bitte, ja. Also genau darauf wollen wir ja hinaus.
1: Fürs Lebenswerk, da dachte ich, Moment mal.
0: Das klingt wie jetzt ist Schluss, ne?
1: Ihr habt doch, habe ich auch gesagt, das habe ich auch auf der Bühne gesagt. Das war ja eine Rede, da haben sich die Leute ja sehr gefreut. Ich habe gesagt, sie sollen den umbenennen für die bisherige Arbeit oder sowas.
0: Ja, dass man dieses bisherig irgendwie mit drin hat, ne? Damit das nicht so...
1: Lebenswerk, buff.
0: Ja.
1: Jetzt kommt der Krankenwagen, also...
0: Das ist wie mit einer Rede zum 80. Geburtstag. Da muss man wahnsinnig aufpassen, dass das nicht klingt wie eine Trauerrede.
1: Furchtbar. Mhm. Deswegen habe ich auch gesagt, ich hatte ab diesem Geburtstag ja schon Angst, ne? Weil das so, boah, und da wollte ich eigentlich abhauen. Mache ich nicht, diesmal mache ich eine Feier. Aber ob ich das danach nochmal mache, weiß ich auch nicht.
0: Sie haben es erwähnt, ein runder Geburtstag.
1: Ja,
0: Wir ignorieren es?
1: Nein, Quatsch. Ich darf das nicht mehr. Alles, was man ignoriert, das ist... Nein.
0: Gibt ja viele Dinge, die am Älterwerden wirklich ärgerlich sind. Keine Frage. Aber ich habe da ein paar Vorteile entdeckt. Geht es Ihnen auch so?
1: Ja.
0: Was finden Sie gut am Älterwerden?
1: Also, es klingt jetzt blöd, wenn ich das sage. Solche Sachen wie hier oder vor der Kamera, Talkshows, da gehe ich heute rein und das ist für mich ein Spiel. Ich denke vorher... Na, machst du mal das und das? Freue ich mich drauf. Und jetzt fragst du mal den Moderator selber. Und sie? Und die kenne ich jetzt schon alle. Ich habe bei der ersten Talkshow, ich war fix und fertig. Mir lief der Schweiß. Ich dachte, oh Gott, und bitte nicht politisch. Ich habe Angst. Und heute denke ich, leider ist es nicht mehr live. Wenn diese blöde Frage wieder kommt, sagst du heute, tschüss. Das ist, wenn ich da heute hingehe, mache ich mir wirklich einen Spaß draus.
0: Mhm. Aber was Sie auch gesagt haben, was ich sehr interessant fand, war, dass Sie eine sehr feine Antenne für Menschen und Situationen haben. Und das ist ganz sicher wunderbar für Ihren Beruf, da bin ich sicher. Aber ansonsten kann das doch auch wahnsinnig anstrengend sein, oder? Wenn man immer zu spürt, was das Gegenüber uns... Oh.
1: Das tut dem Magen nicht gut. Ich merke das seit Jahren.
0: Ja.
1: Das ist was... dachte Horoskop, ach so ein Mist. Was ist denn dein Horoskop eigentlich? Bist du nur Waage oder bist du Skorpion? Ich weiß es gar nicht. Im Osten hieß es immer Skorpion, jetzt heißt es Waage. Wer lügt denn? Der Kapitalist oder der Sozialist? Keine
0: Ahnung. Horoskop alle, würde ich sagen.
1: Ja. Aber es ist oft, ja, ich wünsche mir manchmal einfach da zu sitzen und zu sagen, ach was, das ist ein netter Mensch, bilde dir nicht schon wieder ein, dass das und das kommt. Ich gebe so jemandem die Hand vorm Drehen, ne, der mit mir Dialoge hat, wo ich denke, oh, das wird heftig.
0: Mhm.
1: Ja, es stimmt ja manchmal gar nicht, aber...
0: Wie gleichen Sie es aus? Viel alleine Zeit? Sind Sie dann nur mit Lucky zusammen, mit Ihrem Hund?
1: Ich brauche ganz viele Menschen. Jetzt gerade so, als ich hier angekommen bin, bin ich dann zu denen, die ich 40 Jahre nicht gesehen habe, also Cousin, Cousinen, Neffen, Nichten, überall hin. Und dann brauche ich wieder 2 Tage für mich, weil dann dreht sich alles. Und dann gehe ich an den Schweriner See und sage, Lucky, lauf raus, lauf ins Wasser, ich komme auch gleich. Jetzt kann man nicht mehr ins Wasser, jetzt läuft er allein und ich setze mich ins Gras und denke, oh, ist das schön, die Stille. Überhaupt in Schwerin hat man den Eindruck, es ist Frieden auf der Welt. Das sagen die nicht, die hier wohnen.
0: Es gibt ganz viele Orte, ganz viele Orte, an denen man den Frieden finden kann.
1: Ja, und das sagt der Schweriner selber nicht. Aber wenn, sage ich ihm, ich unterhalte mich gern mit Leuten auch in der Stadt und so, ne, würde ich mal sagen, Katrin, aber den kennst du gar nicht. Ich sage, das ist doch gerade das Interessante. Die, ja, was mal zum Marienplatz wie vor. Ich sage, geh einfach mal 4 Wochen nach Berlin und dann komm zurück.
0: Es steht ja, liebe Frau Saß, es steht ja in diesem Monat nicht nur der runde Geburtstag an, darüber haben wir gesprochen, es gibt auch noch 2.

0: Hier ist der Kunstkarten, hier ist NDR 1 Radio MV. Über viele Jahre vor der Kamera und auf der Bühne haben wir gesprochen, zu Gast im Kunstkarten die Schauspielerin Katrin Saß. Worüber wir noch nicht gesprochen haben, ist eine Kriminalfilmreihe, die Folge für Folge mindestens 5, manchmal aber auch 7 Millionen Zuschauer vor die Fernseher lockt. Die Usedom-Krimis. In 95 Ländern ist die Reihe verkauft worden. Frau Saß, bedeutet Ihnen diese Art von Erfolg etwas, so viele Leute zu erreichen?
1: Das wusste ich gar nicht.
0: Ist so. 95 Länder und 7 Millionen Zuschauer, wenn die Folge rauskommt. Bis zu. Ja.
1: In 95 Ländern?
0: In 95 Ländern ist das verkauft worden. Ja.
1: Sind die alle synchronisiert oder untertitelt?
0: Davon
1: oder wie
0: gehe
1: läuft?
0: Ich aus, ja.
1: Und woher sollen Sie das wissen? 95 ja. Länder?
0: Ja. Baltic Crime, glaube ich, heißt das dann.
1: Ist ja Wahnsinn.
0: Ja.
1: Schön, das tut doch gut, da gehe ich doch heute noch.
0: Also mittlerweile können Sie auch nicht mehr nach Paris reisen, ohne erkannt zu werden wahrscheinlich.
1: Naja, Paris habe ich ja noch das große Glück, da wurde ich gerade wieder eingeladen. Da ist Goodbye Lenin in die Schulen gegangen, damit die Kinder wissen, was eigentlich Mauerfall hieß.
0: Und wie DDR funktioniert hat und so, ja.
1: Ob man das in dieser, wie Wolfgang Becker immer sagte, das ist eine traurige Komödie. Keine Tragik. Was wurde immer gesagt, eine Tragikomödie.

0: Genau, gehandelt wird es als Tragikomödie.
1: Eine traurige Komödie oder so. Ich weiß nicht, ob Kinder heute erkennen, was gemeint ist. Weil da ist ja immer dieser Schalk im Nacken und immer dieses für Leute, die da Bescheid wissen, die da gelebt haben. Aber das finde ich schon toll.
0: Wir reden ja, Frau Sass, wenn wir über die Usedom-Krimis reden, über mittlerweile 27 Folgen, 90 Minuten lang. Die 28. kommt Ende Oktober jetzt ins Fernsehen. Wie muss ich mir die Dreharbeiten vorstellen? Sind Sie da mittlerweile eine große Familie?
1: Das ist schon sowas wie Familie.
0: Über wie viele Drehtage reden wir für so einen...
1: Drehtage?
0: Ja, pro Folge.
1: Pro Folge.
0: Wie lange hocken Sie aufeinander, will ich eigentlich wissen.
1: Im Wohnmobil und ja. Im Hotel. Wir fangen an zu... Damals haben wir drei hintereinander gedreht und durcheinander natürlich, ne? Weil das hatte ja immer mit den Drehorten zu tun. Das heißt, das, was in meinem Haus spielt, erste, zweite und dritte Folge, wird alles da abgedreht. Oft wusste ich nur am Kostüm, in welcher Folge ich bin. Diesmal sind es wieder drei und dann kommen nur noch Februar, März, April. Da sind wir da, wir als Schauspieler, sind dann da vom, 11. Februar bis 20. April oder so auf Usedom. Die anderen, die müssen richtig hart ran, weil Vorbereitung geht ja schon im Dezember los.
0: Oh, ja.
1: Und die Endfertigung für den Regisseur, das ist der absolute Hammer. Der ist bei der Motivsuche dabei, Besichtigung. Der ist bei der Endfertigung mit Schnitt, Synchron. Ich habe gerade mit meinem Regisseur geredet, die Filme, die jetzt kommen, sind, der allerletzte ist gerade fertig.
0: Mhm.
1: Also Synchron hatte ich vor einem Monat. Ne, hin und wieder muss man ja synchronisieren, wenn da irgendwas nicht stimmt. Für einen Regisseur ist das schon der absolute Hammer.
0: Was ich wahnsinnig sympathisch finde, ist, dass der liebe Lucky, der jetzt ja hier zu unseren Füßen liegt und sich sehr wohlfühlt hier in unserem Hörfunkstudio.
2: Ja, ich bin gleich.
0: Dass Sie den ja auch in den Film eingeschleust haben.
1: Den habe ich reingeschleust.
0: Wie haben Sie das denn gemacht? Das habe ich geschafft.
1: Das hätte ich nie gedacht. Da war damals noch richtig, nein, Katrin, das geht nicht. Ich sage, warum denn nicht? Da gucken alle nur noch auf den Hund. Ich sage, na und? Auf mich hat man lange genug geguckt, ich brauche das nicht mehr. Das ist doch jetzt, Katrin, wenn das nicht funktioniert und die Zeit, und das ist ja alles heute so extrem. Wir müssen die Zeit einhalten, wir haben weniger Drehtage, das wurde ja alles zusammengearbeitet. Es ist so unglaublich.
0: Bitte? Also man muss in kürzerer Zeit mehr schaffen, Arbeitsverdichtung.
1: Das ist so unglaublich.
0: Ja.
1: Und wenn wir dann, natürlich, wir drehen im Winter. Ich bin Eule. Ich stehe um 10 auf und frühstücke 10:30. Das bin ich. Dafür kann keiner was. Aber wenn ich jetzt im Februar anfange zu drehen, dann muss ich eben um 5 Uhr aufstehen, weil Tageslicht, 16 Uhr weg. Das ist das Einzige, was mich fertig macht. Naja, und Texte lernen. Habe ich auch keine Lust. Das nervt.
0: Jetzt stehen denn außerdem Usedom-Krimi noch andere Projekte in Ihrem Kalender oder fühlen Sie sich damit komplett ausgelastet im Moment?
1: Mir reicht's.
0: Ja. Ich finde, wenn man die Liste anguckt, Ihrer Filme, Sie können nicht viel Freizeit gehabt haben in Ihrem Leben.
1: Nein, hatte ich nicht. Das war für mich auch richtig. Jetzt sieht die Welt ein bisschen anders aus.
0: Mhm.
1: Ich genieße jetzt anders das Leben, zumal hier in der Heimat. Es war noch ein anderer Film geplant, der wäre jetzt gelaufen. Da war auch alles schon vorbereitet. Da hatte ich dann leider einen Bänderriss. Und das Knie kann ich jetzt wieder bewegen, aber den Film haben wir nicht gemacht.
0: Mhm.
1: Mit dem Usedom-Team, aber ein anderer Film.
0: Eine persönliche Frage habe ich noch ganz zum Schluss. Wenn sowas ansteht, wie so ein runder Geburtstag, lassen Sie sich dann gerne feiern, lassen Sie sich gerne auf Händen tragen, richten Sie die große Feier aus, lassen Sie sich einladen oder möchten Sie sich eigentlich lieber vergraben und woanders hingehen?
1: Das habe ich erst überlegt. Vergraben nicht, weil das ist ja, da kriegt man keine Luft, das ist so schrecklich. Ich habe mir gesagt, haust du einfach ab.
0: Mhm. Ja, schöne Reise machen, irgendwie sowas.
1: Und dann kamen immer mehr Leute. Schwerin ist ja nun mal die Heimat.
0: Ja.
1: Und das ist ja so...
0: Wart also Growth Field, ja?
1: Ja, und da habe ich mir gesagt, nee, komm, mach doch keinen Cheat, steh mal dazu. Und dann hat mir jemand gesagt, mit dem ich zur Schule ging, was hast denn du für ein Problem? Wir müssen doch glücklich sein, dass wir zu alt werden. Andere gibt es schon nicht mehr. Ich sage, naja,
0: ist so, die einzige Alternative zum Altwerden ist früh sterben. Und das ist ja auch nicht schön.
1: Ja, ja, na. Mhm. Es ist schon, er hat vollkommen recht. Und ich bin irgendwie, ich komme da auch nicht raus, Gott sei Dank. Ich bin irgendwie immer noch 42, weil da habe ich aufgehört zu trinken und da ging ein neues Leben los. Mhm. Und irgendwie fühle ich mich so. Ja, nun habe ich auch nichts. auf Holz klopfen.

0: Auch schon mal so ein Bänderriss.
1: Gut, der ist ja nur auch fast wieder, das hat sich fast wieder alles hier zusammengetan, was da zusammengehört. Da ist zusammengewachsen, was zusammengehört. Ne? Also ansonsten kann ich ja von Glück reden. Ne? Da kann ich mit Usedom glücklich sein, dass ich davon auch noch gut leben kann.
0: Sagt Schauspielerin Katrin Sass. Vielen, vielen Dank, dass Sie sich Zeit genommen haben für den Kunstgarten hier auf NDR1 Radio MV.
1: Ich bedanke mich auch.
0: Und gleich, liebe Katrin Sass, haben Sie noch das letzte Wort, musikalisch nämlich, mit dem Reinhard-May-Klassiker Über den Wolken, haben Sie ja auch mal neu aufgenommen. Vorher noch ein paar kleine Hinweise für Sie, liebe Hörerin, lieber Hörer. Eine große Fernsehdokumentation über Katrin Sass ist zu sehen am 17. Oktober, 20.15 Uhr im NDR Fernsehen. Die neuen Folgen des Usedom-Krimis laufen am 22. Oktober, am 29. Oktober und am 5. November im Ersten und sind danach natürlich auch in der Mediathek zu finden. Und wie vorhin schon gesagt, für Goodbye Lenin die unbedingte Empfehlung, den Film mal wieder anzuschauen. Für heute schön, dass Sie zugehört haben. 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Ich bin Thomas Nädler. Machen Sie es gut.

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0: Mecklenburg-Vorpommern. Um 20 Uhr mit Reza Wafa. Die Houthi-Rebellen aus dem Jemen drohen mit weiteren Angriffen auf Saudi-Arabien. Gestern hatten sie den Flughafen von Riad mit Raketen beschossen. Dabei wurden 12 Menschen getötet und mehr als 300 verletzt. Aus Kairo, Anna Osius.
1: In einer im Husi-Fernsehsender verlesenen Erklärung heißt es zudem, weitere militärische Maßnahmen der Saudis würden eine noch schärfere Reaktion nach sich ziehen. Dann stehe, Zitat, noch Schlimmeres bevor. Auch am Sonntag gab es Medienberichten zufolge neue Attacken. Das Auswärtige Amt in Berlin erklärte, Angriffe auf weitere Flughäfen seien nicht auszuschließen. Die Behörden Saudi-Arabiens hätten dazu aufgerufen, die Nähe zu Flughäfen zu meiden.
0: Donald Trump hat eine sogenannte Energiewaffenruhe zwischen Russland und der Ukraine verkündet. Beide Länder wollten in ihrem Krieg die gegenseitigen Angriffe auf Energieinfrastruktur mit sofortiger Wirkung einstellen, erklärte der US-Präsident in seinem Online-Dienst Truth Social, ohne Details zu nennen. Der ukrainische Präsident Zelensky zeigte sich in einer ersten Reaktion von Trumps Ankündigung überrascht. Man werde aber einem Energiewaffenstillstand zustimmen, wenn auch Russland einwilligt. Der Kreml hat bisher nicht reagiert. In Polen ist ein Mann festgenommen worden, der einen Anschlag auf Ministerpräsident Tusk geplant haben soll. Das gab das Innenministerium in Warschau bekannt. Aus Warschau, Paulina Milling.
2: Die polnischen Sicherheitsbehörden hatten heute früh Informationen über einen möglichen Anschlagsplan auf Premierminister Tusk und Verteidigungsminister Kosiniak-Kamysz erhalten. Bisher ist noch unklar, ob der Festgenommene beiden Regierungsmitgliedern gedroht haben soll oder ob nach weiteren Verdächtigen gesucht wird. Ein Sprecher der Sicherheitskräfte hatte zur Einordnung der Bedrohungslage erklärt, die Angelegenheit sei wörtlich todernst. Regierungssprecher Adam Szłapka hatte zuvor mitgeteilt, der aktuelle Hinweis sei wesentlich beunruhigender gewesen als ähnliche Signale in der Vergangenheit.
0: In der Fußball-Bundesliga hat der SC Freiburg die Tabellenspitze übernommen. Die Breisgauer gewannen gegen den FC Schalke 04 mit 2:1. Aus der NDR Sportredaktion Lars Bente.
3: Dabei war Freiburg ab der 64. Minute beim Stand von 1:1 wegen einer gelb-roten Karte gegen Suzuki in Unterzahl. Trotzdem gelang doch noch das 2:1 durch Gotto. Die Freiburger damit zurück auf Tabellenplatz 1, punktgleich mit Borussia Dortmund. Der BVB hat aber die schlechtere Tordifferenz. Punktlos am Tabellenende steht weiterhin Mönchengladbach. Die Borussia hat auch unter dem neuen Trainer Blessin verloren, und zwar das rheinische Derby beim 1. FC Köln. FC-Nationalspieler El Mahler sorgte für den 2:1-Siegtreffer der Kölner. Die Partie musste zwischenzeitlich wegen Ausschreitungen auf den Rängen unterbrochen werden.
0: Das waren die Nachrichten. Das Wetter in Norddeutschland, nachts meist trocken bei Tiefstwerten von 11 bis 1 Grad, morgen meist freundliche Abschnitte, oft trocken bei 13 bis 17 Grad. Die Zeit, es ist 20:03.
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0: Die A1 Lübeck-Hamburg ist zwischen Kreuz Hamburg-Ost und Dreieck-Norderelbe wegen Bauarbeiten bis morgen ca. 5 Uhr in beiden Richtungen gesperrt. Eine Umleitung ist eingerichtet. Die A1 Osnabrück-Bremen ist zwischen Vechta und Kloppenburg wegen Brückenarbeiten bis 22 Uhr in beiden Richtungen gesperrt. Auch hier ist die Umleitung eingerichtet. Die A2 Dortmund-Hannover ist zwischen Bad Nenndorf und Wunstorf-Kohlenfeld in beiden Richtungen nach einem Unfall gesperrt. Und die A23 Heide Richtung Hamburg ist zwischen Heide West und Heide Süd wegen Überflutungen gesperrt. Die A281 Airport Stadt Richtung Neustädter Hafen ist zwischen Bremen Airport Stadt und Neustädter Hafen wegen Fahrbahnerneuerung bis zum 18. Oktober gesperrt. Gute Fahrt.
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6: 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Folge 1, die live Familie. Ich bin Thomas Nädler, viel Spaß.
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1: Ist mir drin, Spedition?

0: Union, Entrümpelung, Haushaltsauflösung. 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

0: Nachrichten.
1: Um 21 Uhr mit Reza Waffer. Seit heute Mittag berät das Parteipräsidium der CDU über die Verluste bei den vergangenen drei Landtagswahlen. Sachsens Ministerpräsident Kretschmer betonte im ZDF, die Christdemokraten hätten die Herausforderungen klar erkannt.
2: Also die Stimmung war sehr ernsthaft, getragen von dem Willen, etwas für dieses Land zu bewegen. Wir sehen die Sorgen, wir sehen die Umfragewerte und wir sehen vor allen Dingen, dass Deutschland in keinem guten Zustand ist. Und die Frage ist, wie kommen wir da raus? Was uns eint, ist das gemeinsame Verständnis, es geht nur

0: mit wirtschaftlichem Wachstum. Dieses Land muss wieder auf die Beine kommen. Das wird dann viele Probleme auch im Sozialbereich lösen. Und das ist die Grundvoraussetzung, dass auch Vertrauen zurückkommt.
1: Der Ministerpräsident von Sachsen, Kretschmer. US-Präsident Trump hat angekündigt, Russland und die Ukraine würden ab sofort keine Energieanlagen mehr angreifen. Bisher hat aber keine der Kriegsparteien eine solche Vereinbarung bestätigt. Aus Washington, Anne Schneider.
2: Aus Kiew fiel die Reaktion zurückhaltend aus. Präsident Volodymyr Zelensky sagte, die Ankündigung sei für ihn neu. Sollte Russland einem solchen Schritt zustimmen, werde die Ukraine aber ebenfalls mitziehen. Aus Moskau gibt es bislang keine Stellungnahme. Das Weiße Haus hat keine weiteren Einzelheiten genannt. Ob die angekündigte Energiewaffenruhe tatsächlich bereits vereinbart ist, bleibt damit offen.
1: Nach einem geplanten Anschlag auf den polnischen Regierungschef Tusk hat die Polizei einen Verdächtigen festgenommen. Der Mann sei in Niederschlesien gefasst worden, sagte ein Sprecher des Geheimdienstkoordinators. Tusk selbst dankte dem Polizisten für ihr schnelles und entschlossenes Handeln. Zuvor hatten die Sicherheitsbehörden zudem Hinweise, dass auch Verteidigungsminister Kosiniak-Kamysz ein Ziel sein könnte. Polen ist ein wichtiger westlicher Verbündeter der Ukraine. Es fühlt sich auch selbst von Moskau bedroht und rüstet deshalb deutlich auf. In der Fußball-Bundesliga hat der SC Freiburg die Tabellenspitze übernommen. Die Breisgauer gewannen gegen den FC Schalke 04 mit 2:1. Aus der NDR Sportredaktion Lars Bente.
3: Dabei war Freiburg ab der 64. Minute beim Stand von 1:1 wegen einer gelb-roten Karte gegen Suzuki in Unterzahl. Trotzdem gelang doch noch das 2:1 durch Gotto. Die Freiburger damit zurück auf Tabellenplatz 1, punktgleich mit Borussia Dortmund. Der BVB hat aber die schlechtere Tordifferenz. Punktlos am Tabellenende steht weiterhin Mönchengladbach. Die Borussia hat auch unter dem neuen Trainer Blessin verloren, und zwar das rheinische Derby beim 1. FC Köln. FC-Nationalspieler El Mahler sorgte für den 2:1-Siegtreffer der Kölner. Die Partie musste zwischenzeitlich wegen Ausschreitungen auf den Rängen unterbrochen werden.
1: Das waren die Nachrichten. Das Wetter in Norddeutschland. Nachts meist trocken bei Tiefstwerten von 11 bis 1 Grad. Morgen freundliche Abschnitte. Oft bleibt es trocken, die Höchstwerte morgen bei 13 bis 17 Grad. Es ist 21.03 Uhr.
4: 21.03 Uhr, hier der aktuelle Verkehrsservice für den ARD-Abend. Die A1 Osnabrück-Bremen ist zwischen Vechta und Kloppenburg wegen Brückenbauarbeiten bis Montag früh etwa 5 Uhr in beiden Richtungen gesperrt. Nutzen Sie bitte die eingerichtete Umleitung. Die A1 Lübeck-Hamburg ist zwischen Kreuz Hamburg-Ost und Dreieck Norderelbe wegen Bauarbeiten auch bis Montag früh 5 Uhr in beiden Richtungen gesperrt, und auch hier ist eine Umleitung eingerichtet. A4 Dresden Richtung Frankfurt zwischen Dresden-Hellerau und Dresden-Neustadt. Stockender Verkehr, bitte planen Sie hier eine Viertelstunde mehr ein. A9 Richtung Berlin zwischen Coswig und Köselitz. Stau und stockender Verkehr nach einem Unfall. A9 Richtung München. Vorsicht bitte zwischen Niemeck und Kleinmarzins. Dort befindet sich eine noch ungesicherte Unfallstelle im Baustellenbereich. Die A40 Duisburg-Essen ist zwischen Mülheim-Winkhausen und Mülheim-Heißen in beiden Richtungen noch bis Montag früh etwa 5 Uhr gesperrt. Hier wird ein neues Brückenteil eingehoben. Und die A40 Dortmund Richtung Essen ist zwischen Kreuz Bochum und Hamme wegen Bauarbeiten auch noch bis Montag früh 5 Uhr gesperrt. Und damit weiter gute Fahrt durch diesen Abend. Kommen Sie gut an Ihr Ziel.
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4: Schön, dass Sie dabei sind. Lassen wir das Wochenende gemeinsam ausklingen hier aus dem Dresdner Funkhaus. Ich bin Heiko Rasch. Schönen guten Abend.

0: Unser ARD-Abend, der bringt uns doch viele Erinnerungen mit der Musik. Und jahrzehntelang gehört ja auch Madonna zu den erfolgreichsten und auch reichsten Künstlerinnen der Welt. Vor 42 Jahren hat sie ihren Welthit Like a Virgin aufgenommen. Veröffentlicht wurde die Single dann erst Ende Oktober, stand dann 6 Wochen lang in Amerika auf Platz 1 der Charts und bei den MTV Video Music Awards vor 42 Jahren sang Madonna dann den Song in einem Brautkleid auf einer riesigen Torte. Das war ein Hingucker. Ja, und bis heute gehört Madonna zu den meist fotografierten und auch meist diskutierten Sängerinnen der Welt und gehört auch zu den reichsten. Auf über 1 Milliarde Dollar wird ihr Vermögen geschätzt.
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0: Zu den großen Erinnerungen der 80er Jahre gehören ja auch Filmmusiken und Soundtracks zu Kinoklassikern. Und da gab es ja nun auch eine ganze Menge in diesem manchmal so verrückten Jahrzehnt. Und damit hat sich auch Iron Cara sozusagen unsterblich gemacht. Leider ist sie nun auch schon fast 4 Jahre nicht mehr unter uns, aber bleibt eben auch unvergessen, vor allem durch Flashdance What a Feeling.
1: The director had shown us the last scene.
2: Die Filmleute zeigten uns die letzte Szene mit der legendären Tanzchoreografie. Ich wollte einfach nur das Gefühl in Worte fassen, das ich hatte, als ich diesen Ausschnitt sah.
1: Welch Gefühl?

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1: The first thing that came to my mind was like, what a feeling.
2: Und das erste, was mir in den Sinn kam,

0: Instagram war What a Feeling. Es ging um das Gefühl rund um ihren Tanz. Wie fühlte sie sich beim Vortanzen? Wie ging es der Jury, die sie bewerten musste? Welche Emotionen spielten eine Rolle? Eigentlich sollte der Song Dancing for My Life heißen. Aber Keith Bossy meinte, da muss unbedingt das Wort Flashdance rein.
1: No, we better put the word Flashdance in there, because that's the name of the movie.
2: Was für ein Hit und vor allem eine bleibende Erinnerung an Irene Cara.
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1: Kurz nach 9:30, hier der aktuelle Verkehrsservice für den ARD-Abend. Die A1 Osnabrück-Bremen ist zwischen Vechta und Kloppenburg wegen Brückenbauarbeiten noch bis Montag früh etwa 5 Uhr in beiden Richtungen gesperrt. Nutzen Sie bitte die eingerichtete Umleitung. Die A1 Lübeck-Hamburg ist zwischen Kreuz Hamburg-Ost und Dreieck Norderelbe wegen Bauarbeiten bis Montag früh etwa 5 Uhr in beiden Richtungen gesperrt. Auch hier ist eine Umleitung für Sie eingerichtet. A4 Dresden Richtung Frankfurt zwischen Dresden-Hellerau und Dresden-Neustadt. Stockender Verkehr. Hier planen Sie bitte 15 Minuten mehr ein. A9 Richtung Berlin zwischen Coswig und Köselitz. Stau und stockender Verkehr nach einem Unfall. Die A40 Duisburg-Essen ist zwischen Mülheim-Winkhausen und Mülheim-Heißen in beiden Richtungen noch bis Montag früh gesperrt. Hier wird ein neues Brückenteil eingehoben. Die A40 Dortmund Richtung Essen ist zwischen Kreuz-Bochum und Hamme wegen Bauarbeiten noch bis Montag 5 Uhr gesperrt. Und die B91 Richtung Halle ist zwischen Merseburg und Schkopau nach einem Unfall gesperrt. Und damit weiter. Gute Fahrt durch diesen Abend. Kommen Sie gut an Ihr Ziel.

0: Amanda, vor 40 Jahren veröffentlicht, von Boston 1986 auf Platte gebracht und in dieser Woche feierte ja einer der erfolgreichsten Komponisten und Produzenten seinen 74. Geburtstag. Die Rede ist von Harold Faltermeyer. International gefeiert. Er hat ja neben Deutschland auch einen Wohnsitz in Amerika, in Los Angeles. Und seinen internationalen Durchbruch schaffte er ja auch spätestens Mitte der 80er Jahre mit der Filmmusik für Beverly Hills Cop und Axel F.
1: Es ist so, ich musste für diesen Film ein Thema komponieren. Ich musste irgendwie was einfallen lassen, wie ich diese Figur Eddie Murphy unterstütze im Film. Und ich habe die ersten zwei, drei Versuche schon hinter mir gehabt und es fand eigentlich jeder nicht gut. Es war etwas, wo sie nichts anfangen konnten damit. Und dazu kommt auch, dass in dieser Zeit die Art und Weise, wie man die Filmmusik macht, eigentlich ganz anders war. Für eine Comedy mit Synthesizern zu arbeiten, war in Amerika ein absolutes Novum. Denn dort war die Zeit, wo man also mit einem großen Orchester, mit viel Trara und Kling-Kling und dip-dip-dip-dip-dip-dip-dip-dip-dip-dip-dip diese komödiantischen Szenen unterstützt hat, aber nicht mit ein paar Synthesizern. Es war vollkommenes Neuland. Hatte also auch da überhaupt keine Unterstützung vom Studio und so weiter. Und ich habe das dritte Thema abgeliefert, immer noch keinen Daumen nach oben. Und ich sagte dann drauf, Kinder, lasst mich noch mal allein, ich muss mir noch mal danach denken und schließe mich noch mal ins Studio ein. Plötzlich fällt bei mir ein Groschen. Ja? Und ich komme in einer halben Stunde mit einem Thema daher und denke mir, das ist ein ganz eigenartiges Stück Musik. Weiß nicht, ob es wirklich funktioniert. Ich weiß und ich habe das gespürt, ja, dass das etwas Besonderes ist und dass das etwas sein könnte, was genau zu dieser Figur Eddie Murphy auch passt. Ja. Und plötzlich habe ich das Thema gehabt. Ja. Und das war der Anfang dieser großartigen Filmmusik.
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0: Toni Braxton hier im ARD-Abend am Sonntagabend. Und viele sind ja schon mitten in den Herbstferien. Andere müssen noch ein paar Tage drauf warten. Ja, und das fühlt sich ja schon fast an, als ob wir den Sommer ausklingen lassen. Und da sind sich ja wohl auch die meisten einig, diese Laubfärbung, das ist doch schon ein Ausflug wert, oder?
1: Die Laubfärbe.
2: Wenn sich die Bäume so den verschiedenen Färben, diesen Indian Summer, ne? Den man so nennt, ne?
1: Ich freue mich, im Wald Pilze zu suchen.
3: Ein Wort Halloween, weil es eine wunderschöne, mystische und schön gruselige Zeit ist. Mit den ganzen Farben, das finde ich einfach sehr magisch und toll.
0: Ja, da müssen wir noch ein bisschen drauf warten. Halloween, das ist ja dann erst Ende des Monats. Also, der Herbst hat noch viele schöne Tage, erst recht in den Ferien, stimmt's? Was planen Sie denn so für die Herbstferien? Mögen Sie es da eher aktiv oder einfach nur im warmen, gemütlichen Stübchen entspannen? Können Sie mir gern schreiben, ard-abend@mdr.de.

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1: Um 22 Uhr mit Reza Waffer. Die CDU sucht bei ihrer Führungsklausur heute und morgen in Berlin nach einem Weg aus einer der schwersten Krisen ihrer gut 80-jährigen Geschichte. Matthias Deiß aus dem ARD-Hauptstadtstudio erläutert, wie sich die CDU jetzt aufstellen will.
2: Nun, es soll ein Strategiepapier geben mit konkreten Maßnahmen. Die CDU will darin deutlich machen, dass man neben sperrigen Reformen nun auch konkret etwas für die vielen tun will, die gerade unter den gestiegenen Kosten leiden. Stichwort Energiepreise zum Beispiel. Und dann ist in der CDU noch ein echter Richtungsstreit ausgebrochen. Für Hessens Ministerpräsident Rhein ist die CDU nicht konservativ genug und Familienministerin Prien sagt, sie muss linker werden.
1: US-Präsident Trump hat angekündigt, Russland und die Ukraine würden ab sofort keine Energieanlagen mehr angreifen. Bisher hat aber keine der Kriegsparteien eine solche Vereinbarung bestätigt. Aus Washington, Anne Schneider.
3: Aus Kiew fiel die Reaktion zurückhaltend aus. Präsident Volodymyr Zelensky sagte, die Ankündigung sei für ihn neu. Sollte Russland einem solchen Schritt zustimmen, werde die Ukraine aber ebenfalls

0: ebenfalls mitziehen. Aus Moskau gibt es bislang keine Stellungnahme. Das Weiße Haus hat keine weiteren Einzelheiten genannt. Ob die angekündigte Energiewaffenruhe tatsächlich bereits vereinbart ist, bleibt damit offen.
1: Nach einem geplanten Anschlag auf den polnischen Regierungschef Tusk hat die Polizei einen Verdächtigen festgenommen. Der Mann sei in Niederschlesien gefasst worden, sagte ein Sprecher des Geheimdienstkoordinators. Tusk selbst dankte dem Polizisten für ihr schnelles und entschlossenes Handeln. Zuvor hatten die Sicherheitsbehörden zudem Hinweise, dass auch Verteidigungsminister Kosiniak-Kamysz ein Ziel sein könnte. Polen ist ein wichtiger westlicher Verbündeter der Ukraine. Es fühlt sich auch selbst von Moskau bedroht und rüstet deshalb deutlich auf. In der Fußball-Bundesliga hat der SC Freiburg die Tabellenspitze übernommen. Die Breisgauer gewannen gegen den FC Schalke 04 mit 2:1. Aus der NDR Sportredaktion Lars Bente.
2: Dabei war Freiburg ab der 64. Minute beim Stand von 1:1 wegen einer gelb-roten Karte gegen Suzuki in Unterzahl. Trotzdem gelang doch noch das 2:1 durch Gotto. Die Freiburger damit zurück auf Tabellenplatz 1, punktgleich mit Borussia Dortmund. Der BVB hat aber die schlechtere Tordifferenz. Punktlos am Tabellenende steht weiterhin Mönchengladbach. Die Borussia hat auch unter dem neuen Trainer Blessin verloren, und zwar das rheinische Derby beim 1. FC Köln. FC-Nationalspieler Elmaler sorgte für den 2:1-Siegtreffer der Kölner. Die Partie musste zwischenzeitlich wegen Ausschreitungen auf den Rängen unterbrochen werden.
1: Das waren die Nachrichten. Das Wetter in Deutschland, nachts meist trocken, teils neblig, in Vorpommern noch Regen, Tiefstwerte 11 bis 0 Grad. Morgen fast überall trocken, gebietsweise heiter, in Vorpommern noch Regen, Höchstwerte 11 bis 18 Grad. Es ist 22.03 Uhr.
3: Und hier der aktuelle Verkehrsservice für den ARD-Abend. Die A1 Osnabrück-Bremen ist zwischen Vechta und Kloppenburg wegen Brückenbauarbeiten bis Montag früh etwa 5 Uhr in beiden Richtungen gesperrt. Nutzen Sie bitte die eingerichtete Umleitung. Die A1 Lübeck-Hamburg ist zwischen Kreuz Hamburg-Ost und Dreieck-Norderelbe wegen Bauarbeiten auch bis Montag ca. 5 Uhr in beiden Richtungen gesperrt. Auch hier ist eine Umleitung eingerichtet. A4 Dresden Richtung Frankfurt zwischen Dresden-Hellerau und Dresden-Neustadt. Stockender Verkehr, bitte planen Sie hier 15 Minuten mehr ein. A9 Richtung Berlin zwischen Coswig und Köselitz. Stau und stockender Verkehr nach einem Unfall. A38 Richtung Göttingen. Vorsicht bitte zwischen Leuna und Merseburg Süd. Hier liegt ein totes Reh. Hier sind alle Fahrspuren blockiert. Die A40 Duisburg-Essen ist zwischen Mülheim-Winkhausen und Mülheim-Heißen in beiden Richtungen bis Montag früh 5 Uhr gesperrt. Hier wird ein neues Brückenteil eingehoben. Die A40 Dortmund Richtung Essen ist zwischen Kreuz Bochum und Hamme wegen Bauarbeiten bis Montag 5 Uhr gesperrt. Und die B91 Richtung Halle ist zwischen Merseburg und Schkopau nach einem Unfall nach wie vor gesperrt. Damit weiter gute Fahrt durch den Abend und kommen Sie gut an Ihr Ziel.
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3: Gönnen wir uns noch eine Stunde im ARD-Abend, bevor der dann zur ARD-Hitnacht wird. Unser Wochenendausklang mit Heiko Rasch aus Dresden. Ich grüße Sie.

so ein Klassiker. Sisia hier im ARD-Abend vom Anfang der 70er Jahre. Ja, und da wurde die nächste Sängerin gerade erst geboren. Dido, eine britische Sängerin, die ihre Songs auch selbst schreibt, meist selbst schreibt. Und vor 23 Jahren gelang ihr die erste Nummer 1 in ihrer Karriere. Und das auch gleich in mehreren Ländern mit White Flag. Handelt von einer Liebesgeschichte, die Millionen selbst

erlebt haben. Eine Liebesgeschichte, die scheinbar zu Ende ist, dennoch beide weiter daran festhalten, voneinander gedanklich einfach nicht loskommen und schließlich dann doch noch einen Versuch wagen, wieder zusammenzukommen.

0: textlich nicht die größte Herausforderung, aber das war der erste Versuch von Frank Farian, den er dann mit dem Schriftzug Boni M. auf eine Single presste. Plötzlich wollten alle die Band und hinter Boni M. Und fragen sich, wer denn dahinter Boni M. steht. Sie wollten die Band natürlich auch sehen und das war schnell zusammengefasst die Entstehung der Band.
1: Ich hatte da mal einen Sound entwickelt, 1974, da gab es den Namen Boni M. noch gar nicht. Da haben wir im Studio einfach rumgeflaxt. Ich habe ja neben einer sehr tiefen Stimme, kann ich auch Kopfstimme singen, ganz hoch. Und mit diesem Sound haben wir einfach im Studio ein bisschen rumexperimentiert. Habe ich aus Flachs ganz tief mit viel Harmonizer habe ich dann so ein bisschen rumgemacht im Studio und habe gesagt, boah, wie klingt denn deine Stimme hier, gell? She's crazy like a fool.
0: What about Daddy Cool? Ja, und so kam dann eins zum anderen. Den großen Durchbruch hatten sie dann vor 50 Jahren durch einen Fernsehauftritt mit dieser Single Daddy Cool. International gefragt und so etliche Hits sind ja aus dieser Idee heraus von Frank Farian entstanden. Und den ersten großen Hit, den habe ich natürlich dabei. 50 Jahre sind schon ins Land gegangen für Daddy Cool.
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2: 22.30 Uhr, hier der aktuelle Blick in den Verkehrsservice für den ARD-Abend. Starten wir mit der A1 Osnabrück-Bremen. Die A1 ist zwischen Vechta und Kloppenburg wegen Brückenbauarbeiten bis Montag früh etwa 5 Uhr in beiden Richtungen gesperrt. Nutzen Sie hier bitte die eingerichtete Umleitung. A1 Lübeck-Hamburg. Zwischen Kreuz Hamburg-Ost und Dreieck Norderelbe ist die Autobahn wegen Bauarbeiten auch bis Montag ca. 5 Uhr in beiden Richtungen gesperrt und auch hier ist eine Umleitung eingerichtet. A9 Richtung Berlin zwischen Coswig und Köselitz Stau und stockender Verkehr nach einem Unfall. Die A40 Duisburg-Essen ist zwischen Mülheim-Winkhausen und Mülheim-Heißen in beiden Richtungen bis Montag etwa 5 Uhr gesperrt. Hier wird ein neues Brückenteil eingehoben. Die A40 Dortmund Richtung Essen ist zwischen Kreuz Bochum und Hamme wegen Bauarbeiten bis

0: Sonntag früh gesperrt und die B91 Richtung Halle ist zwischen Merseburg und Schkopau nach einem Unfall gesperrt. Und damit weiter gute Fahrt durch diesen Sonntagabend und kommen Sie gut an Ihr Ziel.
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0: Ding hier im ARD-Abend. Ja, und dieser 11. Oktober, auch ein prägendes Datum in der Karriere der Beatles. Denn heute vor 64 Jahren gelang es den Beatles zum ersten Mal in den englischen Charts platziert zu werden. Wenn auch mit einer Platzierung, die sie einige Jahre später schon als Beleidigung gesehen hätten. Denn später waren ja dann nur noch Spitzenpositionen für sie angesagt. Aber an diesem 11. Oktober 62 stiegen sie mit Love Me Do auf Platz 49 ein und kletterten dann schließlich noch auf Rang 17. Und vor allem war es ja der Beginn einer der prägendsten und beeindruckendsten Musikgeschichten überhaupt. Der erste große Hit von den Beatles. Und na klar, den habe ich dabei. Love Me Do.
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Al Corley ist sein wohl größter Hit aus den 80ern. Square Rooms gerade gehört hier im ARD-Abend. Ja, und Grund zum Feiern hatte heute vor 24 Jahren auch Nena ihr 20-jähriges Bühnenjubiläum. Und das feierte sie groß mit so namhaften Kollegen wie Udo Lindenberg, Kim Wilde oder auch Rosenstolz. Und Nena selbst hatte auch schon zu Beginn ihrer Karriere ihren

0: wohl größten Meilenstein setzen können mit ihrem Song 99 Luftballons.
1: Wir hatten in Berlin unseren Proberaum. Carlo kam irgendwann ein bisschen später und er hat mir einen Zettel in die Hand gedrückt und gesagt, guck dir das mal an. Ich lese diesen Text, den er da aufgeschrieben hat, habe eine Gänsehaut bekommen und habe ihn angeguckt und gesagt, das ist das Beste, was du je geschrieben hast, Carlo.

Gleich geht der ARD-Abend in die ARD-Hitnacht über und damit schon mal ein Gruß ins Erfurter Funkhaus. Romy Anders wird Sie in die neue Woche hinein begleiten. Danke fürs Dabeisein heute Abend und Ihnen eine gute und entspannte Nacht.

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1: Um 23 Uhr mit Resa Waffer. Die CDU sucht bei ihrer Führungsklausur heute und morgen in Berlin nach einem Weg aus einer der schwersten Krisen ihrer gut 80-jährigen Geschichte. Matthias Deiß aus dem ARD-Hauptstadtstudio erläutert, wie sich die CDU jetzt aufstellen will.
2: Nun, es soll ein Strategiepapier geben mit konkreten Maßnahmen. Die CDU will darin deutlich machen, dass man neben sperrigen Reformen nun auch konkret etwas für die vielen tun will, die gerade unter den gestiegenen Kosten leiden. Stichwort Energiepreise zum Beispiel. Und dann ist in der CDU noch ein echter Richtungsstreit ausgebrochen. Für Hessens Ministerpräsident Rhein ist die CDU nicht konservativ genug und Familienministerin Prien sagt, sie muss linker werden.
1: US-Präsident Trump hat angekündigt, Russland und die Ukraine würden ab sofort keine Energieanlagen mehr angreifen. Bisher hat aber keine der Kriegsparteien eine solche Vereinbarung bestätigt. Aus Washington, Anne Schneider.
3: Aus Kiew fiel die Reaktion zurückhaltend aus. Präsident Volodymyr Zelensky sagte, die Ankündigung sei für ihn neu. Sollte Russland einem solchen Schritt zustimmen, werde die Ukraine aber ebenfalls mitziehen. Aus Moskau gibt es bislang keine Stellungnahme. Das Weiße Haus hat keine weiteren Einzelheiten genannt. Ob die angekündigte Energiewaffenruhe tatsächlich bereits vereinbart ist, bleibt damit offen.
1: Nach einem geplanten Anschlag auf den polnischen Regierungschef Tusk hat die Polizei einen Verdächtigen festgenommen. Der Mann sei in Niederschlesien gefasst worden, sagte ein Sprecher des Geheimdienstkoordinators. Tusk selbst dankte den Polizisten für ihr schnelles und entschlossenes Handeln. Zuvor hatten die Sicherheitsbehörden zudem Hinweise, dass

0: auch Verteidigungsminister Kosiniak-Kamysz ein Ziel sein könnte. Polen ist ein wichtiger westlicher Verbündeter der Ukraine. In der Fußball-Bundesliga hat der SC Freiburg die Tabellenspitze übernommen. Die Breisgauer gewannen gegen den FC Schalke 04 mit 2:1. Aus der NDR Sportredaktion Lars Bente.
1: Dabei war Freiburg ab der 64. Minute beim Stand von 1:1 wegen einer gelb-roten Karte gegen Suzuki in Unterzahl. Trotzdem gelang doch noch das 2:1 durch Gotto. Die Freiburger damit zurück auf Tabellenplatz 1, punktgleich mit Borussia Dortmund. Der BVB hat aber die schlechtere Tordifferenz. Punktlos am Tabellenende steht weiterhin Mönchengladbach. Die Borussia hat auch unter dem neuen Trainer Blessin verloren, und zwar das rheinische Derby beim 1. FC Köln. FC-Nationalspieler Elmaler sorgte für den 2:1-Siegtreffer der Kölner. Die Partie musste zwischenzeitlich wegen Ausschreitungen auf den Rängen unterbrochen werden.
0: Das waren die Nachrichten. Das Wetter in Deutschland. Nachts meist trocken, teils neblig, in Vorpommern noch Regen. Tiefstwerte 11 bis 0 Grad. Morgen fast überall trocken, gebietsweise heiter. In Vorpommern noch Regen, die Höchstwerte morgen bei 11 bis 18 Grad. Es ist 23.03 Uhr.
2: Und hier ist der Verkehrsservice in der ARD-Hitnacht. Die A1 Osnabrück-Bremen ist zwischen Vechta und Kloppenburg wegen Brückenarbeiten gesperrt, beide Richtungen. Eine Umleitung ist eingerichtet. Und die A1 Lübeck-Hamburg ist zwischen dem Kreuz Hamburg-Ost und dem Dreieck Norderelbe wegen Bauarbeiten bis ca. 5 Uhr morgen früh in beiden Richtungen gesperrt. Auch da ist eine Umleitung natürlich eingerichtet. Dann haben wir die A2 Dortmund Richtung Hannover. Die Strecke ist zwischen Bad Nennendorf und Wunstorf-Kohlenfeld gesperrt nach einem Unfall. Und die A8 Salzburg Richtung München ist zwischen Rohrdorf und Rosenheim wegen Brückenarbeiten gesperrt bis ca. 5 Uhr morgen früh. Die A9 Halle-Leipzig Richtung Nürnberg ist zwischen Pegnitz und Weidensees nach einem Unfall gesperrt. Und die A10 westlicher Berliner Ring Richtung Dreieck Havelland ist zwischen Falkensee und dem Dreieck Havelland wegen Bergungsarbeiten gesperrt. Die A23 Heide Richtung Hamburg ist zwischen Heide West und Heide Süd gesperrt wegen Überflutungen. Und wir haben die A40 Duisburg-Essen. Die Strecke ist zwischen Mülheim-Winkhausen und Mülheim-Heißen wegen Brückenarbeiten bis um 5 morgen früh in beiden Richtungen gesperrt. Das waren die Verkehrsmeldungen. Wir wünschen Ihnen eine gute Fahrt.
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2: Guten Abend Deutschland und eine schöne Nacht. Sie hören die ARD-Hitnacht heute anders. Mit mir, ich bin Romy Anders und Kossi. Hi.

Kurz vor 12, hier ist die ARD-Hitnacht. Heute gesendet aus dem schönen Erfurt, aus den Studios von MDR Thüringen. Ein herzliches Willkommen bei uns und natürlich eine schöne Zeit.

0: Let's Dance. Es ist 23.30 Uhr, 23:30. Der Verkehrsservice in der ARD-Hitnacht. Die A1 Osnabrück-Bremen ist zwischen Vechta und Kloppenburg gesperrt wegen Brückenarbeiten. Eine Umleitung ist eingerichtet. Die A1 Lübeck-Hamburg ist zwischen dem Kreuz Hamburg-Ost und dem Dreieck Norderelbe wegen Bauarbeiten bis ca. 5 Uhr morgen früh gesperrt. Umleitung eingerichtet. Die A8 Salzburg Richtung München ist zwischen Rohrdorf und Rosenheim wegen Brückenarbeiten gesperrt. Bis morgen früh auch ca. 5 Uhr. Und die A10 westlicher Berliner Ring Richtung Dreieck Havelland ist zwischen Falkensee und dem Dreieck Havelland gesperrt wegen Bergungsarbeiten. Die A23 Heide Richtung Hamburg ist zwischen Heide West und Heide Süd wegen Überflutung gesperrt. Und die A40 Duisburg-Essen ist zwischen Mülheim-Winkhausen und Mülheim-Heißen wegen Brückenarbeiten bis um 5 morgen früh gesperrt. Das war's. Das waren die Verkehrsmeldungen. Wir wünschen Ihnen eine gute Fahrt.
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Uplifted. Schöne Musik zum Tagesausklang. Das war die Lighthouse Family in der ARD-Hitnacht. Und jetzt hören Sie ein Lied, das klingt erstmal total fröhlich. Klingt nach Tanzen, nach guter Laune, aber eigentlich ist es traurig, denn es handelt von tiefem Liebeskummer und diesem schmerzhaften Festhalten an einer Beziehung, die schon längst keine Liebesbeziehung mehr ist. Und dabei heißt es doch, weine nicht, denn nicht du hast ihn verloren, sondern er hat dich verloren. Baby Love, Diana Ross und die Supremes. Lieblingshits in der ARD.

Liebe Nachtschwärmer, ihr lieben Frühaufsteher, ihr wisst, wenn wir die Nacht zusammen haben, dann gibt's immer auch eine kleine Sportanleitung. Ne? Denn Sport ist wichtig, ist gut für die Gesundheit, macht fit, hält fit. Und ich komme ja ursprünglich auch aus der Fitnessbranche. Also früher während der Schulzeit und während des Studiums habe ich damit mein Geld verdient. Und Bauch, Beine, Po, das ist mein absoluter Favorit. Braucht's nur noch einen guten Beat, gibt's natürlich hier bei uns in der ARD-Nacht. Da. Ein guter Liegestütz passt hier perfekt. Ein paar schöne Kniebeugen. Sit-ups, yes. Billie Jean, Michael Jackson. Lieblingshits. Let's go. Und haben Sie eine schöne Nacht mit uns.

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1: Um 0 Uhr mit Ronald Lessig. Die CDU sucht bei ihrer Führungsklausur heute in Berlin nach einem Weg aus einer der schwersten Krisen ihrer gut 80-jährigen Geschichte. Matthias Deiß aus dem ARD-Hauptstadtstudio erklärt, wie sich die CDU jetzt aufstellen will.
2: Nun, es soll ein Strategiepapier geben mit konkreten Maßnahmen. Die CDU will darin deutlich machen, dass man neben sperrigen Reformen nun auch konkret etwas für die vielen tun will, die gerade unter den gestiegenen Kosten leiden. Stichwort Energiepreise zum Beispiel. Und dann ist in der CDU noch ein echter Richtungsstreit ausgebrochen. Für Hessens Ministerpräsident Rhein ist die CDU nicht konservativ genug und Familienministerin Prien sagt, sie muss linker werden.
1: US-Präsident Trump hat angekündigt, Russland und die Ukraine würden ab sofort keine Energieanlagen mehr angreifen. Bisher hat aber keine der Kriegsparteien eine solche Vereinbarung bestätigt. Aus Washington Anne Schneider.
3: Aus Kiew fiel die Reaktion zurückhaltend aus. Präsident Volodymyr Zelensky sagte, die Ankündigung sei für ihn neu. Sollte Russland einem solchen Schritt zustimmen, werde die Ukraine aber ebenfalls mitziehen. Aus Moskau gibt es bislang keine Stellungnahme. Das Weiße Haus hat keine weiteren Einzelheiten genannt. Ob die angekündigte Energiewaffenruhe tatsächlich bereits vereinbart ist, bleibt damit offen.
1: Nach einem geplanten Anschlag auf den polnischen Regierungschef Tusk hat die Polizei einen Verdächtigen festgenommen. Der Mann sei in Niederschlesien gefasst worden, sagte ein Sprecher des Geheimdienstkoordinators. Tusk selbst dankte den Polizisten für ihr schnelles und entschlossenes Handeln. Zuvor hatten die Sicherheitsbehörden zudem Hinweise, dass auch Verteidigungsminister Kosiniak-Kamysz ein Ziel sein könnte. Polen ist ein wichtiger westlicher Verbündeter der Ukraine. In der Fußball-Bundesliga hat der SC Freiburg die Tabellenspitze übernommen. Die Breisgauer gewannen gegen den FC Schalke 04 mit 2:1. Aus der Sportredaktion Lars Bente.
4: Dabei war Freiburg ab der 64. Minute beim Stand von 1:1 wegen einer gelb-roten Karte gegen Suzuki in Unterzahl. Trotzdem gelang doch noch das 2:1 durch Gotto. Die Freiburger damit zurück auf Tabellenplatz 1, punktgleich mit Borussia Dortmund. Der BVB hat aber die schlechtere Tordifferenz. Punktlos am Tabellenende steht weiterhin Mönchengladbach. Die Borussia hat auch unter dem neuen Trainer

0: Essien verloren, und zwar das rheinische Derby beim 1. FC Köln. FC-Nationalspieler El Mala sorgte für den 2:1-Siegtreffer der Kölner. Die Partie musste zwischenzeitlich wegen Ausschreitungen auf den Rängen unterbrochen werden.
1: Das waren die Nachrichten. Das Wetter in Deutschland. Überwiegend trocken, teils Nebel, in Vorpommern noch Regen bei 11 bis 0 Grad. Tagsüber fast überall trocken, gebietsweise heiter bei 11 bis 18 Grad. Und am Dienstag heiter, teils wolkig, von Westen Regen bis 20 Grad. Es ist 0:03.
2: Hier ist der Verkehrsservice in der ARD-Hitnacht. Die A1 Osnabrück-Bremen ist zwischen Vechta und Kloppenburg gesperrt wegen Brückenarbeiten. Eine Umleitung ist eingerichtet. A1 Lübeck Richtung Hamburg ist zwischen dem Kreuz Hamburg-Ost und dem Dreieck Norderelbe wegen Bauarbeiten bis ca. 5 Uhr heute Morgen gesperrt. Wir sind schon im neuen Tag. Umleitung ist eingerichtet. Die A8 Salzburg Richtung München ist zwischen Rohrdorf und Rosenheim wegen Brückenarbeiten auch bis um 5 gesperrt. Und die A10 westlicher Berliner Ring Richtung Dreieck Havelland ist zwischen Falkensee und dem Dreieck Havelland wegen Bergungsarbeiten gesperrt. Die A23 Heide Richtung Hamburg ist zwischen Heide West und Heide Süd gesperrt wegen Überflutung. Und die A40 Duisburg-Essen ist zwischen Mülheim-Winkhausen und Mülheim-Heißen wegen Brückenarbeiten gesperrt bis um 5. Das waren die Verkehrsmeldungen. Wir wünschen Ihnen eine gute Fahrt.
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2: In dieser Nacht hören Sie mal wieder etwas anders. Ich bin Romy Anders und grüße Sie. Hi und willkommen

Emma, Musik von Hot Chocolate. Ihr Lieben in der ARD-Hitnacht-Gemeinde, wir haben schon wieder Montag, der 12. Oktober heute. Das Wochenende ist vorbei, neue Aufgaben warten. Und vielleicht schreiben Sie uns, was ansteht jetzt in der Woche bei Ihnen. Bei einigen sind ja auch Herbstferien. Thüringen, Sachsen zum Beispiel, da fahren einige nochmal weg. Schreiben Sie uns, was Sie in dieser Woche Schönes vorhaben. ard-hitnacht@mdr.de oder rufen Sie an, es geht schneller. 0800 80 80 110. Wir von der ARD-Hitnacht wünschen eine schöne neue Woche. Eine gute Nacht.

Danke für die lieben Nachtgrüße, die bisher bei uns eingegangen sind. ard-hitnacht@mdr.de. Joachim, Peter, Jürgen, Thomas und Klaus, die haben schon ganz, ganz nett geschrieben. Und Laura aus Diepoldiswalde, Sachsen, bisher die einzige Dame. Sie schreibt, liebes Hitnacht-Team, ihr wolltet wissen, was wir jetzt in den Herbstferien machen. Ich bin Lehrerin an einer Grundschule und die Ferien jetzt nutzen mein Mann und ich für einen Trip nach Neapel. Schöner wäre noch Sizilien gewesen, aber um dort alles zu erkunden, hätten wir mehr als die Herbstferien gebraucht. Und Neapel ist bestimmt auch toll. Liebe Grüße von Laura.

Das ist cool. Aber wir wünschen einen schönen Urlaub. Und vielleicht schreiben Sie uns ja auch noch, was bei Ihnen in dieser Woche Schönes ansteht. 0800 80 80 110, da können Sie anrufen oder eben schreiben ard-hitnacht@mdr.de. Lady Jane, die Rolling Stones.

Achtung Autofahrer, wir haben einen Falschfahrer in Düsseldorf auf der Münchner Straße Richtung Garat. Zwischen der B326 Südring und Düsseldorf-Hassels kommt Ihnen ein Falschfahrer entgegen. Äußerst rechts fahren und nicht überholen. Aufpassen in Düsseldorf auf der Münchner Straße Richtung Garat. Zwischen der B326 Südring und Düsseldorf-Hassels kommt Ihnen ein Falschfahrer entgegen. Lady.

0: Eine Minute nach halb eins. Der Verkehrsservice in der ARD-Hitnacht. Und da haben wir einen Falschfahrer in Düsseldorf auf der Münchner Straße Richtung Garrad zwischen der B326. Dem Südring und Düsseldorf-Hassels kommt Ihnen ein Falschfahrer entgegen. Äußerst rechts fahren, nicht überholen. Falschfahrer in Düsseldorf auf der Münchner Straße Richtung Garrad zwischen der B326, dem Südring und Düsseldorf-Hassels. Äußerste Vorsicht. Weiter geht's auf der A1 Osnabrück Richtung Bremen. Osnabrück-Bremen. Die Strecke ist zwischen Vechta und Kloppenburg in beiden Richtungen gesperrt. Da laufen derzeit Brückenarbeiten. Eine Umleitung ist aber eingerichtet. Und die A1 Lübeck Richtung Hamburg ist zwischen dem Kreuz Hamburg-Ost und dem Dreieck Norderelbe wegen Bauarbeiten gesperrt bis ca. um 5. Auch dort gibt es natürlich eine Umleitung. Die A8 Salzburg Richtung München ist zwischen Rohrdorf und Rosenheim wegen Brückenarbeiten gesperrt bis um 5 nachher. Und die A23 Heide Richtung Hamburg ist zwischen Heide West und Heide Süd wegen Überflutung gesperrt. A40 Duisburg-Essen ist zwischen Mülheim-Winkhausen und Mülheim-Heißen wegen Brückenarbeiten in beiden Richtungen bis um 5 gesperrt. Das war's. Das waren die Verkehrsmeldungen. Wir wünschen Ihnen eine gute Fahrt.
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Das Verkehrszentrum der ARD Hitnacht jetzt mit der Entwarnung in Düsseldorf auf der Münchner Straße Richtung Garath. Kein Falschfahrer mehr zwischen der B326, dem Südring und Düsseldorf-Hassels.

Gute Nacht, Deutschland, und einen schönen Montag. Sie hören die ARD-Hitnacht. Ganz kurz an dieser Stelle. Nee, wir spielen keine Musikwünsche spontan. Da kommen immer wieder Anfragen rein. Ihr Lieben, es ist so, wir haben eine ganz große Musikredaktion und die Kollegen, die gucken ganz genau, was wie zusammenpasst, was ihnen gefällt, und danach werden dann auch die Lieder ausgewählt. Denn die ARD-Hitnacht, die soll ja möglichst, ja, allen gefallen. Ne? Das heißt ja auch so, die ARD-Hitnacht, Radio für alle. Also, herzlich willkommen, ihr Lieben alle, und eine schöne Zeit mit der ARD-Hitnacht.

0: 0800 80 80 110. Erzählen Sie uns gern jetzt in der ARD-Hitnacht, was Sie in der neuen Woche jetzt vorhaben. Einige, die haben ja auch Herbstferien, vielleicht steht ein kleiner Urlaub an. Oder vielleicht haben Sie am Wochenende was ganz Schönes erlebt, was Sie uns jetzt erzählen möchten. Hey, wir haben Zeit, lasst uns reden. Die Romy hier, hallo.
1: Hallo, ich bin Rena Mauer aus Hamburg.
0: Hey.
1: Ich wollte nur sagen, ich habe heute meinen 80. Geburtstag gefeiert.
0: Mhm.
1: Meine Enkeltochter, ich habe mir immer gewünscht, einmal mit einer Limousine zu fahren. Und das hat sie mir erfüllt. Wir waren Tarzan gucken in Hamburg.
0: Oh, cool.
1: Und dann stand die Limousine vor der Tür mit meinen 8 Gästen. Und dann sind wir zum Essen gefahren. Und ich wollte mich nochmal ganz, ganz doll bei ihr und all meinen Gästen bedanken. Es war der schönste Abend, der schönste Geburtstag, den ich je erlebt habe. Dankeschön. Tschüss.
0: Tschüss. Wir grüßen Hamburg. Wir wünschen ein schönes neues Lebensjahr. Dankeschön fürs Erzählen. 0800 80 80 110. Das hören die ARD-Hitnacht.

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1: Um 1 Uhr mit Ronald Lessig. Das Präsidium der CDU berät seit gestern darüber, welche Konsequenzen die Partei aus den letzten Landtagswahlen ziehen sollte. Die Christdemokraten mussten im September mehrere Wahlniederlagen einstecken und stehen auch in aktuellen Umfragen schlecht da. Thorsten Lange aus der Nachrichtenredaktion zu der Frage, welche Themen diskutiert wurden.
2: Bleibt die CDU bei dem straffen Reformkurs und der Priorität auf mehr Wirtschaftswachstum oder ergänzt sie diesen Kurs mit Entlastungen für die Bürger? Diese Frage hat nach Angaben von Beobachtern breiten Raum eingenommen in den bisherigen Beratungen. Der rheinland-pfälzische Ministerpräsident Schnieder etwa hat vorgeschlagen, die Stromsteuer für alle zu senken. Auch grundsätzlichere Fragen wurden angeschnitten. So soll Hessens Ministerpräsident Rhein für einen konservativeren Kurs plädiert haben. Familienministerin Prien eher für einen linkeren.
1: Saudi-Arabien meldet einen weiteren Angriff auf einen internationalen Flughafen. Diesmal ist Dammam betroffen. Laut Behörden hat ein Geschoss dort Schäden angerichtet. Gestern war der internationale Flughafen der Hauptstadt Riad wieder Ziel von Attacken gewesen. Es gab mehrere Verletzte. Bei einem Angriff am Sonnabend wurden 13 Menschen getötet und mehr als 300 weitere verletzt. Saudi-Arabien macht die jemenitische Houthi-Miliz verantwortlich. In dem Land findet momentan eine Energiekonferenz statt, an der auch Bundeswirtschaftsministerin Reiche teilnimmt. Nach einem geplanten Anschlag auf den polnischen Regierungschef Tusk hat die Polizei einen Verdächtigen festgenommen. Der Mann sei in Niederschlesien gefasst worden, sagte ein Sprecher des Geheimdienstkoordinators. Tusk selbst dankte den Polizisten für ihr schnelles und entschlossenes Handeln. Zuvor hatten die Sicherheitsbehörden zudem Hinweise, dass auch Verteidigungsminister Kosiniak-Kamysz ein Ziel sein könnte. In der Fußball-Bundesliga hat der SC Freiburg die Tabellenspitze übernommen. Die Breisgauer gewannen gegen Schalke mit 2:1 aus der Sportredaktion Lars Bente.
3: Dabei war Freiburg ab der 64. Minute beim Stand von 1:1 wegen einer gelb-roten Karte gegen Suzuki in Unterzahl. Trotzdem gelang doch noch das 2:1 durch Gotto. Die Freiburger damit zurück auf Tabellenplatz 1, punktgleich mit Borussia Dortmund. Der BVB hat aber die schlechtere Tordifferenz. Punktlos am Tabellenende steht weiterhin Mönchengladbach. Die Borussia hat auch unter dem neuen Trainer Blessin verloren, und zwar das rheinische Derby beim 1. FC Köln. FC-Nationalspieler Elmaler sorgte für den 2:1-Siegtreffer der Kölner. Die Partie musste zwischenzeitlich wegen Ausschreitungen auf den Rängen unterbrochen werden.
1: Das waren die Nachrichten. Das Wetter in Deutschland. Überwiegend trocken, teilweise Nebel in Vorpommern, Regen 11 bis 0 Grad. Tagsüber überall trocken, gebietsweise heiter bis 18 Grad. Die Zeit, es ist 1:03 Uhr.
4: Und hier ist der Verkehrsservice in der ARD-Hitnacht. Die A1 Osnabrück-Bremen ist ja zwischen Vechta und Kloppenburg wegen Brücken.

0: Arbeiten gesperrt. Eine Umleitung ist eingerichtet. Die A1 Lübeck Richtung Hamburg ist zwischen dem Kreuz Hamburg Ost und dem Dreieck Norderelbe auch gesperrt wegen Bauarbeiten bis ca. 5 Uhr nachher. Eine Umleitung ist eingerichtet, auch dort. Und wir haben die A8 Salzburg Richtung München. Die Strecke ist zwischen Rohrdorf und Rosenheim gesperrt wegen Brückenarbeiten bis um 5. Die A9 Nürnberg Richtung München ist zwischen Hildpolstein und Greding nach einem Unfall gesperrt. Und die A23 Heide Richtung Hamburg ist zwischen Heide West und Heide Süd wegen Überflutung gesperrt. Außerdem die A40 Duisburg-Essen ist zwischen Mülheim-Winkhausen und Mülheim-Heißen wegen Brückenarbeiten in beiden Richtungen bis 5 Uhr gesperrt. Das waren die Verkehrsmeldungen. Wir wünschen Ihnen eine gute Fahrt.
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0: Schön, dass Sie sich von uns begleiten lassen. Wir halten Sie wach, wir halten Sie bei Laune. Sie hören die ARD-Hitnacht mit Romy Anders. Hi und willkommen bei uns.

0: Kleine Richie, Angel in der ARD-Hitnacht. Sie erreichen uns hier wie gewohnt per Mail oder aber Sie rufen ganz fix an. 0800 80 80 110. Hallo, wer ist denn dran?
1: Ja, hier ist Klaus aus Ratekau.
0: Hallo, hallo.
1: Ist immer ein tolles Programm. Und alles Gute bei bester Gesundheit.
0: Ach danke, Gesundheit ist das Allerwichtigste, klar. Wer ist noch dran? Die Romy hier, hallo.
2: Hier ist Anita aus Hannover.
0: Mhm.
2: Ich war letzte Nacht schon dabei und ich bin öfter dabei. Bloß ich habe mich noch nie getraut anzurufen. Und ich wünsche eine angenehme Nacht. Ich höre zu.
0: Ach, sehr
2: vielen
0: gut.
2: Dank. Tschüss.
0: Schön, danke Anita. Toll, dass Sie sich getraut haben.

Wir haben Sie jetzt in der ARD-Hitnacht gefragt, was haben Sie Schönes vor? Jetzt in der neuen Woche. ard-hitnacht@mdr.de. Norbert und Reinhold haben uns geschrieben. Wir sind noch in Dänemark, in Horsens, stehen mit dem Wohnmobil dieses Wochenende auf dem Campingplatz. Das Wochenende ist jetzt auch vorbei, wir haben ja schon Montag, ne? Und sie schreiben, es geht dann wieder zurück nach Deutschland. Wir haben aber noch eine Woche Urlaub und fahren ganz gemütlich zurück Richtung Karlsruhe. Alles Gute von Norbert und Reinhold. Cool, ihr beiden. Dann kommt gut an, habt eine schöne Rückreise und genießt vor allem noch eure Ferien.

0: 1.30 Uhr, es ist halb zwei. Der Verkehrsservice in der ARD-Hitnacht. Die A1 Osnabrück-Bremen ist zwischen Vechta und Kloppenburg gesperrt wegen Brückenarbeiten. Eine Umleitung ist eingerichtet. A1 Lübeck Richtung Hamburg. Die Strecke ist zwischen dem Kreuz Hamburg-Ost und dem Dreieck Norderelbe wegen Bauarbeiten bis ca. 5 Uhr gesperrt. Auch dort gibt es eine Umleitung. Die A8 Salzburg Richtung München ist zwischen Rohrdorf und Rosenheim wegen Brückenarbeiten gesperrt bis um 5. Die A23 Heide Richtung Hamburg ist zwischen Heide West und Heide Süd wegen Überflutung gesperrt. Und die A40 Duisburg-Essen ist zwischen Mülheim-Winkhausen und Mülheim-Heißen wegen Brückenarbeiten in beiden Richtungen auch bis um 5 gesperrt. Das waren die Verkehrsmeldungen. Wir wünschen Ihnen eine gute Fahrt.
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0: Liebe Nachtschwärmer und sehr geschätzte Frühaufsteher, euch geht es hoffentlich soweit gut. Sie sind allemal fit und munter. Vera aus Kaiserslautern schickt auch viele Nachtgrüße und sie wünscht eine gute neue Woche. Vera, danke schön fürs Schreiben, haben wir uns sehr gefreut. Wir grüßen Kaiserslautern und ja, sind auch froh und freuen uns, dass ihr da auch noch so wach seid und so aufmerksam uns lauscht. Hier ist auch noch jemand am Telefon an der 0800 80 80 110. Hallo.
1: Hallo, liebe Romy, da ist der Thomas aus Bad Berishofen.
0: Jo.
1: Ich wollte dir nur sagen, es ist so schön, dass du da bist. Da ist die Welt in Ordnung. Okay. Ich wünsche dir noch einen ganz schönen Abend, eine schöne Nacht. Tschüss, bis bald. Tschüss.
0: Tschüss. Eine schöne Nacht. Natürlich, auch Ihnen. Danke sehr. Und willkommen in der ARD-Nacht.

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1: Um 2 Uhr mit Ronald Lessig. Das Präsidium der CDU berät seit gestern darüber, welche Konsequenzen die Partei aus den letzten Landtagswahlen ziehen sollte. Die Christdemokraten mussten im September mehrere Wahlniederlagen einstecken und stehen auch in aktuellen Umfragen schlecht da. Thorsten Lange aus der Nachrichtenredaktion zu der Frage, welche Themen diskutiert wurden.
2: Bleibt die CDU bei dem straffen Reformkurs und der Priorität auf mehr Wirtschaftswachstum oder ergänzt sie diesen Kurs mit Entlastungen für die Bürger? Diese Frage hat nach Angaben von Beobachtern breiten Raum eingenommen in den bisherigen Beratungen. Der rheinland-pfälzische Ministerpräsident Schnieder etwa hat vorgeschlagen, die Stromsteuer für alle zu senken. Auch grundsätzlichere Fragen wurden angeschnitten. So soll Hessens Ministerpräsident Rhein für einen konservativeren Kurs plädiert haben, Familienministerin Prien eher für einen linkeren.
1: Saudi-Arabien meldet einen weiteren Angriff auf einen internationalen Flughafen. Diesmal ist Dammam betroffen. Laut Behörden hat ein Geschoss dort Schäden angerichtet. Gestern war der internationale Flughafen der Hauptstadt Riad wieder Ziel von Attacken gewesen. Es gab einen Toten und mehrere Verletzte. Bei dem Angriff am Sonnabend wurden 13 Menschen getötet und mehr als 300 weitere verletzt. Saudi-Arabien macht die jemenitische Husi-Miliz verantwortlich. In Mecklenburg-Vorpommern rückt wohl eine rot-rot-grüne Regierung näher. SPD, Linke und Grüne wollen heute mit Koalitionsverhandlungen beginnen. In den Vorgesprächen hatten sie sich auf mehrere Ziele verständigt, darunter den Erhalt von Krankenhausstandorten, eine stärkere Bürgerbeteiligung und weiterhin beitragsfreie Kitas. Bei der Landtagswahl war die AfD stärkste Kraft geworden. Sie hat aber keine Mehrheit im Schweriner Landtag und auch keine möglichen Koalitionspartner. In der Fußball-Bundesliga hat Freiburg die Tabellenspitze übernommen. Die Breisgauer gewannen gegen Schalke mit 2:1 aus der Sportredaktion Lars Bente.
3: Dabei war Freiburg ab der 64. Minute beim Stand von 1:1 wegen einer gelb-roten Karte gegen Suzuki in Unterzahl. Trotzdem gelang doch noch das 2:1 durch Gotto. Die Freiburger damit zurück auf Tabellenplatz 1, punktgleich mit Borussia Dortmund. Der BVB hat aber die schlechtere Tordifferenz. Punktlos am Tabellenende steht weiterhin Mönchengladbach. Die Borussia hat auch unter dem neuen Trainer Blessin verloren, und zwar das rheinische Derby beim 1. FC Köln. FC-Nationalspieler Elmaler sorgte für den 2:1-Siegtreffer der Kölner. Die Partie musste zwischenzeitlich wegen Ausschreitungen auf den Rängen unterbrochen werden.
1: Das waren die Nachrichten. Das Wetter in Deutschland: überwiegend trocken, teils neblig, in Vorpommern noch Regen bei 11 bis 0 Grad. Tagsüber fast überall trocken, gebietsweise heiter, in Vorpommern Regen bei 11 bis 18 Grad. Es ist 2:03 Uhr.
4: Der Verkehrsservice in der ARD-Hitnacht. Die A1 Osnabrück-Bremen ist zwischen Vechta und Kloppenburg gesperrt wegen Brückenarbeiten. Die A1 Lübeck Richtung Hamburg ist zwischen dem Kreuz Hamburg-Ost und dem Dreieck Norderelbe gesperrt wegen Bauarbeiten. Und die A8 Salzburg Richtung München ist zwischen Rohrdorf und Rosenheim wegen Brückenarbeiten ebenfalls gesperrt. Bis um 5 wahrscheinlich. A23 Heide Richtung Hamburg ist zwischen Heide West und Heide Süd wegen Überflutungen gesperrt. Und die A40 Duisburg-Essen ist zwischen Mülheim-Winkhausen und Mülheim-Heißen wegen Brückenarbeiten gesperrt bis um 5. Das war's. Das waren die Verkehrsmeldungen. Wir wünschen Ihnen eine gute Fahrt.
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